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1: Ich bin Diana Kramer. Der Kampf um den Titel ist entschieden. Spanien ist Fußball-Weltmeister. Im Endspiel der XXL-WM besiegten die Spanier Titelverteidiger Argentinien mit 1:0 nach Verlängerung. Das entscheidende Tor erzielte Ferran Torres in der 106. Minute. Im ZDF klang das nach dem Abpfiff so.
2: Schluss, aus, vorbei. Spanien 1, Argentinien 0. Das Finale hat ein Ende nach Überlänge und das Finale hat einen verdienten Sieger. Und er heißt Spanien.
1: Für Spanien ist es der zweite WM-Titel nach 2010. Für Aufsehen im WM-Finale sorgte auch eine hochkarätig besetzte Show in der Halbzeitpause, unter anderem mit den Pop-Ikonen Madonna, Shakira und dem kanadischen Superstar Justin Bieber. Damit zurück nach Deutschland. Nach dem Rücktritt von Unionsfraktionschef Jens Spahn berät die CDU-Spitze heute Vormittag über das weitere Vorgehen. Neben dem Präsidium kommt auch der Vorstand der Unions-Bundestagsfraktion unter Vorsitz von Interimschef Alexander Hoffmann zusammen.
3: Bundeskanzler Merz will die Nachfolge von Spahn zügig regeln und hat dazu am Wochenende schon Gespräche mit CSU-Chef Söder geführt. Die beiden haben das Vorschlagsrecht für den Posten, doch gewählt wird der neue Chef oder die neue Chefin von der Fraktion. Und so warten auf Merz und Söder intensive Gespräche in den Gremien. Die Personalspekulationen laufen bereits auf Hochtouren. Als Kandidat Nummer 1 für den Fraktionsvorsitz gilt der bisherige Kanzleramtschef frei. Es sind aber auch andere Namen im Gespräch. Dirk Zeitler, Berlin.
1: Die USA verlegen inmitten des eskalierenden Iran-Kriegs, Medienberichten zufolge, mehr Kampfflugzeuge in den Nahen Osten. Das berichtet unter anderem das Wall Street Journal. Auch Tankflugzeuge befinden sich demnach auf dem Weg in die Region. Laut den Berichten könnte das als Zeichen für eine Vorbereitung auf eine mögliche Ausweitung der US-Angriffe verstanden werden. Ein schweres Erdbeben hat das zentrale Hochland von Peru erschüttert. Nach Angaben der Behörden kamen dabei mindestens 5 Menschen ums Leben. Laut US-Erdbebenwarte hatte das Beben eine Stärke von 5,5.
4: Das Wetter.
5: Heute Nacht sind es 12 bis 8 Grad. Örtlich kann es regnen, aber eher selten, denn meistens sind nicht viele Wolken da. Morgen geht die neue Woche dann auch eher bewölkt los mit etwas Regen und 19 bis 23 Grad.
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6: A30 Osnabrück Bad Oeynhausen. Zwischen Bad Oeynhausen Ost und Kreuz Bad Oeynhausen 2 Kilometer Stau. Und A57 Krefeld-Köln zwischen Dormagen und Köln-Worringen 1 Kilometer stockender Verkehr. Wir wünschen allen unterwegs gute Fahrt.
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5: Hallo in die Nachtschicht. Durchhalten! Hiermit sollte das ganz gut funktionieren. Bellini und Samba de Janeiro. Patrick Rickert hier. Eine schöne Nacht.

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3: Jedenfalls kommt Boogie zu mir und sagt, ey Margarita, ne? Wenn du hier was werden willst, dann musst du mal ein paar Schüsseln verkaufen. Ich sag, wir haben Tupper. Toiletten, du Vollheimer, ich muss jetzt Toiletten verkaufen, ey. Una, das ist scheiße. Also jetzt ja wirklich so marketingtechnisch, stellt euch mal vor, hier stehen Toiletten. Ne? Ich komme auf euch zu und sag einfach, wollen wir beide mal ein Geschäft machen? Das ist doch komisch, oder nicht? Ist doch komisch, ja? Wirklich. Und wir haben jetzt so japanische Toiletten einfach. Ich kannte das gar nicht, japanische Toiletten. Kennt ihr das? Japanische Toiletten, ist total geil. Du brauchst kein Klopapier mehr. Ja, und wie geil ist das denn? Weil wir hatten doch alle schon mal Kacke am Finger, oder nicht? Ja, jetzt nicht so doll, aber mal so ein Streifschuss so. Na, ihr kennt das doch, einmal zu dünnes Papier so, und dann packst du den Pott Nutella. Oder ihr kennt das doch, oder nicht? Lass mich nicht hängen. Das kennen wir doch. Das kennen wir doch. Ich dann auch nicht.
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0: Das Wetter.
1: Es geht mit recht wenigen Wolken durch die Nacht, aber da, wo welche sind, kann es kurz mal regnen. Und genauso wechselhaft starten wir auch in die neue Woche. Der Montag ist wechselnd bewölkt mit einzelnen Schauern. Und dazu gibt es wieder 19 bis 23 Grad.
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2: Hier die aktuelle Verkehrslage. A30 Osnabrück, Bad Oeynhausen. Zwischen Bad Oeynhausen Ost und Kreuz Bad Oeynhausen. 2 Kilometer Stau. Weiterhin auf der A40 Essen, Dortmund. Zwischen Dortmund-Barob und Dortmund-Hombruch. 1 Kilometer stockender Verkehr. Und zusätzlich auf der A57 Krefeld-Köln. Zwischen Dormagen und Köln-Worringen. 1 Kilometer zähfließender Verkehr. Wir wünschen allen unterwegs gute Fahrt.
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1: Hallo, guten Morgen. Ich bin Patrick Rickert und ich spiele uns Loreen mit Euphoria.

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1: Ich bin Diana Kramer. Spanien ist zum zweiten Mal Fußball-Weltmeister. Das Team siegte im WM-Finale gegen Titelverteidiger Argentinien mit 1:0. Den Siegtreffer schoss Ferran Torres erst in der Verlängerung.
2: Ein weinender Lionel Messi vor der blau-weißen Fankurve und jubelnde Spanier. Das sind die Abschlussbilder dieser WM. Der spanische Sieg hochverdient. Über das gesamte Spiel ist das Team dominant. Argentinien und Messi finden nicht statt, außer mit Fouls und Unsportlichkeiten. Die XXL-WM findet somit einen würdigen Sieger. Nach dem Spiel werden US-Präsident Trump und FIFA-Boss Infantino ausgepfiffen und überreichen dann Hand in Hand den WM-Pokal. Trump will das Siegerpodest gar nicht mehr verlassen. Thomas Bremser, Sportredaktion.
1: Nach dem Rücktritt von Unionsfraktionschef Jens Spahn könnte es weitere Veränderungen in der Bundesregierung geben. Bundeskanzler Friedrich Merz hat im ZDF-Sommerinterview einen Kabinettsumbau nicht ausgeschlossen.
3: Wir sind jetzt zunächst einmal bis Anfang September in der sitzungsfreien Zeit. Die Fraktion ist, wenn notwendig, arbeitsfähig. Wir werden in den Parteigremien in den nächsten Tagen darüber sprechen. Und wir werden relativ bald einen Vorschlag machen, aber es drängt uns jetzt die Zeit nicht.
1: Zu einem möglichen Favoriten für die Spahn-Nachfolge wollte sich Merz nicht äußern. Im Gespräch für den Fraktionsvorsitz sind neben Kanzleramtschef Thorsten Frey auch CDU-Generalsekretär Carsten Linnemann und Innenminister Alexander Dobrindt. Das US-Militär hat nach eigenen Angaben die 9. Nacht in Folge Ziele im Iran angegriffen. Wie das für die Region zuständige Kommando CENTCOM auf der Plattform X mitteilte, sei das Ziel weiterhin, die militärischen Fähigkeiten des Iran weiter zu schwächen, die das Land für Angriffe auf Handelsschiffe und zivile Seeleute in der Straße von Hormuz einsetze. Im Streit um die für den weltweiten Energiehandel wichtige Meerenge eskalierte der Iran-Krieg seit Anfang des Monats wieder. Auf einem Dorffest in Egling im Landkreis Bad Tölz-Wolfratshausen sind 8 Menschen verletzt worden. Ein 16-Jähriger wurde von einem Unbekannten mit einem Messer attackiert und verletzt. Der Täter sei auf der Flucht, teilte die Polizei mit. Das Motiv für die Angriffe ist unklar. Die Polizei geht allerdings nicht von einem Terroranschlag aus.
0: Das Wetter.
4: Nach einer doch recht frischen Nacht und auch noch einem frischen Morgen wird das ein sehr angenehmer Wochenstart. Bis zu 24 Grad sind heute drin, dazu ein Mix aus Sonne und Wolken, außer im Norden und Nordosten von NRW. Da ist dann schon mal hier und da ein kleiner Regenschauer mit dabei.
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5: Hier die aktuelle Verkehrslage. A30 Osnabrück Bad Oeynhausen, zwischen Bad Oeynhausen Ost und Kreuz Bad Oeynhausen. 2 Kilometer Stau. Weiterhin auf der A40 Essen-Dortmund zwischen Dortmund-Barob und Dortmund-Hombruch. 1 Kilometer stockender Verkehr und zusätzlich auf der A57 Krefeld-Köln zwischen Dormagen und Köln-Worringen. 1 Kilometer zähfließender Verkehr. Wir wünschen allen unterwegs gute Fahrt.
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4: Eine schöne Nacht wünsche ich euch. Ich bin Vera Körber und wenn ihr was zum Wachbleiben braucht, kein Problem, liefere ich euch jetzt. Das ist Tiffany Ares mit Vertigo. Kommt gut durch diese Nacht.

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0: Also Sommer ist ja eigentlich nicht so meine Kinosaison, aber hier muss ich eine Ausnahme machen. Die Odyssee, neuer Film von Christopher Nolan, ist in den Kinos und Filmexperte Jörg Albrecht verrät uns jetzt erstmal die Odyssee. Müssen wir, heißt das, wir müssen unser Altgriechisch aufpolieren?
1: Nee, da haben wir nochmal Glück gehabt. Müssen wir nicht. Ganz so originalgetreu, wie es seinerzeit Mel Gibson bei Die Passion Christi getan hat, wo er ja die Schauspieler aramäisch hat sprechen lassen, wollte es Christopher Nolan dann doch nicht machen. Er hat Homers die Odyssee auf Englisch verfilmt und wir bekommen das Epos über die Irrfahrten des König Odysseus von Ithaka natürlich auch synchronisiert auf Deutsch zu sehen.
2: Du bist ein Mann, der sein Schicksal selbst lenken will. Aber das kannst du nicht kontrollieren.
3: Niemand stellt sich zwischen mich und meine Heimat. Nicht einmal die Götter.
1: Die haben nämlich was dagegen, dass Odysseus zurückkehrt. Als Strafe für die Zerstörung Trojas und seinen Hochmut. Aber auf seine Odyssee bekommen er und seine Männer es auch noch mit Sirenen und einem Zyklopen zu tun.
3: Ich glaube, es schläft.
0: Odysseus wird ja von Matt Damon gespielt und überhaupt ist dieser Film nur so mit Stars gespickt.
1: Ja, eine höhere Stardichte wird in diesem Jahr nur noch der neue Avengers haben. Wer ist alles dabei? Odysseus' Frau wird von Anne Hathaway gespielt, sein Sohn von Tom Holland. Und dann braucht jede Fantasy-Geschichte auch einen Bösewicht, denn dieser heißt Antinos. Er will die Macht in Ithaka an sich reißen und Odysseus' Frau zwingen, dass sie ihn heiratet. Gespielt wird Antinos von Robert Pattinson und das macht er richtig gut.
4: Dies ist ein Haus, das auf einen Herrn wartet. Ich will, dass du mich erwählst.
2: Ithakas König wird zurückkehren.
4: Nein, wird er nicht.
0: Also, es ist ganz klar, es steht außer Frage, dass uns großes Kino erwartet, oder?
1: Also, Homer hat es sich ja vor 2800 Jahren als gewaltiges Epos ausgedacht. Und Christopher Nolan wird dem wirklich zu 100% gerecht. Auch hier bringt er wieder seine Markenzeichen mit ein, nämlich das Ganze auf verschiedenen Zeit- und Realitätsebenen zu erzählen. Ich bin echt gespannt, ob sich das Publikum für die griechische Heldenreise begeistern kann. Vor 3 Jahren bei Oppenheimer, da hatte er ja noch Starthilfe durch Barbie. Diesmal gibt's kein Barbenheimer-Phänomen. Christopher Nolan muss es jetzt allein rocken.
0: Wir sind also sehr gespannt, neu in den Kinos. Christopher Nolans Die Odyssee. Dankeschön, Jörg Albrecht, fürs Vorstellen.
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0: Das Wetter.
1: Ja, noch ist es doch recht kühl da draußen. Allerdings im Laufe des Tages wird es noch sehr, sehr angenehm. Sonne und Wolken wechseln sich ab. Dazu ist es meist trocken. Im Osten und im Nordosten von NRW kann es dann aber auch schon mal regnen. Bis zu 24 Grad sind heute im Laufe des Tages drin.
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2: Hier die aktuelle Verkehrslage. A30 Osnabrück, Bad Oeynhausen. Zwischen Bad Oeynhausen Ost und Kreuz Bad Oeynhausen. 2 Kilometer Stau. Weiterhin auf der A40 Essen Dortmund. Zwischen Dortmund Barob und Dortmund Hombruch. 1 Kilometer stockender Verkehr. Und zusätzlich auf der A57 Krefeld Köln. Zwischen Dormagen und Köln Worringen. 1 Kilometer zähfließender Verkehr. Wir wünschen allen unterwegs gute Fahrt.
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1: Hallo, kommt gut durch die Nacht mit mir. Ich bin Vera Körber.

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1: Ich bin Diana Kramer. Spanien ist Fußball-Weltmeister. Im Endspiel der XXL-WM entthronten die Spanier Titelverteidiger Argentinien um Superstar Lionel Messi mit einem 1:0-Sieg nach Verlängerung. Das entscheidende Tor erzielte Torres in der 106. Minute. Für Spanien ist es der zweite WM-Titel nach 2010. Zurück nach Deutschland. Nach dem Rücktritt von Unionsfraktionschef Jens Spahn will Bundeskanzler Friedrich Merz die Nachfolge schnell klären. Er schließt dabei einen Personalumbau in der Bundesregierung nicht aus. Es könnte eine Gelegenheit sein, noch einmal über die Aufstellung der Bundesregierung nachzudenken, sagte Merz im ZDF-Sommerinterview.
2: Als Kandidat Nummer 1 für den Fraktionsvorsitz gilt Kanzleramtschef frei. Sollte er es werden, würde automatisch eine Kabinettsumbildung nötig. Das würde auch für Innenminister Dobrindt gelten, der ebenfalls für die Spahn-Nachfolge im Gespräch ist. Eine Hängepartie will Merz auf jeden Fall vermeiden. Wir werden relativ bald einen Vorschlag machen, sagte er im ZDF. Über das Wochenende führte der Kanzler Gespräche mit CSU-Chef Söder, der mit ihm zusammen das Vorschlagsrecht für den Fraktionsvorsitz hat. Aus Berlin Dirk Zeitler.
1: Das Handwerk in Deutschland findet wieder mehr Nachwuchs. Nach Angaben des Zentralverbands sind in den ersten 6 Monaten des Jahres knapp 67.800 neue Ausbildungsverträge unterschrieben worden. Fast 5% mehr als im Vorjahreszeitraum.
3: Während viele Industriebetriebe Stellen abbauen und weniger ausbilden, schlägt das Pendel im Handwerk gerade in die andere Richtung aus. Dachdecker, Elektroniker oder Anlagenmechaniker werden dringend gebraucht. Und das spricht sich offenbar herum. Handwerkspräsident Dittrich sagt, junge Menschen setzen wieder stärker auf sichere Jobs, gute Verdienstmöglichkeiten und echte Karrierechancen. Trotzdem bleiben noch mehr als 20.000 Ausbildungsplätze im Handwerk unbesetzt. Zoe Tassovali, Redaktion.
1: Der US-Elektroautobauer Tesla setzt dank wachsender Nachfrage und einer Gewinnsteigerung auf einen rasanten Ausbau der Produktion im deutschen Werk in Grünheide bei Berlin. Für das Geschäftsjahr 2026 prognostizierte die Tesla-Gesellschaft eine deutlich steigende Produktionsmenge im Vergleich zum Vorjahr. Die Kapazitätsauslastung in Grünheide soll entsprechend steigen.
4: Das Wetter.
5: Nach einer doch recht frischen Nacht und auch noch einem frischen Morgen wird das ein sehr angenehmer Wochenstart. Bis zu 24 Grad sind heute drin, dazu ein Mix aus Sonne und Wolken, außer im Norden und Nordosten von NRW. Da ist dann schon mal hier und da ein kleiner Regenschauer mit dabei.
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6: A40 Essen-Dortmund zwischen Dortmund-Barob und Dortmund-Hombruch, 1 Kilometer Stau. Und A57 Krefeld-Köln zwischen Dormagen und Köln-Worringen, 1 Kilometer stockender Verkehr. Wir wünschen allen unterwegs gute Fahrt.
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5: Gute Nacht oder guten Morgen. Der ein oder andere muss ja vielleicht auch schon aufstehen, um zur Frühschicht zu gehen. Wie auch immer, ich hoffe, ihr macht es euch schön. Ich hoffe, ihr habt eine schöne Nacht oder einen schönen Wochenstart. Jetzt mit Alex Warren und Ordinary.

0: machen wir uns nichts vor, Freunde. Das Schönste ist doch wirklich, die schönste Zeit im Jahr ist nicht Weihnachten, ist auch nicht Ostern, ist die Urlaubszeit, der Sommerurlaub, ganz klar. Für mich ist Urlaub ja immer am allerschönsten, ne? In ein anderes Land fahren, das Land erkunden, Menschen da kennenlernen, das liebe ich. Was für Gedanken euch beim Wort Urlaub durch den Kopf gehen, das hören wir jetzt.
1: Ich denke immer an cooles Wasser.
2: Berge und Wald und Ruhe. Ich glaube, am liebsten gehe ich wandern, tatsächlich. Also das sage ich nicht nur so, sondern ich mache es wirklich.
3: Sonne, Sand, Strand, Meer, das ist Urlaub.
4: Auf jeden Fall Sonne, Meer und Strand, würde ich schon sagen. Ich bin jetzt nicht so der Typ für Berge und Wandern. Also darf auch, aber schon eher klassischer Strandurlaub.
5: Ja, entspannt. Solange das Wetter stimmt und die Gesellschaft stimmt, kann es eigentlich immer ganz entspannt werden.
0: Was auch immer für euch Urlaub bedeutet, Hauptsache ihr habt Spaß. Und deswegen wünsche ich euch jetzt ganz viel Spaß im Urlaub. Macht es euch gemütlich, entspannt oder geht eben auch wandern und erlebt was, wie auch immer.
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0: Das Wetter.
1: Ja, noch ist es doch recht kühl da draußen. Allerdings im Laufe des Tages wird es noch sehr, sehr angenehm. Sonne und Wolken wechseln sich ab. Dazu ist es meist trocken. Im Osten und im Nordosten von NRW kann es dann aber auch schon mal regnen. Bis zu 24 Grad sind heute im Laufe des Tages drin.
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2: A57 Krefeld-Köln zwischen Dormagen und Köln-Worringen. 1 Kilometer Stau. Wir wünschen allen unterwegs gute Fahrt.
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1: Hallo, ich bin Vera Körber. Kommt gut durch die Nacht und gut in die neue Woche. Das Skript jetzt zusammen mit Will.i.am und Hall of Fame.

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1: Ich bin Diana Kramer. Der Kampf um den Titel ist entschieden. Spanien ist Fußball-Weltmeister. Im Endspiel der XXL-WM besiegten die Spanier Titelverteidiger Argentinien mit 1:0 nach Verlängerung. Das entscheidende Tor erzielte Ferran Torres in der 106. Minute. Im ZDF klang das nach dem Abpfiff so.
2: Schluss, aus, vorbei. Spanien 1, Argentinien 0. Das Finale hat ein Ende nach Überlänge und das Finale hat einen verdienten Sieger. Und er heißt Spanien.
1: Für Spanien ist es der zweite WM-Titel nach 2010. Für ziemlich viel Aufsehen im WM-Finale sorgte eine hochkarätig besetzte Show in der Halbzeitpause, unter anderem mit den Pop-Ikonen Madonna, Shakira und dem kanadischen Superstar Justin Bieber. Es war das politische Thema am Wochenende und heute wird es bei der CDU in Berlin viel zu besprechen geben. Nach dem Rücktritt von Unionsfraktionschef Jens Spahn berät die CDU-Spitze am Vormittag über das weitere Vorgehen. Neben dem Präsidium kommt auch der Vorstand der Bundestagsfraktion unter Vorsitz von Interimschef Alexander Hoffmann zusammen. Bundeskanzler Friedrich Merz will die Nachfolge von Spahn zügig regeln. In Deutschland wurde im vergangenen Jahr deutlich mehr verdient als noch ein Jahr zuvor. Das sogenannte Medianentgelt für einen Vollzeitbeschäftigten sei um 5,1% oder 203 Euro auf 4.217 Euro brutto monatlich gestiegen, teilte die Bundesagentur für Arbeit in Nürnberg mit.
3: Das deutliche Plus erklärt sich durch höhere Tarifabschlüsse, so die Bundesagentur. Noch immer verdienen Frauen weniger als Männer, rund 300 Euro weniger. Grund dafür sind vor allem unterschiedliche Berufsfelder und Karrierepausen aufgrund familiärer Entwicklungen. Während Menschen ohne Berufsabschluss im Mittel 3.100 Euro erzielten, war das bei Vollzeitbeschäftigten mit Berufsabschluss rund 4.000 Euro. Tine Klimach, Redaktion.
1: Nochmal zum Fußball. Jürgen Klopp ist frei für das Bundestraineramt. Bis zu einer endgültigen Einigung müsse man sich zwar noch ein bisschen gedulden, sagte Klopp bei Magenta TV, aber er sprach von einer großzügigen Regelung mit seinem jetzigen Arbeitgeber Red Bull. Es gehe alles in die richtige Richtung, so Klopp.
0: Das Wetter.
4: Nach einer doch recht frischen Nacht und auch noch einem frischen Morgen wird das ein sehr angenehmer Wochenstart. Bis zu 24 Grad sind heute drin, dazu ein Mix aus Sonne und Wolken, außer im Norden und Nordosten von NRW. Da ist dann schon mal hier und da ein kleiner Regenschauer mit dabei.
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5: Hier die aktuelle Verkehrslage. A3 Köln-Oberhausen zwischen Solingen und Mettmann. 1 Kilometer Stau, 25 Minuten Zeitverlust. Weiterhin auf der A30 Osnabrück-Bad Oeynhausen zwischen Bad Oeynhausen Ost und Kreuz Bad Oeynhausen. 2 Kilometer stockender Verkehr. Und zusätzlich auf der A57 Krefeld-Köln zwischen Dormagen und Köln-Worringen. 1 Kilometer zähfließender Verkehr. Wir wünschen allen unterwegs gute Fahrt.
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4: Guten Morgen, ich bin Vera Körber. Ich wünsche euch einen guten Start in die neue Woche. Ich glaube, ein bisschen was zum Wachwerden. Es um so eine Uhrzeit an einem Montagmorgen nie verkehrt, oder? Lady Gaga jetzt für euch mit Abracadabra.

0: Lanzai, Pedro Capó, Georgie Noriega, Rec 808, Shadow Towers, Puerto Rico.
1: Welcome to the paradise. Es ist sehr früh an diesem Montag, ne? Und da ihr ja anscheinend auch nicht im Urlaub seid und mir zuhört, haben wir ja was gemeinsam. Mal gucken, was heute so geht.
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1: Claudia Löhr weiß nämlich, was geht. Und auf jeden Fall bringt dieser Tag kein WM-Fußballspiel mehr.
3: Das stimmt, ja. Guten Morgen. Fühlt sich fast ein bisschen komisch an. Man hat sich ja wirklich dran gewöhnt. Wobei die meisten sagen ja, jetzt ist es dann auch mal gut. 39 Tage WM, es reicht. Wir blicken aber heute natürlich noch mal zurück auf die sportlichen Highlights und auch auf die bunten Geschichten drumherum. Da haben wir ja auch einiges erlebt und gemacht im Programm. Dann ist es aber auch gut.
1: Und es ist die erste Ferienwoche und wir starten direkt mal mit einer, wie ich finde, ziemlich coolen Aktion.
3: Ja, und zwar sind wir in dieser Woche auf einigen Campingplätzen für euch unterwegs. Kolleginnen und Kollegen haben sich einen Camper geschnappt und die fahren quer durchs Ländchen, übernachten mal hier, mal da. Es gibt ja wirklich wunderschöne Campingplätze hier bei uns in der Region. Ich bin sicher, sie werden viel erleben und ihr werdet es hier bei uns hören in dieser Woche.
1: Ja, und ich freue mich da auch schon sehr drauf und sage Dankeschön, Claudia Löhr.
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0: Das Wetter.
1: Ja, noch ist es doch recht kühl da draußen. Allerdings im Laufe des Tages wird es noch sehr, sehr angenehm. Sonne und Wolken wechseln sich ab. Dazu ist es meist trocken. Im Osten und im Nordosten von NRW kann es dann aber auch schon mal regnen. Bis zu 24 Grad sind heute im Laufe des Tages drin.
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2: A3 Köln-Oberhausen zwischen Solingen und Mettmann. 2 Kilometer Stau, 60 Minuten Zeitverlust. Und A57 Krefeld-Köln zwischen Dormagen und Köln-Worringen. 1 Kilometer stockender Verkehr. Wir wünschen allen unterwegs gute Fahrt.
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1: Morgen, ja, ich weiß, es ist Montag, es ist alles nicht schön. Da müssen wir jetzt aber alle gemeinsam durch. Auch dieser Tag geht vorbei. Versuchen wir jetzt erstmal gut hineinzustarten. Vera Körber begleitet euch ein Stückchen noch dabei. Und wie hier auch, die Sugar Babes mit

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0: Überblick mal.
1: Ein kleines Bahnhofscafé in Hamburg. Schönes anders. Ich sitze hier und gucke auf die Uhr. Die Uhr an der Wand ist kaputt. Ich habe meinen Zug verpasst. Meine S-Bahn musste mitten auf der Strecke stehen bleiben. Technischer Defekt. Nun sitze ich hier für eine ganze Stunde fest. Ärgern könnte ich mich. Und wenn ich ehrlich bin, tue ich es auch. Wir sind so durchgetaktet und nun habe ich wegen weniger Sekunden meinen Zug verpasst. Ich habe ihn sogar noch abfahren sehen. Mir fällt was ein, was ein Freund von mir immer sagt. Ärgere dich nicht über Dinge, die du nicht ändern kannst. Leichter gesagt als getan. Aber heute, nach einem durchgetakteten Wochenende, das einfach war, wie es war, heute geht es. Also halte ich inne. Trinke den Cappuccino. Noch warm. Gut. Höre dem Geräusch im Café zu. Atme durch, werde ruhiger, entspannter und irgendwie auch erholter. Wer weiß, ob mir Gott nicht diesen Moment geschenkt hat, um nach einem anstrengenden Wochenende ein bisschen zur Ruhe zu kommen, bevor es zurück in den Alltag geht, denke ich, und steige etwas später in den Zug nach Hause. Hendrik Meisel von der Evangelischen Kirche für Augenblick mal.
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1: Mit Malte Albrecht. Schönen guten Morgen. Die Fußball-WM ist vorbei und der neue Weltmeister heißt Spanien. Im Finale in East Rutherford setzten sich die Spanier in der Verlängerung mit 1:0 gegen Argentinien durch. Danny Hoppe aus der Sportredaktion. Es war jetzt nicht das ganz große Finale. Der Sieg der Spanier war am Ende aber hochverdient.
2: Auf jeden Fall wird auch ganz deutlich, wenn man sich die Statistik anschaut. Den ersten Torschuss der Argentinier gab es erst in der 115. Minute. Zeigt, wie abgemeldet die argentinische Offensive und auch Superstar Lionel Messi waren. Ihnen fiel nichts ein gegen die spanischen Passmaschinen um Rodri, der auch zum Spieler des Turniers gekürt wurde. Den Siegtreffer erzielte allerdings ein anderer, nämlich Ferran Torres in der 116. Minute und er stürzte Argentinien damit ins Tal der Tränen. Trainer Lionel Scaloni brach anschließend weinend die Pressekonferenz ab und eilte von der Bühne und auch Messi stand der Schmerz ins Gesicht geschrieben, während die Spanier ihren zweiten WM-Titel feierten.
1: Schon lange nur noch zuschauen konnte das deutsche Team bei der WM. Seit gestern Abend wissen wir aber, der Weg für Jürgen Klopp als neuer Bundestrainer ist frei.
2: Ja, das hat Klopp selbst kurz vor dem Anpfiff des Finales bei Magenta TV gesagt. Demnach hat er sich mit Red Bull geeinigt. Dort ist er ja eigentlich noch bis 2029 als weltweiter Fußballchef unter Vertrag. Da habe man jetzt aber eine Regelung gefunden, sagte Klopp, ohne natürlich Details zu nennen. Jetzt soll es weitere Gespräche mit dem DFB geben. Da sei noch nichts final, betonte Klopp, aber es gehe alles in die richtige Richtung. Also da dürfte es jetzt schnell gehen. Er soll wohl noch in dieser Woche als neuer Bundestrainer vorgestellt werden.
1: Dankeschön, Danny. Und damit zu weiteren Themen an diesem Morgen. Die Union will so schnell wie möglich entscheiden, wer Nachfolger des zurückgetretenen Fraktionschefs Spahn werden soll. Heute kommen das CDU-Präsidium und der Vorstand der Bundestagsfraktion zusammen. Als Kandidat Nummer 1 für den Fraktionsvorsitz gilt Kanzleramtschef Frei. In Deutschland widerrufen immer mehr Menschen ihre Kriegsdienstverweigerung. Das berichtet das RND unter Berufung auf das Bundesamt für Familie. Demnach sind im ersten Halbjahr schon mehr als 400 Verzichtserklärungen eingegangen. Wer seine Verweigerung zurückzieht, unterliegt im Verteidigungsfall wieder der uneingeschränkten Wehrpflicht. Arbeitnehmer in Deutschland werden wieder ein bisschen seltener krank. Die Krankheitsfälle im Job sind im ersten Halbjahr leicht zurückgegangen. Das zeigt eine Auswertung der Krankenkasse DAK Gesundheit. Im Schnitt waren Erwerbstätige 9,6 Tage arbeitsunfähig geschrieben. Im ersten Halbjahr 2025 waren es noch 9,9 Tage. Die häufigste Ursache für Fehlzeiten sind inzwischen psychische Erkrankungen wie Depressionen. Deutlich seltener führen dagegen Erkältungen und andere Atemwegserkrankungen zu Krankschreibungen.
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3: Ich bin Christiane Rüffer. Nächsten Monat beginnt der Rechtsanspruch auf eine Nachmittagsbetreuung in den Grundschulen. Die Stadt hat aber zugegeben, dass sie den nicht überall erfüllen kann. Falls Eltern klagen, will sie durch alle gerichtlichen Instanzen ziehen. Eine Stunde warten auf eine Bratwurst mit Getränk. So ist es einigen Zuschauern beim Freundschaftsspiel des WSV gegen Mönchengladbach gegangen. Der Verein entschuldigt sich für die Probleme und will an den Abläufen arbeiten.
4: Das Wuppertalwetter, heute viele Wolken, ab und zu auch sonnig, aber auch mal Regen zwischendurch. Deutlich kühler als letzte Woche. Im Moment messen wir am Otto-Hausmann-Ring in der Faresbeck 14 Grad, an der Schwebebahnstation Völklinger Straße 15 bis 20 Grad gibt's heute auch nur. Morgen ganz schön, öfter sonnig, etwas wärmer. Die Verkehrsinfos. Um 9:03 haben wir ein Problem auf der A3 in Richtung Oberhausen. Die Autobahn ist gesperrt und zwar zwischen Kreuzhilden und Mettmann durch einen Polizeieinsatz. A3 Richtung Oberhausen zwischen Kreuzhilden und Mettmann gesperrt. Vor der Sperrung, also schon vorm Kreuzhilden, gibt es im Moment Stau und 10 Minuten Zeitverlust. Ansonsten haben wir freie Autobahn und ich vermute mal, das wird auch die meiste Zeit so bleiben, weil es sind ja Ferien, ne? Alles deutlich ruhiger. Aber wenn euch doch was auffallen sollte, dann sagt gerne Bescheid. Wenn ihr irgendwo einen Stau seht oder auch einen Blitzer, gerne eine WhatsApp hier ins Studio. Nummer ist die 0202 2577 207. Danke euch.
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4: Guten Morgen am Montag. Aber es ist ein nicht so schlimm Montag. Ne? Es sind ja immerhin Ferien. Ist alles so ein bisschen ruhiger. Vielleicht auch auf der Arbeit. Vielleicht ist der Chef nicht da. Hier im Hintergrund läuft schon ja quasi Urlaubsmusik. Das ist Nico Santos, der ja aufgewachsen ist auf der beliebtesten Insel der Deutschen. 4 bis 5 Millionen Deutsche sind jedes Jahr auf Mallorca. Nico Santos Familie ist dahin ausgewandert, als er noch ein Kind war. Hier läuft jetzt Human Being bei Radio Wuppertal. Ich bin Jens Voss. Guten Morgen.

0: Radio Wuppertal hier in den Ferien. Erster Tag der Sommerferien. Und jetzt geht's um eine Art von Urlaub, die sowas von boomt, nämlich Camping. Es gab Rekorde zuletzt. Fast 45 Millionen Gästeübernachtungen letztes Jahr auf Campingplätzen. Das ist auch deutlich mehr als vor Corona. Das ist immer so der Vergleichszeitraum, weil die letzten 5 Jahre da eben schwierig zu vergleichen sind. Also super viele Leute campen. Wie denn? Was darf da nicht fehlen?
1: Kaffee.
2: Ein Grill für einen entspannten Abend.
3: Flipflops oder Badelatschen, glaube ich, nicht vergessen, wenn man mal in die Sanitärräume möchte. Das wird mir jetzt einfallen. Und Mückenschutz.
4: Und bei mir darf kein Buch fehlen.
0: Ich möchte noch hinzufügen, Spiele, ne, Kniffel oder Karten. Ich bin ja mit Camping groß geworden. Wir sind immer mit dem Wohnmobil los. Ich weiß noch, das ist einmal im Urlaub kaputt gegangen und da mussten wir ins Hotel. Fand ich ganz komisch. Also so Spiele, Kniffel, Karten, sowas, weil es ist halt nicht immer gutes Wetter. Ne? Wir waren oft in der Bretagne, in Frankreich. Da ist halt auch mal so ein Wetter wie heute hier in Wuppertal. 20 Grad und viele Wolken. Da legst du dich halt nicht an den Strand. Campingurlaub, darum geht's diese Woche hier bei uns. Zwei Kolleginnen fahren auch los mit dem Wohnmobil und bleiben aber hier in der Gegend. Hören wir immer mal wieder, was bei denen so los ist. Jetzt kommen wir erstmal ganz langsam rein in diese neue Woche. Radio Wuppertal ist hier, 6:11 Uhr. Ich bin Jens Voss. Schön, dass ihr dabei seid.

0: 6.18 Uhr, Radio Wuppertal hier. Zum Start in die erste Sommerferienwoche und das Wetter,
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0: Könnte besser sein, ne? Also heute viele Wolken, die Sonne kommt nachher auch immer mal durch. Es kann aber auch mal regnen und vor allem bleibt es kühler. 20 Grad heute nur maximal. Morgen am Dienstag schon ein bisschen besser, immerhin so 23, 24 Grad. Es ist öfter sonnig, dann kommen wieder zwei eher graue Tage, Mittwoch, Donnerstag. Zum Wochenende soll es dann aber wieder etwas schöner und auch etwas wärmer werden.
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0: 6.22 Uhr, Radio Wuppertal hier, falls ihr noch nicht ganz so wach seid. Gleich seid ihr es. So hat sich das angehört am Abend bei Magenta TV.
1: Nico Williams und jetzt!
0: Was?
1: Ferran Torres! 106. Minute!
0: Oh, kaum ein Wort verstanden, was Kommentator Wolf Fuß da geschrien hat. Also Spanien ist Fußball-Weltmeister. Das ist das Ergebnis vom Abend. In Wuppertal wurde am Wochenende auch Fußball gespielt. Ein großes Testspiel gab's, aber weil es so groß war, gab es auch große Probleme. Hören wir gleich um 6:30 hier.
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2: Ich bin Christiane Rüffer. Guten Morgen. Spanien ist neuer Fußball-Weltmeister. Die Spanier haben Titelverteidiger Argentinien mit 0:1 geschlagen und holen ihren zweiten WM-Titel. Der argentinische Trainer hat die Pressekonferenz nach dem Spiel weinend abgebrochen. Nach dem Rücktritt von Unionsfraktionschef Spahn kommen heute das CDU-Präsidium und der Vorstand der Bundestagsfraktion zusammen. Sie wollen darüber beraten, wer Spahns Nachfolger wird. Als Kandidat Nummer 1 gilt Kanzleramtschef Frei.
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2: Die Stadt Wuppertal kann den Rechtsanspruch auf eine Nachmittagsbetreuung nicht für alle Erstklässlerinnen und Erstklässler des kommenden Schuljahres erfüllen. Das hat sie auf Nachfrage von Radio Wuppertal mitgeteilt. Die Einzelheiten hat Sören Sölter.
3: An den allermeisten Wuppertaler Grundschulen sind ab dem 1. August genug Plätze in der Nachmittagsbetreuung vorhanden, heißt es von der Stadt. Dann beginnt der neue Rechtsanspruch, erst nur für die ersten Klassen, nächstes Jahr dann auch für die zweiten und so weiter. An einigen Schulen gibt es aber zu wenig Plätze. 190 Kinder haben eine Absage bekommen. Eine kurzfristige Alternative, um den Rechtsanspruch zu erfüllen, wäre theoretisch bestehende Verträge für ältere Kinder zu kündigen. Das will die Stadt aber ganz bewusst nicht machen, denn das würde ihrer Meinung nach den sozialen Frieden in der Stadt gefährden.
2: Das Freundschaftsspiel des Wuppertaler SV gegen Borussia Mönchengladbach ist von großen Problemen beim Catering überschattet gewesen. Das gibt der Verein zu. Vor, während und nach dem Spiel habe es viele Beschwerden gegeben, dass Menschen zu lange warten mussten, dass Catering schlecht organisiert war und schon vor Spielende Getränke nicht mehr verfügbar waren. Wartezeiten bis zu einer Stunde seien nicht akzeptabel, entschuldigt sich der WSV. Man habe das dem Caterer weitergegeben und wolle schauen, was der Verein selbst ändern kann, um lange Warteschlangen künftig zu verhindern. Das Freundschaftsspiel hat der WSV übrigens mit 0:6 verloren. Künstliche Intelligenz spielt in immer mehr Jobs eine Rolle. Auch in Wuppertal wird bei der Besetzung neuer Stellen häufiger erwartet, dass die Bewerber mit KI umgehen können. Laut einer Analyse des Jobportals Indeed hat sich der Anteil der Stellenanzeigen in Wuppertal mit einem Bezug zu künstlicher Intelligenz innerhalb eines Jahres beinahe verdoppelt. Allerdings wird KI-Kompetenz in Wuppertal im deutschlandweiten Vergleich noch selten verlangt, in etwa jeder 30. Stellenanzeige. In München ist es dagegen schon jede 6. Zwei Baustellen behindern ab heute den Verkehr in Öhlendahl-Katernberg. Gearbeitet wird unter anderem an der Nevigeser-Straße. Dort erneuern die WSW stellenweise den Straßenbelag. Während der Bauarbeiten wird bergauf eine Fahrspur frei bleiben. Bergab wird eine Umleitung ausgeschildert. Auch der Busverkehr ist betroffen. Das gilt auch für die Arbeiten am Raukamp. Da starten heute Arbeiten an den Kanal- und Trinkwasserleitungen. Mehr zu den Auswirkungen auch online auf radiowuppertal.de. Das waren die Nachrichten mit Christiane Rüffer.
0: Das Wuppertal-Wetter, oh, ganz schön kalt heute Morgen. Im Moment in Laken 11 Grad nur, in der Mirke 17 Grad. So warm ist es aber auch nirgendwo sonst in Wuppertal. Viel wärmer wird es auch gar nicht. 20 Grad heute nur maximal. Viele Wolken dabei, ab und zu kommt den Tag über schon die Sonne durch, aber es könnte auch mal regnen. Und wie geht's dann weiter? Morgen, der Dienstag, ganz schön. Öfter sonnig, etwas wärmer und dann wieder eher grau Mitte der Woche. Die Verkehrsinfos. Um 6.33 Uhr haben wir ein Problem auf der A3 Richtung Oberhausen. Da hat es einen Unfall gegeben. Die Autobahn ist gesperrt und zwar zwischen Kreuzhilden und Mettmann. Wahrscheinlich wird das bis 11 Uhr dauern, sind unsere Infos. A3 Richtung Oberhausen zwischen Kreuzhilden und Mettmann. Die Autobahn gesperrt. Ansonsten ist aber alles frei. Wenn ihr einen Blitzer seht, sagt gerne Bescheid mit einer WhatsApp an die 0202 2577 207. Danke euch, kommt gut durch.
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0: Und wir haben alle ein bisschen Urlaubsgefühl hier in den Sommerferien. Dafür ist die Radio Wuppertal Urlaubsente da. Die kleine gelbe Gummiente, die konntet ihr letzte Woche wieder abholen und mit in den Urlaub nehmen. Und dann macht ihr Fotos mit der und schickt Sprachnachrichten, wo ihr so unterwegs seid. Heike meldet sich zum Beispiel.
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0: Ja, und da war ganz schön was los beim Hafenfest.
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0: Natürlich ist Helene Fischer. beim Hafenfest dabei, oder?
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0: 20 vor 7 durch, Radio Wuppertal hier an einem ganz besonderen Montag, der erste Sommerferienmontag 2026, auch wenn das Wetter nicht ganz danach aussieht, aber sind ja 6,5 Wochen noch genug Zeit, um besser zu werden. Ne?
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3: Ja, nee, ist klar.
4: So, endlich Ferien. Ja, wenn in NRW die Ferien beginnen, das merkst du wirklich überall. Weil dann ist erstmal alles verstopft. Alle Autobahnen dicht. Quasi Opel das Musical. Da geht das ganze Wochenende nichts mehr. Und für den geneigten Nordrhein-Westfalen ist das auch völlig in Ordnung so. Die meisten Befragten sagen, das Stehen auf A3, das ist das Beste am ganzen Urlaub. Ja, da wird auf dem Mittelstreifen gegrillt, da wird mit Gleichgesinnten angestoßen, da werden im Stau Kinder geboren, während zeitgleich 5 Autos dahinter neue Kinder gezeugt werden. Statt Knöllchen füllt die Polizei höchstpersönlich den Kindergeldantrag aus. Da ist die Welt noch in Ordnung im Stau. Der NRWler bucht sein Hotelzimmer, beziehungsweise seinen Campingstellplatz, ja auch grundsätzlich wenigstens einen Tag später, als er eigentlich anreist. Der Stau als akzeptierter Reisebegleiter. Das ist Resilienz. Achtsam Urlaub mit Horst und Uschi aus Wanne-Eickel. Ja, sowas kann der Rest der Republik nicht. Der Hesse, der rastet ja schon aus, wenn die Rotphase an der Ampel 3 Sekunden zu lang ist. Ja, weil deine Handgäste mit Musik im Handschuhfach schmilzt. Und dann kommt aber dieser eine Moment, nämlich genau dann, wenn die Teerarbeiten am Kreuz Oberhausen fertig sind. Günther, der Polier, die 2. und 3. Spur wieder freimacht und die Chose läuft. Bäm, Vollgas Richtung Holland oder Italien, egal welche Richtung. Das gibt in dem Moment eine Sogwirkung durchs gesamte deutsche Autobahnnetz, die in Würzburg noch so manches Skoda die Bollen aus dem Blech ziehen.
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Spanien ist also Weltmeister. 1:0 nach Verlängerung gewinnt Spanien das Finale der Fußball-Weltmeisterschaft gegen Argentinien. Offenlegung, ich bin in der Verlängerung eingepennt. So spannend war das. Aber ich muss auch sehr früh raus hier. Die WM zu Ende, nur ein Thema gleich in den Radio Wuppertal-Nachrichten um 7 Uhr. 7:10 ist es jetzt. Jens Voss hier. Peace out.

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1: Mit Malte Albrecht. Guten Morgen. Spanien jubelt, Argentinien weint. Die Fußball-WM ist vorbei und der neue Weltmeister heißt Spanien. Die Spanier setzen sich im Finale in East Rutherford gegen Argentinien mit 1:0 in der Verlängerung durch. Für die Spanier ist es der zweite WM-Titel. Danny Hoppe aus der Sportredaktion. Man muss aber sagen, es war eine ziemlich zähe Angelegenheit.
2: Ja, und der ein oder andere, der heute früh raus musste, dürfte auch abgebrochen haben. Viel Spektakel und Torszenen gab es nämlich nicht. Die Spanier haben das gemacht, was sie schon das ganze Turnier gemacht haben, den Ball und den Gegner laufen lassen. Und dann irgendwann zugeschlagen. Diesmal war es Fernand Torres in der 106. Spielminute. Die Argentinier mussten die Verlängerung zu 10 antreten, weil Enzo Fernandes kurz vorher mit Gelb-Rot vom Platz geflogen war. Aber auch vorher schon waren Lionel Messi und die argentinische Offensive komplett abgemeldet. Den ersten Schuss aufs Tor der Spanier gab es erst in der 115. Minute. Das sagt eigentlich alles. Von daher war es kein schöner, aber ein hochverdienter Sieg der Spanier. Kurz vor Anpfiff des Finales gab es übrigens auch noch Neuigkeiten, was die deutsche Nationalmannschaft angeht. Der Weg für Jürgen Klopp als neuer Bundestrainer ist frei, hat er selbst bei Magenta TV bestätigt.
3: Alles geht in die richtige Richtung. Also ich habe eine Einigung und eine Regelung mit Red Bull gefunden.
2: Dort ist Klopp ja eigentlich noch als weltweiter Fußballchef unter Vertrag. Jetzt soll es weitere Gespräche mit dem DFB geben. Und dann dürfte Klopp wohl noch in dieser Woche als neuer Bundestrainer vorgestellt werden.
1: Danke, Danny. Und das sind weitere Nachrichten an diesem Morgen. Das US-Militär hat nach eigenen Angaben wieder Ziele im Iran angegriffen, die 9. Nacht hintereinander. Es gibt Berichte über Explosionen in mehreren Gebieten des Landes. Der Iran bombardierte daraufhin wieder Ziele in Jordanien, Kuwait, Bahrain und Syrien. Die iranischen Revolutionsgarden griffen außerdem 2 Öltanker an, die versucht haben sollen, durch die Straße von Hormuz zu fahren. Nach dem Rücktritt von Unionsfraktionschef Spahn berät das CDU-Präsidium heute, wer Spahns Nachfolger werden soll. Außerdem kommt der Vorstand der Bundestagsfraktion zusammen. Bundeskanzler Merz will die Personalie zügig klären und hat darüber am Wochenende schon mit CSU-Chef Söder gesprochen. Zu Personalspekulationen wollte Merz aber bisher nichts sagen. Im letzten Jahr haben wir in Deutschland spürbar mehr verdient. Das zeigen Zahlen der Bundesagentur für Arbeit. Demnach lag das mittlere Bruttogehalt von Vollzeitbeschäftigten bei rund 4.200 Euro im Monat. Das sind gut 5% mehr als im Jahr davor. Das heißt, weil die Inflation deutlich niedriger war, blieb am Ende auch wirklich mehr auf dem Konto übrig. Grund für das erfreuliche Plus sind vor allem die höheren Tarifabschlüsse. Frauen verdienen allerdings noch immer weniger als Männer. Der Unterschied ist zwar kleiner geworden, liegt aber immer noch bei im Schnitt 309 Euro im Monat.
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4: Ich bin Christiane Rüffer. 190 Kinder bekommen im neuen Schuljahr keine Nachmittagsbetreuung. Obwohl es einen Rechtsanspruch darauf gibt, musste die Stadt Absagen schicken. Nicht einmal die Hälfte der Eltern hat allerdings Widerspruch eingelegt. Der Wuppertaler SV hatte beim Freundschaftsspiel gegen den Bundesligisten Borussia Mönchengladbach 4.600 Zuschauer. Viele von ihnen haben sich über schlechtes Catering beschwert. Manche haben eine Stunde lang für eine Bratwurst angestanden.
5: Das Wuppertalwetter sehr grau heute. Nachher kommt auch mal die Sonne durch. Es kann aber auch heute mal regnen. Und es ist vor allen Dingen deutlich kühler als letzte Woche noch. Im Moment messen wir an der Oberbergischen Straße 13 Grad, am Nordpark 14 Grad. Gibt heute auch nur 20 Grad maximal. Morgen, der Dienstag, wird ganz schön, öfter sonnig, etwas wärmer. Die Verkehrsinfos gleich 7:04. Wir haben nach wie vor ein Problem auf der A3 Richtung Oberhausen. Die Autobahn ist gesperrt zwischen Kreuzhilden und Mettmann. Ein Polizeieinsatz läuft da und das wird wahrscheinlich bis 11 Uhr dauern, dass die Autobahn gesperrt ist nach einem Unfall. Ansonsten haben wir aber freie Autobahn, sind ja auch Sommerferien. Ich hoffe mal, dass das nach wie vor auch so bleiben wird und die Schwebebahn ist normal unterwegs. Wenn euch was auffällt, ihr einen Blitzer seht, gerne eine WhatsApp hier ins Studio. Nummer ist die 0202 2577207. Danke euch, kommt gut durch.
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5: Und Christiane aus den News. Mhm. Hast du das WM-Finale gesehen? Mhm. Spanien gegen Argentinien.
4: Ich habe aufgehört zu gucken, als klar war, dass es dann jetzt Verlängerung gibt, weil ich gedacht habe, ich habe Frühdienst.
5: So ähnlich bei mir. Ich bin dann auch eingepennt. Ne? Oh, es ist ja wirklich. Ich bin rüber gewechselt ins Bett für die zweite Halbzeit. Das war schon mein Fehler. Und dann wurde ich immer müder. Das Spiel war ja auch wirklich langweilig.
4: War ja auch kein gutes Spiel.
5: Aber das heißt, du hast die Halbzeitshow gesehen. So, was sagst du dazu?
4: Nee, die habe ich auch nicht gesehen. Nee, die habe ich nicht geguckt. Mein Bruder hatte Geburtstag. Ich bin später eingestiegen und früher ausgestiegen aus diesem Spiel.
5: Aber also. Es war ja lange genug. Ich habe die Zeit gestoppt, weil mich interessiert hat, wie lange das wohl dauert. Ja. 27 Minuten und 17 Sekunden war die Halbzeit insgesamt lang. Also wirklich von Abpfiff bis wieder Anpfiff. Und es war ein Fiebertraum zwischendurch. Mhm. Plötzlich waren dann da Kermit der Frosch und Miss Piggy am Klavier. Und was für Stars da. Und Justin Bieber ist auf einmal und spielt so ein einschläferndes Lied auf der Gitarre. Und ich dachte, ich bin doch eh schon müde. Was
4: also
5: macht
4: war gar
5: ihr
4: nicht
5: denn
4: cool.
5: Okay. Ah, es geht. Ich war ja von Anfang an dagegen, weil ich denke mir, was soll so ein Konzert da mitten in so einem Fußballspiel oder so.
4: Ne?
5: Also ich
4: stimmt,
5: war eh schon dagegen. Aber also die Einzige, die mir tatsächlich gefallen hat, war Shakira, weil die Show war gut. Mhm. So, ne? Die ist da echt cool getanzt und mit den Tänzern und Burna Boy und so. Und passenderweise habe ich die jetzt hier auf der Playlist. Der WM-Song Die Die. Übrigens nach wie vor die Nummer 1 der deutschen Charts.
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0: Wichtigste Frage vor dem Urlaub mit dem Wohnmobil. Wer macht das Campingklo leer? Ja, das muss geklärt sein, ne? Radio Wuppertal ist hier am ersten offiziellen Tag der Sommerferien 2026. Und diese Woche geht's bei uns um Campingurlaub, weil der boomt. Deutlich mehr Übernachtungen auf Campingplätzen zuletzt. Ich kann's verstehen, ich finde immer noch, dass das der beste Urlaub ist. Bin als Kind immer schon mit dem Wohnmobil im Urlaub gewesen. Also mit meinen Eltern, ich hatte da ja noch keinen Führerschein. Wir sind dann quer durch Frankreich gefahren und ich habe so viel gesehen. Das ist ja der Vorteil. Fährst einfach weiter, guckst du hier an was, guckst du da was an. Bei uns hat übrigens Papa immer das Klo leer gemacht. Später, als ich dann selbst mit dem Wohnmobil los bin, habe ich das dann gemacht. Zwei Kolleginnen machen diese Woche Wohnmobilurlaub. Kim Klages und Laura Potting fahren aber nicht so weit, sondern bleiben hier so in der Region. Laura, morgen geht's los, ne?
1: Ja, genau. Und heute gehen wir aber erstmal schon mal einkaufen und ich habe da eine ganz wilde kulinarische Mischung im Kopf. Ich schlage vor, ein Ensemble aus Ravioli aus der Dose und Sekt jeden Tag.
0: Sekt. Ihr seid aber schon zum Arbeiten unterwegs, ne?
1: Was? Das hat mir keiner gesagt. Ich bin empört. Na gut, aber ganz ehrlich, es wird auch so Spaß machen. Ich habe richtig Bock und ich habe auch tatsächlich keine Ahnung. Also jetzt so generell, aber auch so von Camper fahren, Sachen aufbauen. Kim hat sich auch um die Campingplätze gekümmert und die gebucht. Ich weiß also auch nicht so richtig, wo genau wir landen. Das wird also super spannend. Und ich habe mir überlegt, ich bin ja auch so die Ältere von uns beiden, ne? Daher, ich muss mich schon auch sehr viel ausruhen, ne? Und die Kim, die ist ja viel jünger als ich. Also ich sehe mich da dann eher so am Badesee und Kim dann so beim Sachen aufbauen. Aber pst, das sagt mir der Kim lieber noch nicht.
0: Naja, ich glaube, ich weiß, wer das Klo bei euch ausleert. Die Anfänger benutzen das ja gar nicht, ne? Sondern gehen nur auf den Campingplatz. Aber kommt, genug über Campingklos gesprochen. Gerade mal 7:15 hier. Guten Start in die Woche.
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0: 7.18 Uhr ist es, Blitzer-WhatsApp kommt rein.
1: Guten Morgen an das Radio Wuppertal-Team und alle Hörer. Hier ist der Björn.
0: Morgen, Björn.
1: An der Hatzfelder Straße im Bereich des Kindergartens und der neuen Schumacher-Schikane stellt sich gerade der Blitzer auf in Fahrtrichtung Autobahn, also Richtung Pannesbusch wird geblitzt. Wünsche allen einen schönen Tag. Ciao.
0: Ja, Dankeschön, auch so. So schön wird der Tag gar nicht.
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0: Also, okay, ne? Viele Wolken, Sonne kommt heute schon auch noch durch, aber es kann auch mal regnen. Vor allen Dingen ist es deutlich kühler als zuletzt. 20 Grad nur. Morgen am Dienstag bisschen besser, immerhin so 23, vielleicht 24 Grad, etwas öfter sonnig. Dann wieder zwei eher graue Tage und so wie es aussieht, soll es zum Wochenende wieder ein bisschen schöner werden.
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0: Also Leute, der macht das doch mit Absicht, der Bundeskanzler. Radio Wuppertal ist hier, 7:35. Der Bundeskanzler Friedrich Merz. Es gibt ja eh schon zig Memes über, naja, gewisse Ähnlichkeiten zu einer fiktiven Figur, nämlich Bernd Stromberg aus der Serie, gespielt ja von unserem Wuppertaler Schauspieler Christoph Maria Herbst. So, Kanzler Merz im ZDF-Sommerinterview.
1: Diese ewige Nörgelei, diese ewige Nölerei, ich bin's einfach leid.
0: Und ich dachte so, warte mal, das kenne ich doch.
2: Ja, hier Nörgel, das ist typisch deutsch.
0: Ja, hier nochmal Merz.
1: Diese ewige Nörgelei, diese ewige Nölerei, ich bin's einfach leid.
0: Ah, ist herrlich. Gleich hier alle News aus Wuppertal um 7:30 bei Radio Wuppertal. Vorher noch Musik.
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0: Guten Morgen am Montag, es ist 7:30.
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2: Ich bin Christiane Rüffer. Guten Morgen. Spanien ist neuer Fußballweltmeister und hat sich damit den zweiten Titel gesichert. Die Spanier haben Titelverteidiger Argentinien mit 0:1 nach Verlängerung geschlagen. Damit ist die WM nach 5,5 Wochen zu Ende gegangen. Die Deutschen haben im vergangenen Jahr mehr verdient. Laut Zahlen der Bundesagentur für Arbeit lag das durchschnittliche Bruttogehalt von Vollzeitbeschäftigten bei 4.200 Euro im Monat und damit 5% über dem Vorjahr. Grund für den Anstieg sind vor allem höhere Tarifabschlüsse.
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2: Nächsten Monat beginnt der Rechtsanspruch auf eine Nachmittagsbetreuung in den Grundschulen. Die Stadt hat gegenüber Radio Wuppertal zugegeben, dass sie den nicht überall erfüllen kann. Falls Eltern klagen, will die Stadt durch alle gerichtlichen Instanzen ziehen. Sören Sölter berichtet.
3: Die Stadt nennt die Zahl der Grundschulen, an denen es nicht genug Betreuungsplätze gibt, gering. 190 angehende Erstklässlerinnen und Erstklässler haben eine Absage bekommen. Weniger als die Hälfte der betroffenen Eltern haben Widerspruch eingelegt und mit vielen davon hat sich die Stadt dann auf eine Lösung geeinigt. Nur für 58% der Kinder in den ersten Klassen in Wuppertal gibt es im neuen Schuljahr eine Nachmittagsbetreuung. Die Stadt geht davon aus, dass die Nachfrage erst bei 80% gedeckt ist. Das ist auch die Zielvorgabe des Landes NRW.
2: Eine Stunde warten auf eine Bratwurst mit Getränk. So ist es vielen Zuschauern beim Freundschaftsspiel des WSV gegen Borussia Mönchengladbach gegangen. 4.600 Menschen waren ins Stadion gekommen, um das Spiel des Oberligisten gegen den Bundesligisten zu sehen. An den Catering-Ständen hat es die ganze Zeit Probleme gegeben. Getränke waren zum Teil vor Spielende schon ausverkauft. Der WSV entschuldigt sich und will mit dem Caterer und auch intern sprechen, dass so etwas nicht nochmal vorkommt. Das Freundschaftsspiel hat der WSV übrigens mit 0:6 verloren. Künstliche Intelligenz spielt in immer mehr Jobs eine Rolle. Auch in Wuppertal wird bei der Besetzung neuer Stellen häufiger erwartet, dass die Bewerber mit KI umgehen können. Laut einer Analyse des Jobportals Indeed hat sich der Anteil der Stellenanzeigen in Wuppertal mit einem Bezug zu künstlicher Intelligenz innerhalb eines Jahres beinahe verdoppelt. Allerdings wird KI-Kompetenz in Wuppertal im deutschlandweiten Vergleich noch selten verlangt, in etwa jeder 30. Stellenanzeige. In München ist es dagegen schon jede 6. Zwei Baustellen behindern ab heute den Verkehr in Öhlendahl-Katernberg. Gearbeitet wird unter anderem an der Neweggeser Straße. Dort erneuern die WSW stellenweise den Straßenbelag. Während der Bauarbeiten wird bergauf eine Fahrspur frei bleiben. Bergab wird eine Umleitung ausgeschildert. Auch der Busverkehr ist betroffen. Das gilt auch für die Arbeiten am Raukamp. Da starten heute Arbeiten an den Kanal- und Trinkwasserleitungen. Mehr zu den Auswirkungen auf radiowuppertal.de. Und das waren die Nachrichten mit Christiane Rüffer.
0: Das Wuppertalwetter eher frisch heute Morgen. Im Gelbetal 13 Grad, in Dornap nur 12 Grad. So richtig warm wird es auch nicht heute, 20 Grad maximal. Also im Vergleich zu dem, was wir zum Beispiel letzte Woche noch hatten. Dabei der Tag heute, ja, oft bewölkt, ab und zu sonnig, kann aber auch mal regnen. Wie geht die Woche weiter? Morgen, am Dienstag, ganz schön. Öfter sonnig, etwas wärmer, dann wieder eher grau. Die Verkehrsinfos, 7.33 Uhr, nach wie vor ist die A3 Richtung Oberhausen gesperrt zwischen Kreuzhilden und Mettmann nach einem Unfall, wahrscheinlich bis 11 Uhr heute Vormittag. Stau haben wir jetzt auf der A46 Richtung Düsseldorf zwischen Oberbarmen und Barmen, 1 Kilometer zwar nur, aber trotzdem knapp 10 Minuten Zeitverlust an dieser Stelle. Und wie sieht's aus rund um die neue Baustelle an der Neweggeser Straße? Also laut meinem Verkehrsmonitor hier ganz gut, aber wenn ihr es anders erlebt, wenn ihr da vorbeikommt, sagt gerne Bescheid. Schickt eine WhatsApp hier ins Studio, Nummer ist die 0202 2577 207. Da hatte sich Björn eben schon gemeldet und den Blitzer auf der Hatzfelder Straße Höhe Kindergarten gemeldet. Dankeschön.
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0: Eine Stunde warten auf eine Bratwurst. Wow, dann muss die aber auch echt gut sein. Aber habe ich selbst schon öfter erlebt beim Wuppertaler SV. Wenn da richtig viel los ist, dann kommen die da einfach nicht hinterher. So, der WSV will das jetzt mit dem Caterer klären, damit das nicht nochmal vorkommt. Ich sag mal so, ich lehne mich jetzt mal ganz weit aus dem Fenster und prognostiziere, dass sie diese Saison wahrscheinlich nicht nochmal 4.600 Fans im Stadion haben werden. Das war jetzt das Testspiel gegen den Bundesligisten Borussia Mönchengladbach und sie spielen in der Saison halt Oberliga, 5. Liga. Gleich geht's hier um den ganz großen Fußball. Gucken wir mal aufs WM-Finale und so ein bisschen WM-Recap insgesamt. Was bedeutet das jetzt da, diese Mega-WM in den USA? Wie geht's da weiter? Gleich hier nach zwei Songs. Der erste kommt von Louis Capaldi, Forget Me.
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0: Sonnborner Straße.
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2: Ja.

0: Ihr seid bei Radio Wuppertal. Neue Blitzer-WhatsApp kommt gerade eben rein.
1: Guten Morgen. Ich würde gerne einen Blitzer melden auf der Düsseldorfer Straße in Höhe des Gartencenters. Schönen Tag noch. Liebe Grüße von Nadine.
0: Dankeschön, Nadine, fürs Bescheid sagen. So, dann gucken wir noch einmal zurück auf das Spiel am Abend.
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0: Ja, so schön anzugucken war es jetzt nicht. Aber es war halt das Finale der Mega-WM. Spanien gewinnt 1:0 nach Verlängerung gegen Argentinien. Hab heute Morgen schon erzählt, das Tor habe ich nie mehr gesehen. In der Verlängerung bin ich eingepennt. So spannend war das. Aber hat sich auch hingezogen durch eine extrem lange Halbzeitshow. Fast eine halbe Stunde. Tina Eck berichtet aus den USA. Hier in Wuppertal gab es noch hier und da kleinere Public Viewings jetzt zum Finale. Und das war es dann auch. Wie war das denn jetzt bei euch?
3: Ja, gestern das Endspiel, das war wirklich der buchstäbliche Straßenfeger. Kein Mensch, kein Auto unterwegs, okay. Alle beim Fußball gucken. Im Central Park in New York zum Beispiel waren zigtausende bei einer Watch Party auf Großleinwand. Auch am Times Square eine riesige Menge. US-Präsident Trump und FIFA-Boss Infantino waren auf der Tribüne im Stadion in New Jersey. Und Promis wie Tom Cruise, Rihanna, David Beckham und Jay-Z auch. Trump überreichte dann den Pokal an Spanien, das zum zweiten Mal Weltmeister wurde.
0: Jetzt ist Fußball ja normalerweise gar nicht so groß in den USA. Da habt ihr Football, Basketball, Baseball, Eishockey. Oder kommt der Fußball jetzt so gerade?
3: Nee, ich glaube, das war nur eine Ausnahme. Dieses große Turnier hier zu Hause und in Kanada und Mexiko, aber auf jeden Fall in den heimischen Zeitzonen, wo die Zuschauer auch was mitkriegten am Nachmittag oder am Abend. Das war schon ein Hingucker für viele und an den Austragungsorten zum Teil auch eine große Party. Aber die Amerikaner werden schnell wieder zur Tagesordnung zurückkehren mit Foot, Base und Basketball und NHL-Eishockey. Die WM wird vermutlich schnell vergessen sein, zumal die USA so früh ausgeschieden sind. Soccer bleibt hier wirklich eine Randsportart.
0: 104 Spiele und fast 6 Wochen WM, dann jetzt also vorbei.
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0: Ich würde sagen, wir kehren auch mal wieder zurück zur Tagesordnung. Spiele Musik von Alex Warren, aktuell Fever Dream.
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erster offizieller Tag der Sommerferien heute. Und das Wetter, oh. Es geht so, ne? Naja, es wird auch sonnige Momente geben. Und wir machen es uns hier so ein bisschen sonnig im Kopf. Jennifer Lopez. Let's get loud bei Radio Wuppertal.

Warum hatte ich mich immer so gefreut über die Sommerferien? Ach ja, weil es da keine Staus gibt. Von wegen. Die A46 ist ganz schön voll Richtung Düsseldorf. Und Ingo schreibt gerade eine WhatsApp. Hallo Jens, auf der 46 Richtung Düsseldorf. Kurz hinter Wichlinghausen hat es einen Unfall gegeben. Da stehen 5 Fahrzeuge in der Baustelle auf der rechten Spur. Beste Grüße, schönen Start in die Woche. Dankeschön, Ingo. Wünsche ich auch aktuell eine halbe Stunde plus auf der 46 Richtung Düsseldorf.

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1: Mit Malte Albrecht, guten Morgen. Es war ein Finale der großen Emotionen. Am Ende jubelten die Spanier über ihren zweiten WM-Titel. Sie setzten sich gegen Argentinien in der Verlängerung mit 1:0 durch. Das entscheidende Tor erzielte Ferran Torres in der 106. Minute. Danny Hopper aus der Sportredaktion. Es war alles andere als ein spektakuläres Finale. Trotzdem hatte es einiges zu bieten.
2: Ja, wie du schon gesagt hast, es wurde ziemlich emotional. Argentinien-Superstar Lionel Messi vergoss bittere Tränen auf dem Rasen. Sein Trainer Lionel Scaloni musste die anschließende Pressekonferenz unter Tränen abbrechen und verließ die Bühne. Dann gab es vor der Siegerehrung auch noch ein Pfeifkonzert von Teilen des Publikums, nämlich als US-Präsident Trump und FIFA-Chef Infantino den Rasen betraten, um gemeinsam den WM-Pokal zu überreichen. Trump ließ es sich auch nicht nehmen, am rechten Rand des Siegerfotos der Spanier zu posieren.
1: Auch sonst hat Trump mit Blick auf die WM ja wieder mit Superlativen um sich geworfen.
2: Ja, es sei wunderschön gewesen. Er glaube nicht, dass es jemals so etwas wie diese WM gegeben habe. Die Stadien seien vor lauter Fans übergequollen. Auch Infantino dürfte mehr als zufrieden sein, denn die WM hat offenbar deutlich mehr Gewinn abgeworfen als ursprünglich geplant. Eigentlich war die FIFA von 11 Milliarden Dollar ausgegangen. Jetzt rechnet der Weltverband wohl mit Rekordeinnahmen von 15 Milliarden Dollar. Das hat der englische Guardian gemeldet. Infantino dürfte sich mit seiner XXL-WM von 48 Teams also bestätigt fühlen. Er denkt ja schon darüber nach, die WM nochmal zu erweitern auf 64 Mannschaften. Da dürften ihn auch die Pfiffe vom Finale ziemlich kalt lassen.
1: Danny, danke dir. Und nun weitere Nachrichten. Nach dem Rücktritt von Unionsfraktionschef Spahn will Bundeskanzler Merz die Nachfolge schnell klären. Er schließt dabei einen Personalumbau in der Bundesregierung nicht aus, das sagte er am Abend im ZDF-Sommerinterview. In Berlin beraten heute das CDU-Präsidium und der Vorstand der Bundestagsfraktion über das weitere Vorgehen. E-Autos sind in den letzten 5 Jahren deutlich billiger geworden. Das ergab eine Studie des Fraunhofer Instituts für System- und Innovationsforschung. Demnach sanken die Listenpreise seit 2020 inflationsbereinigt um 18%. Bei Verbrennern stiegen die Preise dagegen leicht um 2% an. Geld vom Staat bleibt oft liegen. Viele Kinder und Jugendliche aus ärmeren Familien nutzen das sogenannte Bildungs- und Teilhabepaket nicht. Die Bertelsmann-Stiftung hat das mal nachgerechnet. Demnach beantragen mehr als 8 von 10 Anspruchsberechtigten den monatlichen Zuschuss nicht. Dabei geht es um 15 Euro im Monat, zum Beispiel für das Mitmachen bei Sport und Kultur. Als Gründe nennt die Stiftung vor allem komplizierte Anträge und zu viele Nachweispflichten. Sie fordert deshalb, dass die Unterstützung künftig einfacher und möglichst automatisch ausgezahlt wird.
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3: Ich bin Christiane Rüffer. Nächsten Monat beginnt der Rechtsanspruch auf eine Nachmittagsbetreuung in den Grundschulen. Die Stadt hat aber zugegeben, dass sie den nicht überall erfüllen kann. Falls Eltern klagen, will sie durch alle gerichtlichen Instanzen ziehen. Eine Stunde warten auf eine Bratwurst mit Getränk. So ist es einigen Zuschauern beim Freundschaftsspiel des WSV gegen Mönchengladbach gegangen. Der Verein entschuldigt sich für die Probleme und will an den Abläufen arbeiten.
4: Das Wuppertal-Wetter, heute viele Wolken, ab und zu ist nachher auch die Sonne dabei. Es gibt aber auch mal Regen zwischendurch. Es ist deutlich kühler als zuletzt. Aktuell messen wir am Weinburger Stausee 14 Grad, auf dem Berliner Platz in Oberbarm 15 Grad. Es gibt heute maximal 20 Grad. Morgen am Dienstag wird es ganz schön, öfter sonnig, etwas wärmer. Dann allerdings wieder eher grau Mitte der Woche und zum Wochenende wieder etwas besser. Die Verkehrsinfos, 8:03. Wir haben eine Autobahnsperrung, nämlich auf der A3 Richtung Oberhausen. Zwischen Kreuzhilden und Mettmann ist die Autobahn gesperrt, wahrscheinlich noch bis 11 Uhr heute Vormittag. Außerdem haben wir einen langen Stau auf der A46. In Richtung Düsseldorf. Da hatte Ingo gerade durchgegeben, dass da es einen Unfall gegeben hat, Höhe Wichlinghausen, mit 5 Fahrzeugen. Und jetzt meldet sich ein anderer Ingo mit einem Update.
5: Hallo Jens.
4: Hi.
5: Der Stau auf der A46 bei Wichlinghausen wird sich sicherlich noch ein wenig ziehen. Ich fahre in die Gegenrichtung und 2 der Autos müssen geborgen werden. Da das in der Baustelle ist, kommt auch die Polizei nicht durch. Das könnte noch etwas dauern.
4: Dankeschön für dieses Update, Ingo. Aktueller Zeitverlust ab dem Kreuz Wuppertal Nord. Etwas mehr als eine halbe Stunde. Stau zieht sich bis nach Barmen, 5 Kilometer. Dann haben wir noch Blitzer, und zwar auf der Düsseldorfer Straße Höhe Gartencenter und auf der Hatzfelder Straße Höhe Kindergarten. Danke fürs Bescheid sagen. Wenn ihr auch einen Blitzer seht, WhatsApps hier ins Studio an die 0202 2577 207.
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4: Und gleich sind wir im Outdoor-Gym in Wuppertal. Nach zwei Songs. Und der erste, den erkennt ihr sofort. Ha? Spätestens jetzt, oder? Michael Jackson. Billie Jean läuft jetzt hier bei Radio Wuppertal. Es ist 7:05, es ist Montag, aber es sind Sommerferien. Ha? Alles nur halb so wild. Ich bin Jens Voss. Guten Start in die Woche.

0: Kamrad fühlt sich lebendig. Viele live bei Radio Wuppertal. Kamrad, der Sänger, ja geboren in, das wisst ihr, ne? In Wuppertal. Als nächstes hier ein Song, oh, der klingt so nach Ferien, nach 6,5 Wochen frei. Spiele ich jetzt gleich hier. Erstmal sind wir im Outdoor-Gym. Sport machen, egal wann, egal wo. So heißt die Aktion, egal wann, egal wo. Das ist eine Gruppe aus Wuppertal, die sagt, ja, Sport machen kannst du doch, egal wann, egal wo.
1: Wenn du sauer bist, kannst du Sport machen. Wenn du traurig bist, kannst du Sport machen. Wenn du gut gelaunt bist, kannst du Sport machen. Also durch Sport, du vergisst halt alles, ne? Du hast kein einziges Problem mehr im Kopf. Du denkst nicht an die Schule nach, du denkst nicht an Probleme, du denkst nicht an die Arbeit nächsten Tag, weil Sport dich einfach davon ablenkt. Und deswegen Sport für mich alles.
0: Sagt Messino Stumpe. Und auch wenn er nur halb so schnell Klimmzüge macht, wie er spricht, wisst ihr, wie seine Oberarme aussehen. Durch Messino ist die Gruppe hier in Wuppertal entstanden. Alle können da mitmachen. Es gibt auch zwischendurch mal Tipps zum Thema Ernährung zum Beispiel. Calisthenics nennt sich das. Also eben so draußen Gym. Ne? An der Nordbahntrasse gibt es zum Beispiel der Höhe Düsseldorfer Straße, da sind ja so ein paar Geräte. Ich sehe da immer Leute Sport machen, wenn ich da vorbei laufe. Und das ist doch viel besser als alleine im Fitnessstudio trainieren, sagt Lukas Wilhelm.
2: Du gehst halt hauptsächlich rein, hast deine Kopfhörer auf und ziehst dein Ding da durch, sag ich mal, dein Training. Du redest nicht viel mit anderen, Kommunikation ist also gleich null fast da. Und das hast du halt beim Calisthenics Park nicht. So, da gehst du in den Park rein, da setzt du dich mit anderen Leuten auseinander, quatsch mit denen, fragst, ey, wie geht die Übung, so. Und dann helfen die dir vielleicht auch wahrscheinlich dabei.
0: Ja, und was ganz cool ist, die setzen sich auch politisch ein, dass es mehr so Calisthenics-Parks gibt und Jugendliche da eben Sport machen können, sagt Jego Gücek.
3: Wir haben uns alle zusammengetan und haben dafür gesorgt, dass die Jugendlichen mit uns auf eine Welle springen können, zusammen Sport zu machen. Jederzeit kostenlos. Das bedeutet, jeden Sonntag sind wir in irgendeiner Stadt in NRW und ja, wollen die Jugend von der Straße halt holen.
0: Egal wann, egal wo heißen die, könnt ihr finden bei Instagram. Und jetzt der Song, der klingt wie 6,5 Wochen frei. Hier ist Israel Kamakavi Bohule. Over the Rainbow, hier bei Radio Wuppertal. Es ist gleich 8:13 Uhr. Ich bin Jens Voss. Schön, dass ihr dabei seid.

0: Radio Wuppertal hier um 20 nach 8 am ersten offiziellen Tag der Sommerferien. Und wenn ihr gerade wach werdet und denkt, oh, gleich kann ich erstmal super über die freie A46 fahren. Nein, leider nicht. Es gibt ein Problem, weil es hat einen Unfall gegeben auf der 46 Richtung Düsseldorf. Und zwar in der Baustelle, da Höhe Wichlinghausen. Im Moment ab Kreuz Wuppertal Nord 5 Kilometer Stau und mehr als eine halbe Stunde Zeitverlust. Anderes Problem ist übrigens noch die A3 Richtung Oberhausen. Zwischen Kreuzhilden und Mettmann ist die Autobahn voll gesperrt. So, in diesem Moment kommt die Sonne durch.
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0: Na, hat sich doch heute schon versprochen, dass die Sonne ja heute durchaus auch mal dabei ist. Also viele Wolken über der Stadt, aber eben ab und zu sonnig. Es kann aber auch mal regnen. Sehr durchwachsen, 20 Grad auch nur. Morgen am Dienstag besser, vielleicht sogar der schönste Tag der Woche. Also wir haben so 23, 24 Grad morgens, ist öfter sonnig. Dann Mittwoch, Donnerstag, 2 eher graue Tage. Zum Wochenende soll es wieder ein bisschen schöner und auch ein bisschen wärmer werden.
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0: Guten Morgen in der neuen Woche. Diesen Moment hier habe ich nicht mehr erlebt.
1: Das Spiel ist aus! Spanien ist Weltmeister!
0: Ja, ich bin in der Verlängerung eingepennt. Nicht mal Wolf Fuß von Magenta TV konnte mich wachschreien. So spannend war das Spiel. Da, es war okay, aber jetzt echt nichts Besonderes. Spanien gewinnt 1:0 in der Verlängerung gegen Argentinien. Falls ihr es nicht geguckt habt, habt ihr auch nicht so viel verpasst. In Wuppertal wurde auch Fußball gespielt am Wochenende. Großes Testspiel beim Wuppertaler SV gegen Gladbach aus der Bundesliga. Und wie immer, wenn mehr als 1000 Fans im Stadion am Zoo sind, gab es eine Catering-Katastrophe. Hören wir gleich in den Radio Wuppertal Nachrichten um 8:30.
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0: Montag, der 20. Juli, es ist 8:30.
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2: Ich bin Christiane Rüffer. Guten Morgen. Spanien ist neuer Fußball-Weltmeister. Die Spanier haben Titelverteidiger Argentinien mit 0:1 in der Verlängerung geschlagen und holen damit ihren zweiten WM-Titel. Nach dem Rücktritt von Unionsfraktionschef Spahn kommen heute das CDU-Präsidium und der Vorstand der Bundestagsfraktion zusammen. Sie wollen darüber beraten, wer Spahns Nachfolger wird. Als Kandidat Nummer 1 gilt Kanzleramtschef Frei.
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2: Die Stadt Wuppertal kann den Rechtsanspruch auf eine Nachmittagsbetreuung nicht für alle Erstklässlerinnen und Erstklässler des kommenden Schuljahres erfüllen. Das hat sie auf Nachfrage von Radio Wuppertal mitgeteilt. Einzelheiten hat Sören Sölter.
3: An den allermeisten Wuppertaler Grundschulen sind ab dem 1. August genug Plätze in der Nachmittagsbetreuung vorhanden, heißt es von der Stadt. Dann beginnt der neue Rechtsanspruch, erst nur für die ersten Klassen, nächstes Jahr dann auch für die zweiten und so weiter. An einigen Schulen gibt es aber zu wenig Plätze. 190 Kinder haben eine Absage bekommen. Eine kurzfristige Alternative, um den Rechtsanspruch zu erfüllen, wäre theoretisch bestehende Verträge für ältere Kinder zu kündigen. Das will die Stadt aber ganz bewusst nicht machen, denn das würde ihrer Meinung nach den sozialen Frieden in der Stadt gefährden.
2: Das Freundschaftsspiel des Wuppertaler SV gegen Borussia Mönchengladbach ist von großen Problemen beim Catering überschattet gewesen. Das gibt der Verein zu. Vor, während und nach dem Spiel habe es viele Beschwerden gegeben, dass Menschen zu lange warten mussten, dass Catering schlecht organisiert war und schon vor Spielende Getränke nicht mehr verfügbar waren. Wartezeiten bis zu einer Stunde seien nicht akzeptabel, entschuldigt sich der WSV. Man habe das dem Caterer weitergegeben und wolle schauen, was der Verein selbst ändern kann, um lange Warteschlangen künftig zu verhindern. Das Freundschaftsspiel hat der WSV übrigens mit 0:6 verloren. Künstliche Intelligenz spielt in immer mehr Jobs eine Rolle. Auch in Wuppertal wird bei der Besetzung neuer Stellen häufiger erwartet, dass die Bewerber mit KI umgehen können. Laut einer Analyse des Jobportals Indeed hat sich der Anteil der Stellenanzeigen in Wuppertal mit einem Bezug zu künstlicher Intelligenz innerhalb eines Jahres beinahe verdoppelt. Allerdings wird KI-Kompetenz in Wuppertal im deutschlandweiten Vergleich noch selten verlangt, in etwa jeder 30. Stellenanzeige. In München ist es dagegen schon jede Sechste. Das waren die Nachrichten mit Christiane Rüffer.
0: Das Wuppertalwetter heute Morgen eher kühl, so im Vergleich zu zuletzt. Aktuell messen wir am Mühlenweg in Barmen 16 Grad, am Von der Halt Museum in Elberfeld 17 Grad. Gibt heute auch nur maximal 20 Grad. Der Tag bleibt manchmal grau, manchmal sonnig und ab und zu kann es auch Regen geben, also eher durchwachsen. Morgen, der Dienstag, wird ganz schön, öfter sonnig, etwas wärmer. Die Verkehrsinfos, 8.33 Uhr, von wegen Sommerferien und keine Staus. Also erstmal haben wir eine Autobahnsperrung, nämlich auf der A3 Richtung Oberhausen. Zwischen Kreuzhilden und Mettmann ist die Autobahn gesperrt, wahrscheinlich bis 11 Uhr heute Vormittag. Außerdem haben wir einen langen Stau auf der A46 Richtung Düsseldorf. Nach einem Unfall Höhe Wichlinghausen zwischen Kreuz Wuppertal Nord und Barmen 5 Kilometer. Eine halbe Stunde dauert es hier länger. Immerhin auffällig, an den üblichen Baustellen ist nicht ganz so viel los heute Morgen. Also am Haner Berg zum Beispiel dauert es nur ein paar Minuten länger in Richtung Elberfeld, da wo die WSW-Baustelle ist. Dann haben wir Blitzer, und zwar auf der Düsseldorfer Straße Höhe Gartencenter, auf der Hatzfelder Straße Höhe Kindergarten. Den Blitzer hatte Björn heute Morgen gemeldet. Ach, der meldet sich gleich nochmal.
4: Hier ist nochmal der Björn. Ein kleines Update im Bereich der Hatzfelder Straße. Abkinkende Vorfahrt Öhlendaler Straße ist das, glaube ich. Stückchen weiter, wo der Blitzer steht. Da wird gerade eine Baustellenampel eingerichtet mit Markierungsarbeiten. Kann ein bisschen da so zur Verkehrsbehinderung dann kommen durch die Arbeiten. Weiterhin einen schönen Tag und die Sonne kommt ja langsam raus.
0: Ja. Ciao. Danke.
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0: Und auch so natürlich, es ist der erste offizielle Tag der Sommerferien und Sommerferien-Sound. Hört ihr hier gleich noch mit Whitney Houston. Das ist alle Farben Bad Ideas bei Radio Wuppertal. Ich bin Jens Voss. Schön, dass ihr dabei seid.

0: Radio Wuppertal hier, 8:39 Uhr an diesem ganz besonderen Tag. Es ist Montag, aber kein normaler Montag. Denn an diesem Montagmorgen werden 50.000 Wuppertaler Schülerinnen und Schüler wach und denken sich, 6,5 Wochen Sommerferien. Und das ist der Song, der klingt wie 6,5 Wochen frei. Whitney Houston, I Wanna Dance With Somebody.
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0: Radio Wuppertal hier und von dieser fröhlichen Musik jetzt zu einer Riesensauerei, kann ich nicht anders sagen. Das ist wieder so ein Thema, muss da erst das Radio kommen und berichten, damit was passiert. Ein Wuppertaler Ehepaar ist seit Ostern mehr oder weniger eingesperrt in der eigenen Wohnung. Die Großeltern von Nadine. Sie meldet sich mit der Geschichte bei uns. Ihre Großeltern wohnen in einer Mietwohnung am Sternenberg und da ist der Aufzug kaputt und zwar seit mehr als 3 Monaten. Besonders ärgerlich, in der Zeit ist der Opa 90 geworden, wollte seinen Geburtstag groß feiern.
1: Es stand dann auf der Kippe, weil von der 4. Etage mal eben runterlaufen, dachten wir, schafft mein Opa nicht.
0: Ja, er hat es geschafft, aber die Oma mit dem Rollator leider nicht.
1: War natürlich tief traurig. Das war der erste Geburtstag, den die beiden nicht zusammen feiern konnten. In 68 Jahren Ehe und dann natürlich dann herber Schlag für meine Großeltern, dass sie das eben getrennt machen mussten.
0: Ja, wie super ärgerlich. Der Vermieter ist die Ballandra Verwaltungs GmbH, reagiert überhaupt nicht. Also nicht auf Anrufe, nicht auf Mails, die werden nicht gelesen. Und über diese Firma hatten wir im Januar schon berichtet. Da ging es nämlich um ein Haus am Mastweg. Da waren Heizungen im Winter kaputt. Und schon damals war das leider nichts Neues für Rechtsanwalt Erdschan Kilic vom Mieterbund.
2: Sehr undurchsichtiges Geschäftsgebaren. Wir haben auch viele Probleme mit Nebenkostenabrechnung, aber vornehmlich halt eben auch, wenn Mängel da sind, dass die nicht angegangen werden. Auch wenn wir von hier aus schreiben, als anwaltliche Vertretung der Mieter. Ich wüsste jetzt aus dem Stegreif nicht, wann die mal geantwortet haben sollen.
0: Also hoffentlich passiert vielleicht irgendwas, wie gesagt, und wenn es halt durch unsere Berichterstattung ist.
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0: Radio Wuppertalia 8:48 mit einem Update von der A46 in Richtung Düsseldorf. Da haben wir leider einen langen Stau, weil es einen Unfall gegeben hat, Höhe Wichlinghausen. Das ist da genau bei der Baustelle. Und deswegen dauert es ab Kreuz Wuppertal Nord immer noch 20 bis 30 Minuten länger. Außerdem Blitzer-Updates. Ein Blitzer auf der Nevianstraße am Kiesbecktunnel. Und ein weiterer Blitzer kommt hier noch von...
1: Guten Morgen, hier ist die Martina.
0: Morgen.
1: Ich wollte einen Blitzer melden, und zwar am Wiedener Kreuz am Amoflor. In beide Richtungen wird geblitzt. Also 50 und Vorsicht. Schönen Tag noch.
0: Düsseldorfer Straße. Jo, danke schön, Martina, auch für dieses Update.

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1: Mit Malte Albrecht. Guten Morgen. Es war ein Knall, der sich letzte Woche immer deutlicher angebahnt hatte. Der Rücktritt von Unionsfraktion Chef Spahn. Für die

0: Union heißt das, sie muss sich neu aufstellen. Und dabei will sie auch keine Zeit verlieren. Am Vormittag kommt die CDU-Spitze zu Beratungen zusammen. Und auch der Vorstand der Bundestagsfraktion berät über das weitere Vorgehen. Danny Hoppe aus dem News-Team, Bundeskanzler Merz, hat im ZDF gesagt, es könnten weitere Personalentscheidungen fallen.
1: Ja, Merz sprach von einer Gelegenheit, noch einmal über die Aufstellung der Bundesregierung nachzudenken. Es wird ja schon kräftig spekuliert, als Top-Kandidat für die Spahn-Nachfolge gilt Kanzleramtschef Frei. Sollte er es werden, müsste das Kabinett automatisch umgebildet werden. Es kursieren aber noch weitere Namen, zum Beispiel die von Bundesinnenminister Dobrindt oder von CDU-Generalsekretär Linnemann. Fakt ist, auch Merz will eine schnelle Lösung. Am Wochenende hat er deshalb schon mit CSU-Chef Söder gesprochen. Wochenlange Personaldebatten will man gerne vermeiden, vor allem auch mit Blick auf die drei Landtagswahlen im Herbst. Da sollen solche Diskussionen dann nicht den Wahlkampf beeinflussen.
0: Es gibt aber auch Stimmen, die vor überhasteten Entscheidungen warnen.
1: Ja, zum Beispiel der Kasseler Politikwissenschaftler Wolfgang Schröder. Er sagte den Zeitungen der Funke-Gruppe, dass die jetzige Personalentscheidung die vielleicht wichtigste für Merz sei. Er verweist auf die nicht immer einfache Zusammenarbeit von Kanzleramt und Fraktion. Da hatte es ja immer mal wieder geknirscht. Als Beispiel sei hier die fehlgeschlagene Verfassungsrichterwahl vor einem Jahr genannt. Und da sagt Schröder, wenn die Union die anstehenden großen Herausforderungen bewältigen wolle, könne sie so halt nicht weitermachen. Wenn Merz jetzt dagegen eine gute Lösung präsentiere, könne das einen positiven Dominoeffekt haben und die Union als Ganzes stärken.
0: Danke, Danny. Und das sind weitere wichtige Nachrichten. US-Außenminister Rubio hat andere Staaten aufgefordert, mehr zum Schutz der Straße von Hormuz beizutragen. Die USA würden weiter alles Nötige tun, um die internationale Schifffahrt zu sichern. Andere Länder müssten sich aber finanziell oder mit Ausrüstung beteiligen, sagte Rubio. Viele Hotels und Restaurants in Deutschland lassen bei Google schlechte Bewertungen löschen. Das ergab eine Stichprobe der deutschen Presseagentur. Demnach wurden je nach Ort 11-30% von Google-Bewertungen entfernt. Besonders hoch war der Anteil in Großstädten wie Frankfurt, Berlin oder Köln. Ob beim Bäcker, in der Bahn oder im Büro, wir schauen heute in viele müde Gesichter nach dem WM-Finale gestern. Spanien ist zum zweiten Mal Fußball-Weltmeister geworden. Die Mannschaft setzte sich gegen Argentinien mit 1:0 nach Verlängerung durch. Den entscheidenden Siegtreffer erzielte Ferran Torres in der 106. Minute. Die Spanier schnappten sich damit als amtierender Europameister jetzt auch den WM-Titel. Für Argentinien um Superstar Lionel Messi dagegen platzte der Traum von der Titelverteidigung.
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3: Ich bin Christiane Rüffer. 190 Kinder bekommen im neuen Schuljahr keine Nachmittagsbetreuung. Obwohl es einen Rechtsanspruch darauf gibt, musste die Stadt Absagen schicken. Nicht einmal die Hälfte der Eltern hat allerdings Widerspruch eingelegt. Der Wuppertaler SV hatte beim Freundschaftsspiel gegen den Bundesligisten Borussia Mönchengladbach 4.600 Zuschauer. Viele von ihnen haben sich über schlechtes Catering beschwert. Manche haben eine Stunde lang für eine Bratwurst angestanden.
4: Das Wuppertalwetter, viele Wolken heute, aber auch mal sonnig, aber auch mal Regen zwischendurch. Es ist kühler als zuletzt. Im Moment messen wir am Rauental in Langerfeld 16 Grad, am Hofkamp in Elberfeld 17 Grad. Es gibt heute maximal 20 Grad. Morgen sieht's ganz schön aus, öfter sonnig, etwas wärmer, Mitte der Woche dann wieder eher grau, zum Wochenende dann wieder besser. Die Verkehrsinfos, 3:09, nach wie vor ist die A3 Richtung Oberhausen gesperrt, zwischen Kreuzhilden und Mettmann nach einem Unfall, voraussichtlich bis 11 Uhr heute Vormittag. Und viel los auf der A46 in Richtung Düsseldorf. Kevin meldet sich da mit einer WhatsApp. Da ist nur die linke Spur frei nach einem Unfall Höhe Wichlinghausen. Ja, genau, das ist so. Da ist ja auch die Baustelle und deswegen haben wir Probleme zwischen Kreuz Nord und Barmen. 5 Kilometer Stau, eine halbe Stunde Zeitverlust. Ansonsten sind die Autobahnen aber frei. WhatsApp kriege ich gerade außerdem rein von meiner Frau. Jasmin meldet sich, schreibt, tatsächlich ist die Schwebebahn fast leer gerade. Ja, sag ich ja, in den Ferien einfach deutlich weniger los. Also, immerhin das. Und Blitzerinfos kommen von der B7 Höfen, Höhe Autowäsche, Düsseldorfer Straße, Höhe Gartencenter und Nevianstraße am Kiesbergtunnel. Wenn ihr auch noch einen Blitzer seht, WhatsApp hier ins Studio an die 0202 25 77 207.
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4: Guten Morgen Wuppertal am ersten offiziellen Ferientag. Diese Woche geht es bei uns um Camping. Super beliebt und immer beliebter. Deutlich mehr Übernachtungen auf dem Campingplatz zuletzt. Ich bin als Kind schon immer mit dem Wohnmobil im Urlaub gewesen und später dann selbst eins geliehen und losgefahren. Es ist ein mega Urlaub, finde ich. Aber manchmal auch ein bisschen scary. Kann ich gleich mal erzählen, meinen gruseligsten Campingmoment, wenn es gleich sowieso darum geht, dass die Verbraucherzentrale warnt vor Einbrüchen in Wohnmobile. Um 8:45 hier. Erstmal aber Musik, jetzt zum Beispiel von Blue. Sorry seems to be the hardest word bei Radio Wuppertal. Ich bin Jens Voss.

Radio Wuppertal hier am Montagmorgen, aber vielleicht habt ihr ja Ferien und dann ist das heute ja quasi auch ein Freitag. Dann ist morgen auch Freitag, dann ist übermorgen auch Freitag. Dann fühlt sich jeder Tag einfach wie Wochenende an. Und den Soundtrack dazu spiele ich jetzt hier. Oh yes, oder? CNC Music Factory, gonna make you sweat. Viel Spaß damit.

0: Radio Wuppertal hier in den Sommerferien, jetzt auch offiziell heute erster Ferientag. Bei uns geht's diese Woche um Camping. Hab gerade schon gesagt, mit so einem Wohnmobil, das kann auch mal etwas scary sein. Mein gruseligster Moment, wir stehen mit dem Wohnmobil auf einem Campingplatz. Es ist nachts, es ist ruhig und ich höre nur so ein Klopfen. Tock, tock. Immer hinten an die Wohnmobilwand, die sind ja sehr dünn. Und ich denke, wer klopft denn da? Will uns da jemand rauslocken? Was auch immer. Ich traue mich nicht raus. Am nächsten Morgen sehe ich dann, dass wir so ein bisschen schief gestanden haben. Und da ist immer Wasser auf so eine Abdeckung getropft. Tock, tock, hat niemand geklopft. Die Verbraucherzentrale warnt jetzt aber vor Einbrüchen in Wohnmobile. Kollege Jonas Mikolajczak, gerade so in Richtung Skandinavien.
1: Also tatsächlich sind am stärksten die deutschen Urlauber betroffen. Und dementsprechend sind die Hotspots auch an den Häfen, wo man von Deutschland aus ankommt. Also in Malmö in Dänemark oder in Göteborg in Schweden. Aber vor allem auf Raststätten entlang der gesamten E6, also der Europastraße 6, da wird viel eingebrochen. Und das ist gar nicht mal so geil, denn die ist nämlich so die wohl wichtigste Verbindungsstraße zwischen den ganzen skandinavischen Ländern.
0: Raststätten, jetzt hatte ich ja gerade vom Campingplatz gesprochen.
1: Ja, da wird auch eingebrochen, deswegen nur auf gut bewachte Campingplätze fahren. Aber auch da ist man wohl nicht immer sicher vor Einbrüchen.
0: Okay, was kann ich tun?
1: Also erstmal keine Panik, man wird jetzt nicht überall direkt ausgeraubt, aber ein bisschen vorsichtiger sein, das schadet nicht. Für den Fall der Fälle, da solltet ihr zum Beispiel Wertsachen wie Bargeld und Ausweis natürlich nicht sichtbar rumliegen lassen und am besten versteckt ihr die auch an verschiedenen Orten im Wohnmobil.
0: Ja, macht Sinn, ne? Nicht alles in eine Tüte so zum Mitnehmen für die Einbrecher.
1: Genau, das ist der Gedanke. Und dann am besten noch ein paar Spanngurte einpacken, mit denen könnt ihr die Türen nochmal zusätzlich von innen verriegeln und wenn ihr noch sicherer gehen wollt, solltet ihr vielleicht auch noch eine Alarmanlage nachrüsten, wenn euer Wohnmobil nicht sowieso schon eine hat. Ja, und manchmal, da werden ja sogar die Wohnmobile selbst geklaut. Deswegen kann man auch über einen GPS-Tracker nachdenken.
0: Na gut, wenn es das eigene ist, ne? Bei einem geliehenen natürlich nicht. Aber wie gesagt, keine Panik. Ne? Jetzt haben wir mal drüber gesprochen. In den allermeisten Fällen passiert ja doch nichts. Na, wie bei mir, da waren es dann halt Wassertropfen.
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0: 5:30, Radio Wuppertal-Hörerin Marie schickt gerade ein Video, sie ist Spanierin. Da haben sie gefeiert, den WM-Sieg, 1:0 in der Verlängerung gegen Argentinien. Und Lionel Messi sitzt traurig auf dem Rasen, wahrscheinlich sein letztes großes Spiel. Wobei man weiß ja nie, ne? Der ist noch so gut. Ich meine, ich bin spätestens seit dieser WM in der Ronaldo-Messi-Frage, wer da der Größte aller Zeiten ist, eindeutig im Team Messi. Gleich um 9:30 hier, alle Nachrichten aus Wuppertal. Vorher noch Musik.
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2: Ich bin Christiane Rüffer. Guten Morgen. Nach dem Rücktritt von CDU-Fraktionschef Spahn will CDU-Chef und Bundeskanzler Friedrich Merz die Nachfolge zügig regeln. Das könne auch die Chance sein, die Regierung insgesamt umzubauen, sagt Merz im ZDF-Sommerinterview. Die Deutschen haben im vergangenen Jahr mehr verdient. Laut Zahlen der Bundesagentur für Arbeit lag das durchschnittliche Bruttogehalt von Vollzeitbeschäftigten bei 4.200 Euro im Monat und damit 5% über dem Vorjahr. Grund für den Anstieg sind vor allem höhere Tarifabschlüsse.
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2: Nächsten Monat beginnt der Rechtsanspruch auf eine Nachmittagsbetreuung in den Grundschulen. Die Stadt hat gegenüber Radio Wuppertal zugegeben, dass sie den nicht überall erfüllen kann. Falls Eltern klagen, will die Stadt durch alle gerichtlichen Instanzen ziehen. Sören Sölter berichtet.
3: Die Stadt nennt die Zahl der Grundschulen, an denen es nicht genug Betreuungsplätze gibt, gering. 190 angehende Erstklässlerinnen und Erstklässler haben eine Absage bekommen. Weniger als die Hälfte der betroffenen Eltern haben Widerspruch eingelegt und mit vielen davon hat sich die Stadt dann auf eine Lösung geeinigt. Nur für 58% der Kinder in den ersten Klassen in Wuppertal gibt es im neuen Schuljahr eine Nachmittagsbetreuung. Die Stadt geht davon aus, dass die Nachfrage erst bei 80% gedeckt ist. Das ist auch die Zielvorgabe des Landes NRW.
2: Eine Stunde warten auf eine Bratwurst mit Getränk. So ist es vielen Zuschauern beim Freundschaftsspiel des WSV gegen Borussia Mönchengladbach gegangen. 4.600 Menschen waren ins Stadion gekommen, um das Spiel des Oberligisten gegen den Bundesligisten zu sehen. An den Catering-Ständen hat es die ganze Zeit Probleme gegeben. Getränke waren zum Teil vor Spielende schon ausverkauft. Der WSV entschuldigt sich und will mit dem Caterer und auch intern sprechen, dass so etwas nicht nochmal vorkommt. Das Freundschaftsspiel hat der WSV übrigens mit 0-6 verloren. Künstliche Intelligenz spielt in immer mehr Jobs eine Rolle. Auch in Wuppertal wird bei der Besetzung neuer Stellen häufiger erwartet, dass die Bewerber mit KI umgehen können. Laut einer Analyse des Jobportals Indeed hat sich der Anteil der Stellenanzeigen in Wuppertal mit einem Bezug zu künstlicher Intelligenz innerhalb eines Jahres beinahe verdoppelt. Allerdings wird KI-Kompetenz in Wuppertal im deutschlandweiten Vergleich noch selten verlangt, in etwa jeder 30. Stellenanzeige. In München ist es dagegen schon jede 6. Das waren die Nachrichten mit Christiane Rüffer.
4: Das Wuppertalwetter, jetzt haben wir schon fast die Höchsttemperaturen erreicht. In Wichlinghausen an der Autobahn messen wir gerade 18 Grad, die gibt's auch in Katernberg, kriegen heute maximal 20 Grad. Viele Wolken dabei, zwischendurch auch immer mal sonnig, dann sieht's auch mal ganz schön aus, aber es kann auch immer mal etwas regnen, also sehr durchwachsen. Morgen am Dienstag ganz schön, öfter sonnig, etwas wärmer, Mitte der Woche dann wieder grau und zum Wochenende wieder etwas besser. Die Verkehrsinfos, 9.33 Uhr dauert wohl länger auf der A3 Richtung Oberhausen. Zwischen Kreuzhilden und Mettmann ist die Autobahn immer noch gesperrt. Jetzt geht die Polizei davon aus, dass das bis 13 Uhr dauert sogar. Und dann hatten wir einen Unfall auf der A46 in Richtung Düsseldorf, und zwar Höhe Wichlinghausen. Da ist ja noch genau die Baustelle. Im Moment haben wir zwischen Oberbarmen und Barmen immer noch 4 Kilometer Stau und eine halbe Stunde Zeitverlust. Und WhatsApp kommt auch gerade rein aus Barmen.
5: Guten Morgen, hier ist die Annika.
4: Morgen.
5: Leider staut es sich auf der Hatzfelder Straße Richtung Kanaperstraße. Aufgrund des Staus auf der A46 staut es sich hoch bis zur Einmündung zum TÜV. Ach, es dauert locker 5 bis 10 Minuten länger. Liebe Grüße.
4: Dankeschön. Außerdem haben wir Blitzer, und zwar auf der Düsseldorfer Straße Höhe Gartencenter, auf der B7 Höfen Höhe Autowäsche und auch hier eine WhatsApp.
6: Moin, hier ist der Stefan. Ach. In Ronsdorf auf der Breite Straße, da steht der Blitzer und der blitzt in beide Richtungen rauf und runter und allen mündlichen schönen ersten Ferientag. Tschüss.
4: Ja, tschüss.
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4: Ach, so schön ist er ja nicht, dieser erste Ferientag. Aber es sind ja 6,5 Wochen Sommerferien. Was ist schon die erste Woche? Da kann es ja noch schöner werden. Wir kriegen bestimmt noch Tage mit Sonne und 30 Grad. Bin ich mir fast sicher. Radio Wuppertal ist hier. Montag, der 20. Juli. Ich bin Jens Voss. Good.

0: Update von der A46.
1: Guten Morgen, Radio Wuppertal. Hallo Jens, hier ist der Burkhard.
0: Hi.
1: Also die Unfallstelle A46 Richtung Düsseldorf ist geräumt. Der Verkehr läuft wieder Höhe Wichtlinghausen. Einen schönen Tag noch. Tschüss.
0: Super, danke schön, Burkhard.
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0: Ah, viele, viele sind schon im Urlaub. Wie schön. Viele WhatsApps kommen rein. Gerade vor ein paar Minuten erst die von Silke. Die Radio Wuppertal Urlaubsente ist auf dem Weg nach Hamburg. Ja, meldet euch gerne, wenn ihr da angekommen seid. Wir haben sie vor den Ferien verteilt. Hunderte gelbe Gummienten mit Mikro und Kopfhörern. Ihr nehmt sie mit in den Urlaub, macht Fotos. Gibt's dann alles nach und nach auf radiowuppertal.de. Silkes Ente zum Beispiel sitzt am Fenster im Zug. Die von Katrin, Florian und Felix ist schon angekommen in Garmisch. Partenkirchen. Wir genießen nun für 11 Tage die Berge und die gemeinsame Urlaubszeit, schreiben sie. Was für ein Panorama im Hintergrund. Und noch eine WhatsApp. Heute ist die Ente auf Kefalonia. Liebe Grüße, Silke, Nico und Robin. Kannte ich gar nicht. Griechische Insel Kefalonia oder Kefalonia? Keine Ahnung. Und Heike meldet sich.
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0: Ja, und da war Party am Wochenende beim Hafenfest.
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0: Helene Fischer beim Hafenfest. Ich glaube, sie waren da nur aus den Boxen zu hören. Also ganz viel Urlaubsgefühl haben wir hier zu Hause auch mit der Radio Wuppertal Urlaubsente. 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

0: Neu bei Radio Wuppertal, Tiffany Harris, Verdi Go. Gleich ein bisschen Montagsmotivation. Ach komm, starten wir doch einfach schon den Song. Survivor, Eye of the Tiger. Nach 10 dann gleich Laura Potting. Bei dir geht's um deine geplante Campingtour durch NRW.
1: So sieht's aus. Ein paar Sachen habe ich tatsächlich ja schon parat. Mückenvernichter, Luftmatratze, Lampe. Meine Kollegin Kim Klages und ich, wir werden uns ja morgen in ein Wohnmobil setzen. Und dann werden wir durch ganz, ganz, ganz NRW düsen. Das wird voll schön. Und wir müssen ja auch irgendwann mal eine Packliste machen, ne? Und die machen wir eben jetzt gleich. Und eigentlich brauchen wir auch eine Einkaufsliste, ne? Wobei, nee, brauchen wir eigentlich nicht. Ravioli aus der Dose und Bier, das reicht doch, oder?
0: Ja, natürlich. Was braucht man sonst noch? Also, Laura Potting gleich nach 10. Wir hören uns morgen früh wieder hier bei Radio Wuppertal. Jetzt Survivor, Eye of the Tiger. Jens Voss, bis morgen.

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1: Mit Malte Albrecht. Guten Morgen. Tanken tut momentan wieder richtig weh. Die Spritpreise sind zuletzt wieder deutlich nach oben gegangen. Und deshalb denken inzwischen immer mehr Menschen darüber nach, sich vielleicht doch ein E-Auto zu kaufen. Und da gibt es jetzt gute Nachrichten. Zwischen 2020 und 2025 sind die Preise für E-Autos deutlich gesunken. Das hat das Fraunhofer Institut für System- und Innovationsforschung mitgeteilt. Danny Hoppe aus den Nachrichten. Die Preise sind demnach um 18% runtergegangen.
2: Genau, das ist der Fall, wenn man sich einzelne Modelle über diese 5 Jahre anschaut und dann noch Eigenschaften wie Gewicht, Motorleistung, Reichweite und Inflation berücksichtigt. Dann kommen die Forscherinnen und Forscher eben auf diese 18%. Verbrenner sind laut Studie dagegen im selben Zeitraum um 2% teurer geworden. Insgesamt sei der E-Automarkt deutlich vielfältiger geworden, heißt es. Die Zahl der Elektromodelle habe sich mehr als vervierfacht. Schaut man sich in diesen 5 Jahren aber an, wie sich der mittlere Listenpreis für E-Autos entwickelt hat, dann sehen wir hier einen Anstieg. 2020 lag er noch bei rund 37.000 Euro. 2025 schon bei 53.000 Euro. Liegt laut Studie daran, dass es immer mehr mittlere und obere Mittelklassewagen auf dem Markt gibt. Sie machen fast 3/4 aller E-Modelle aus. Zeigt gleichzeitig

0: tatsächlich aber auch ein Problem, nämlich dass es oft immer noch an günstigeren Einsteigermodellen fehlt. Helfen soll da ja die staatliche Förderprämie für E-Autos. Da hatte das Bundesumweltministerium zuletzt Zahlen genannt. Demnach wurden bis Ende Juni knapp 54 Millionen Euro ausgezahlt. Das Förderprogramm umfasst ja insgesamt bis zu 3 Milliarden Euro, ist also noch ordentlich was drin im Topf. Der staatliche Zuschuss liegt bei bis zu 6.000 Euro, hängt von Fahrzeug, Einkommen und Familiengröße ab.
1: Dankeschön, Danny. Und damit zu weiteren Nachrichten in Kurzform. Die Union will so schnell wie möglich entscheiden, wer Nachfolger des zurückgetretenen Fraktionschefs Spahn werden soll. In einer Stunde kommt das CDU-Präsidium zusammen. Auch der Vorstand der Bundestagsfraktion berät heute. Als Top-Kandidat gilt Kanzleramtschef Frei. In Deutschland widerrufen immer mehr Menschen ihre Kriegsdienstverweigerung. Das berichtet das RND unter Berufung auf das Bundesamt für Familie. Demnach sind im ersten Halbjahr schon mehr als 400 Widerrufe eingegangen. Wer seine Verweigerung zurückzieht, unterliegt im Verteidigungsfall wieder der uneingeschränkten Wehrpflicht. Der Großbrand im Müritz-Nationalpark in Mecklenburg-Vorpommern ist gelöscht. Eine dauerhafte Entwarnung gäbe es aber wegen der Altmunition im Boden noch nicht, teilte das Umweltministerium am Morgen mit. Das Gebiet werde weiterhin überwacht, um mögliche Glutnester frühzeitig zu erkennen. Krankheitsausfälle auf der Arbeit sind etwas weniger geworden. Im ersten Halbjahr waren Erwerbstätige im Schnitt 9,6 Tage krankgeschrieben. Ein Jahr davor waren es noch 0,3 Tage mehr, hat die Krankenkasse DAK Gesundheit aus eigenen Versichertendaten ermittelt. Am häufigsten ließen sich Beschäftigte in diesem Jahr wegen psychischer Erkrankungen wie zum Beispiel Depressionen krankschreiben. Bei Erkältungen und anderen Atemwegsinfekten gab es dagegen einen deutlichen Rückgang. Und das waren die Nachrichten mit Malte Albrecht.
2: Das Wetter.
3: Ihr habt da einige Wolken über euch, die können stellenweise auch mal Schauer bringen. Die Sonne kommt aber auch immer mal wieder raus. Bis 23 Grad sind heute drin. Morgen weiter bewölkt, aber meistens trocken bis 24 Grad.
2: NRW Verkehr.
3: Die A3 Köln-Oberhausen zwischen Hilden und Mettmann, da hat es einen Unfall gegeben. Die Autobahn ist noch bis voraussichtlich 13 Uhr heute gesperrt. Da im Moment 2 Kilometer Stau, ihr braucht 16 Minuten länger. Und jetzt die restlichen Staus, die längeren ab 16 Minuten Zeitverlust. Die A1 Dortmund-Münster zwischen dem Kamener Kreuz und Hamburg-Kamen 4 Kilometer Stau, 16 Minuten plus. Die A30 Rheine-Osnabrück zwischen Ibbenbüren und Lotte 3 Kilometer Stau, auch hier 16 Minuten Zeitverlust. Die A46 Düsseldorf-Heinsberg zwischen Kapellen und Grevenbruch 3 Kilometer Stau, eine halbe Stunde müsst ihr hier mehr einplanen. Und die A57 Nimwegen Köln zwischen Mörs-Kapellen und Krefeld-Oppum 6 Kilometer Stau, 27 Minuten plus. Gute Fahrt!
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3: Spiele, 5,5 Wochen, die WM ist rum. Spanien ist Weltmeister. Und Donald Trump hat auch schon angekündigt, dass er jetzt eine weitere WM in den USA möchte. Oder, naja, er sagt ja nicht möchte, er will. Und zwar, solange er noch da ist, hat er gesagt. Das Ding ist daran, die nächste WM ist ja in Spanien, Portugal und Marokko unter anderem. Und 2034 ist Saudi-Arabien der alleinige Ausrichter der WM. Bedeutet, die nächstmögliche Bewerbung wäre für 2038 möglich. Bedeutet das jetzt, dass Trump plant, bis 2038 Präsident zu sein?
4: Ja, wundern würde es einen nicht, ne? Laura Potting hier, hallo zusammen.

0: Einen schönen Montag wünsche ich euch. Ich hoffe, ihr seid gut in die Ferien gestartet, falls ihr denn welche habt. Ja, Sommerferien bei uns in NRW, 6 Wochen frei für die Kids im Land. Und ganz ehrlich, 6 Wochen, ne? Komm, damals als Kind kam einem das doch vor wie eine Ewigkeit. Erinnert ihr euch noch, was ihr so getrieben habt in den Sommerferien? Wir haben die Kids mal gefragt, was denkt ihr denn, was Mama und Papa früher in den Ferien gemacht haben?
1: Mit Freunden spielen, ihren Eltern wahrscheinlich genervt.
2: Auf den Spielplatz gegangen.
3: Ich glaube, Papa hat viel draußen gespielt und Mama hat, glaube ich, auch viel draußen gespielt.
4: Ich glaube, ich weiß sogar, und zwar meine Mama war, glaube ich, in Kroatien fast jedes Jahr und mein Vater hat, glaube ich, draußen im Garten die ganze Zeit gespielt.
0: So, und dann hören wir uns doch mal an, wie es wirklich war.
5: Täglich Eis gegessen, im Urlaub am Strand gelegen und im Schwimmbad gewesen.
6: Oh, jeden Tag Fahrrad gefahren, Eis gegessen, Klingelstreiche gespielt.
7: Alles Dinge, die man nicht darf, die man jetzt nicht mehr darf.
8: Also zocken, ja, so ein bisschen, aber hauptsächlich war ich eigentlich auf dem Bolzplatz. Kicken mit Freunden draußen, wie es damals zur damaligen Zeit so war. Ne? Das Zocken, das kam ein bisschen später.
9: Also ich muss zugeben, wir waren 6 Wochen in Holland. Meine Mutter kam im VW-Bus vor die Grundschule gefahren, voll gepackt bis unters Dach und alle Kinder rein. Hasen, Meerschweinchen, alle waren dabei.
0: Hasen, Meerschweinchen, natürlich. Und dazu noch Proviant für 3 Jahre. So war das halt. In diesem Sinne, schöne Ferien euch.
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1: Mein Name ist Christiane Rüffer. Schönen guten Tag. Die Stadt Wuppertal kann den Rechtsanspruch auf eine Nachmittagsbetreuung nicht für alle Erstklässler des nächsten Schuljahres erfüllen. Das hat sie auf Nachfrage von Radio Wuppertal mitgeteilt. An den allermeisten Grundschulen sind ab dem 1. August genug Plätze in der Nachmittagsbetreuung vorhanden, heißt es. 190 Kinder haben aber auch eine Absage bekommen. Eine kurzfristige Alternative, um den Rechtsanspruch zu erfüllen, wäre theoretisch, bestehende Verträge für ältere Kinder zu kündigen. Das will die Stadt aber nicht machen. So viele Menschen sind schon lange nicht mehr im Zoo-Stadion bei einem WSV-Spiel gewesen. Aber die 4.600 Zuschauer, die das Freundschaftsspiel zwischen dem WSV und Bundesligist Borussia Mönchengladbach gesehen haben, waren nicht alle zufrieden. An den Catering-Ständen gab es lange Warteschlangen bis zu einer Stunde. Der WSV will das mit dem Caterer und intern besprechen, damit so etwas nicht wieder vorkommt. Der WSV startet Mitte August in die neue Saison, auswärts gegen die SSVG Velbert. Zu Oberliga-Spielen kommen aber nicht so viele Zuschauer.
2: Das Wetter.
3: Da ziehen heute viele Wolken durch, die können auch mal Regen bringen. Dazu bis 23 Grad heute, morgen bis 24 Grad. Weiter bewölkt, aber hier meist kein Regen in Sicht.
2: NRW Verkehr.
3: Die A3 Köln-Oberhausen bleibt nach einem Unfall weiterhin gesperrt zwischen dem Kreuz Hilden und Mettmann und das noch voraussichtlich bis heute Mittag um 1. Da halten wir euch auf dem Laufenden. Jetzt die Staus ab 16 Minuten Zeitverlust. Die A1 Blankenheim Köln zwischen Wiskirchen und Weilerswist West 3 Kilometer Stau. Ihr braucht hier 23 Minuten länger. Die A1 Dortmund-Münster zwischen dem Kamener Kreuz und Hamburg-Kamen 3 Kilometer Stau, 16 Minuten plus. Die A30 Rheine-Osnabrück zwischen Ibbenbüren und Lotte, 4 Kilometer Stau, 18 Minuten. Die A46 Düsseldorf-Heinsberg zwischen Kapellen und Grevenbruch, 2 Kilometer Stau, eine Dreiviertelstunde müsst ihr mehr einplanen. Und die A57 Nimwegen-Köln zwischen Mörskapellen und Krefeld-Oppum, 5 Kilometer Stau, 18 Minuten plus. Gute Fahrt!
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3: Zugegeben, wettermäßig hätte das jetzt auch irgendwie geiler sein können zum Ferienstart, oder? Aber wir sehen das Ganze jetzt einfach positiv. 40 Grad nonstop wären jetzt auch irgendwie hart, oder? Laura Potting hier. Schönen Vormittag euch.
4: Alle die

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0: muss sagen, ich bin schon so ein bisschen aufgeregt jetzt. Ab morgen geht's ja los, hier unsere große Reise. Unser Roadtrip mit dem Wohnmobil. Kollegin Kim Klages ist da. Hallo.
1: Hi.
0: Und wir beide, wir reisen ja durch ganz NRW. Wir schlafen auf Campingplätzen, aber ich weiß ja noch gar nicht so richtig, wo es... Also ich weiß, es geht nach NRW, aber sonst...
1: Ja, sonst weißt du nicht.
0: Nee.
1: Nee. Aber Laura, du darfst Passenger Princess spielen.
0: Yay!
1: Yay! Ja. Ich habe Reiseplanerin gespielt und habe alle Plätze und unser schickes Mobil rausgesucht, damit wir dann auch morgen unseren Roadtrip durch NRW starten können.
0: Okay, aber du sagst schickes Wohnmobil. Was kann das so alles?
1: Boah, also das kann eine ganze Menge. Wir haben einen schicken Fernseher mit drin, zwei große Betten. Dann haben wir sogar eine Dusche mit im Wohnmobil drin. Also der Weg ist gar nicht so weit, falls man mal duschen muss. Sollte man vielleicht machen bei einer Woche.
0: Wir duschen? Nein, wir verwahrlosen so komplett.
1: Ich hoffe nicht.
0: Was ist denn mit so einem Diener, weißt du, der uns abends Essen macht, mich mal so massiert, uns entertaint?
1: Ja, genau. Nee, also das war jetzt nicht im Budget mit
0: Schade.
1: Drin.
0: Okay, dann hau mal raus. Wo geht's denn überall hin?
1: Also, wir starten morgen und fahren zu einem großen Ferien- und Campingpark direkt am See mit ganz vielen Stellplätzen und vielen Wassersport- und Freizeitmöglichkeiten. Ja, danach geht's weiter zu einem Naturcampingplatz, auch mit so einem netten See. Und der soll ganz gut für Familien und Erholung geeignet sein.
0: Erholung ist mein Stichwort.
1: Ja, und als letztes, da fahren wir zu einem 5-Sterne-Campingpark.
0: Oh.
1: Ja, der ist auch wirklich sehr luxuriös. Also da gibt es teilweise auf den Parzellen, wo unser Wohnmobil dann steht, so ein Whirlpool und eine Sauna.
0: Ich bin Fan. Da bleiben wir einfach dann. So,
1: ja.
0: Wichtigste Frage, wie wird das Wetter? Ich habe gar nicht geguckt.
1: Ja, ich habe ein bisschen reingeguckt in den Wetterbericht. Sagen wir mal so, es wird jetzt nicht so warm die Woche. Also wir kriegen so Temperaturen bis so 20 Grad, 24 Grad sind auch mal mit dabei. Aber nachts, da kann sich es dann schon echt runterkühlen auf so 12 Grad. Also
0: oha.
1: Pack dir auf jeden Fall warme Sachen bitte ein.
0: Ich habe eine Wärmflasche dabei.
1: Gut.
0: Und eine Kuscheldecke. Ich bringe dir auch eine mit. Das wird toll. So.
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1: Mit Malte Albrecht, guten Tag. Wer schön essen gehen will und ein neues Restaurant sucht, der schaut meistens erstmal im Netz nach den Google-Bewertungen. Aber da fällt aktuell immer öfter ein neuer Hinweis auf. Da steht dann, Bewertungen aufgrund von Beschwerden wegen Diffamierung entfernt. Danny Hoppe aus dem News-Team weiß, was dahinter steckt. Die deutsche Presseagentur hat sich das nämlich mal genauer angeschaut.
2: Ja, sie hat stichprobenartig die Bewertungen von mehr als 3.700 Restaurants in mehreren deutschen Städten unter die Lupe genommen und zwischen 11 und 30% der Betriebe haben bestimmte Online-Bewertungen gelöscht. Das hängt so ein bisschen von der Stadt ab. Besonders in Großstädten wie Köln, Frankfurt oder Berlin ist das demnach häufiger der Fall. Denn gerade in Ballungsgebieten spielen Online-Bewertungen oft eine größere Rolle, sagt der Deutsche Hotel- und Gaststättenverband, weil sich dort viele Menschen spontan entscheiden und sich schnell orientieren wollen. Viele Betriebe begründen die Löschung meist mit falschen Behauptungen, Bewertungen ohne echten Besuch, Hetze oder Beleidigungen. Sie betonen, sachliche Kritik bleibe bestehen, weil sie auch helfe, den Service zu verbessern.
1: Jetzt gibt es aber auch besonders spezialisierte Dienstleister, die sich um solche Löschungen kümmern.
2: Genau, da kommt die Kritik ins Spiel, auch von Verbraucherschützern. Sie sagen nämlich, dass es inzwischen eine regelrechte Löschindustrie gebe, eben in Form von professionellen Dienstleistern und auch Anwaltskanzleien. Da werde am Ende oft mehr gelöscht, als eigentlich gelöscht werden sollte. Und deshalb sagen Verbraucherschützer auch, dass Google-Bewertungen für viele weiter wichtig sind.

0: möglich sein, um sich zu orientieren, dass sie aber eben auch nur eingeschränkt verlässlich seien. Das Problem kennen auch viele Gastronomen. Sie raten deshalb, sich die Rezensionen auch wirklich durchzulesen und nicht nur auf die Sterne zu achten. Da könne man dann rauslesen, ob immer wieder dieselben Dinge kritisiert würden und auch, ob und wie die Betriebe auf Kritik reagierten.
1: Dankeschön, Danny. Und nun Nachrichten in Kurzform. Nach dem Rücktritt von Unionsfraktionschef Spahn will die Union schnell klären, wer Nachfolger werden soll. In diesen Minuten kommt das CDU-Präsidium zusammen. Später berät auch noch der Vorstand der Bundestagsfraktion. Als Top-Kandidat gilt Kanzleramtschef Frei. Auch Bundesinnenminister Dobrindt und CDU-Generalsekretär Lindemann werden als möglicher Nachfolger gehandelt. Die USA sind trotz neuer Angriffe gegen den Iran weiter zu Gesprächen mit Teheran bereit. Man sei stets offen für Diplomatie, sagte Außenminister Rubio vor seinem Abflug zu einer Asienreise. Voraussetzung sei aber eine Vereinbarung, an die sich auch Teheran halte. Letzte Nacht hatte das US-Militär das 9. Mal in Folge Luftangriffe geflogen. Der Iran reagierte wieder mit Vergeltungsschlägen. Bald geht die Erdbeersaison zu Ende und die ist in diesem Jahr wohl nicht so gut gelaufen. Die Landwirte haben so wenige Erdbeeren geerntet wie seit über 30 Jahren nicht mehr. Das hat das Statistische Bundesamt mitgeteilt. Demnach wurden voraussichtlich etwas mehr als 71.000 Tonnen Freilanderdbeeren geerntet. Das sind über 11% weniger als vor einem Jahr. Grund dafür sind vor allem immer kleinere Anbauflächen, weil Landwirte ihre Flächen an Absatzchancen und steigende Erntekosten anpassen. Beim Spargel sieht es ähnlich mau aus. Hier rechnen die Statistiker mit der niedrigsten Ernte seit 2010. Und das waren die Nachrichten mit Malte Albrecht.
2: Das Wetter.
3: Eine dicke Wolkendecke gibt's heute und die kann auch mal Regen bringen. 23 Grad bekommt ihr heute maximal. Morgen ist es temperaturmäßig ähnlich wie heute. Dazu ist es weiter bewölkt morgen, aber hier sieht's zumindest meist nicht nach Regen aus.
2: NRW Verkehr.
3: Die A3 Köln-Oberhausen ist immer noch gesperrt zwischen dem Kreuz Hilden und Mettmann. Stand jetzt bis 13 Uhr. Jetzt die Staus ab 12 Minuten Zeitverlust. Die A1 Blankenheim-Köln zwischen Wiskirchen und Weilerswist-West 3 Kilometer Stau. Ihr braucht hier 19 Minuten länger. Die A1 Dortmund-Köln zwischen dem Kreuz Leverkusen und dem Kreuz Leverkusen-West. 1 Kilometer Stau, 17 Minuten plus. Die A46 Düsseldorf-Heinsberg zwischen Neuss-Holzheim und Grevenbruch. 5 Kilometer Stau, eine Dreiviertelstunde Zeitverlust. Die A57 Köln-Krefeld zwischen Bowart und Krefeld-Zentrum. 7 Kilometer Stau, 12 Minuten. Und die A565 Bonn-Meckenheim zwischen dem Kreuz Bonn-Nord und Bonn-Endenich. 1 Kilometer Stau, 12 Minuten plus. Kommt gut an.
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3: Hallo zusammen, mein Name ist Laura Potting. Schön, dass ihr zuhört. Madonna, Justin Bieber, Shakira, Coldplay, BTS, Ronaldinho, Ronaldo und sogar die Muppets. Also irgendwie saß man da so vor dieser WM-Halbzeitshow, hat sich das angeguckt und dachte sich so, hä? Das war so ein bisschen so, wie wenn du an Karneval morgens um 5 noch, weißt du, so in so eine letzte Kneipe reingehst und alle sind sie da, die völlig übermotivierten, die nochmal auf der Tanzfläche alles geben, dann die, die irgendwann anfangen, leicht deprimiert über ihr Leben zu sinnieren und in der Ecke knutschen irgendwo Miss Piggy und Kermit rum. Immer.

0: So, die Sommerferien laufen. Bedeutet 6 Wochen keine Hausaufgaben, 6 Wochen keine Lehrer. Wobei, es gibt ja auch Lehrerkinder, ne? Die haben nicht mal in den Ferien Ruhe. Comedy Camp Comedian Bastian Bielendorfer zum Beispiel gehört dazu. Der freut sich auch schon auf die Sommerfeste mit der Familie.
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3: Oft fragen mich Leute, aber wie ist das, in so einer Lehrerfamilie aufzuwachsen? Wie muss man sich das vorstellen? Das ist doch bestimmt ein hartes Schicksal. Unvorstellbar. Wenn meine Familie zusammenkommt, sind das die Klugscheißer-Weltmeisterschaften. Die sind alle Lehrer. Letztens haben wir gefeiert. Plötzlich steht mein Onkel auf und hält ein Gedicht von Walter von der Vogelweide auf Mittelhochdeutsch. Und mein anderer Onkel springt also, nein, nein, Vers 2 geht anders. Und du sitzt daneben und willst ihm im Geodreieck ritzen. Wirklich. Und wenn die Familie zusammenkommt, diese ganzen Lehrer, dann sitzen die nach Schulform verteilt. Wirklich, die Grundschullehrer haben so einen ganz kleinen Tisch. Die Gymnasiallehrer haben so einen feinen Tisch mit ihrem eigenen Kopierer. Die Hauptschullehrer haben keinen Tisch, der wurde geklaut.
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1: Mein Name ist Christiane Rüffer. Schönen guten Tag. Die Stadt Wuppertal kann den Rechtsanspruch auf eine Nachmittagsbetreuung nicht für alle Erstklässler des nächsten Schuljahres erfüllen. Das hat sie auf Nachfrage von Radio Wuppertal mitgeteilt. An den allermeisten Grundschulen sind ab dem 1. August genug Plätze in der Nachmittagsbetreuung vorhanden, heißt es. 190 Kinder haben aber auch eine Absage bekommen. Eine kurzfristige Alternative, um den Rechtsanspruch zu erfüllen, wäre theoretisch, bestehende Verträge für ältere Kinder zu kündigen. Das will die Stadt aber nicht machen. So viele Menschen sind schon lange nicht mehr im Zoo-Stadion bei einem WSV-Spiel gewesen. Aber die 4.600 Zuschauer, die das Freundschaftsspiel zwischen dem WSV und Bundesligist Borussia Mönchengladbach gesehen haben, waren nicht alle zufrieden. An den Catering-Ständen gab es lange Warteschlangen bis zu einer Stunde. Der WSV will das mit dem Caterer und intern besprechen, damit so etwas nicht wieder vorkommt. Der WSV startet Mitte August in die neue Saison, auswärts gegen die SSVG Velbert. Zu Oberligaspielen kommen aber nicht so viele Zuschauer.
2: Das Wetter.
3: Viele Wolken, ab und an Regen, so sieht das heute aus. Bis 23 Grad sind drin und morgen dann bis 24 Grad. Dazu weiter bedeckt, aber immerhin meist kein Regen morgen.
2: NRW Verkehr.
3: Und die A3 bleibt weiter gesperrt, Köln Richtung Oberhausen, und zwar zwischen dem Kreuzhilden und Mettmann nach einem Unfall. Voraussichtlich noch bis 13 Uhr. Wir halten euch da auf dem Laufenden. Jetzt die Staus, und zwar ab 10 Minuten Zeitverlust. Die A1 Blankenheim-Köln zwischen Wiskirchen und Weilerswist-West. 3 Kilometer Stau, ihr braucht hier 18 Minuten länger. Die A1 Dortmund-Köln zwischen Burscheid und Köln-Niehl, 3 Kilometer Stau, 24 Minuten plus. Die A46 Düsseldorf-Heinsberg zwischen Kapellen und Grevenbruch, 4 Kilometer Stau, 25 Minuten Zeitverlust. Die A57 Köln-Krefeld, da steht ihr zwischen dem Kreuz Karst und Krefeld-Zentrum im Stau, 7 Kilometer lang, ihr braucht so circa 13 Minuten länger. Und die A61 Mönchengladbach-Koblenz zwischen Gümnich und dem Dreieck Erftal, 3 Kilometer Stau, 10 Minuten plus. Gute Fahrt!
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3: Hallo zusammen, und für alle, die keine Kinder haben oder die nicht irgendwie in der Schule arbeiten oder so, für all die ist es ein stinknormaler Montag. Ich hoffe, ihr seid gut in die Woche gestartet, ob Ferien oder nicht. Mein Name ist Laura Potting und das hier ist Lady Gaga.

0: Hey, Radio Wuppertal hier. Am ersten offiziellen Ferientag. 6,5 Wochen ab jetzt. Das ist so unvorstellbar lang. Schule erst wieder im September. Haben heute Morgen gehört, die ersten Radio Wuppertal Urlaubsenten sind auch unterwegs. Haben wir wieder verteilt vor den Ferien, die kleinen gelben Gummienten. Katrin begleitet sie nach Eckernförde. Da sitzt sie auf so einem Zaunpfahl, die Ente, ein paar Schafe im Hintergrund. Bei Holger und Alexandra ist sie heute mit zum Frühstückstisch in Antalya in der Türkei. Jasmin und Sabrina haben unabhängig voneinander die Ente mit bei den Karl-May-Festspielen in Elspe. Vielleicht treffen die sich ja sogar da. So haben wir auch hier zu Hause ein bisschen Urlaubsgefühl. Morgen früh hören wir uns wieder. Bis dahin.
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0: So, dann haben wir das jetzt auch geschafft. Gefühlt lief das ja alles monatelang. 104 Spiele bei dieser Weltmeisterschaft. Jetzt ist alles vorbei. Kein Fußball mehr. Und wir schauen trotzdem nochmal auf dieses Turnier zurück.
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0: Und das machen wir noch einmal mit Nico Hartmann aus unserem WM-Studio. Hallo.
2: Hallo Laura.
0: Was war für dich denn so das absolute Highlight dieser WM? Fangen wir mal damit an.
2: Also ich sag's ganz ehrlich, wie die Mannschaft von Kap Verde sich in die Herzen der Welt spielte. Das ist ein Fußballmärchen und es führte in die K.O.-Runde. Die rudernden Norweger gehören dazu. Es gab herrliche Tore aus der Distanz, so viele wie noch nie übrigens. Ronaldos und Messis letzte WM und es gab die Perfektion des Weltmeisters Spanien, Thomas Müller, da so richtig bei Magenta TV.
3: Die Spielanlage vorwärts und rückwärts bei den Spaniern ist einfach so dominant. Die Spanier spielen mit enorm viel Aufwand und Fleiß und eben auch Herz.
2: Aber es gab eben auch die vielen Schattenseiten. Die gierige FIFA und ihr nimmer satter Präsident und sein Kompagnon Trump sorgte natürlich für den allergrößten Skandal. Stichwort Rotsperre, Balogun. Es gab absurde Ticket- und Getränkepreise. Aber auch die Stimmung war bei anderen WM-Turnieren schon mal viel besser. Infantino sprach von der großartigsten WM der Geschichte. Ja, genau. Ich sage ganz vorsichtig ein Turnier, das hierzulande für wenig Begeisterung gesorgt hat.
0: Das lag, könnte eventuell auch an der deutschen Mannschaft gelegen haben, Nico. Und da hat nun Jürgen Klopp, wir gehen mal davon aus, dass er es wird, in der Zukunft ja einiges zu tun, ne?
2: Oh ja, aber das weiß er auch. Das ist fast schon eine Mammutaufgabe, wenn wir an die Strukturen, die Jugendarbeit, die Zusammenarbeit mit den Vereinen und denken. Und da ist es gut, dass er wahrscheinlich schon Ende der Woche loslegen kann. Das Ganze ist auf einem guten Weg, sagte Klopp gestern bei Magenta TV.
4: Ich habe eine Einigung und eine Regelung mit Red Bull gefunden, dass der Sache praktisch nichts mehr im Wege steht, außer es müssen noch viele Gespräche geführt werden, weil wir ja mit einem Verband sprechen. Auch.
2: Ja, die Zustimmung der Gremien dauert, gilt aber als Formsache und dann wird schon in ein paar Tagen weißer Rauch aus der DFB-Zentrale aufsteigen.
0: Hoffen wir es mal. Ja, und er würde dann Ende September mit einem Spiel in der Nations League gegen die Niederlande starten. Ist auch ein spannender Start, aber die WM, die ist jetzt erstmal vorbei. Danke an Nico Hartmann aus unserem WM-Studio.
2: Sehr gerne.
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1: Mit Malte Albrecht. Schönen guten Tag. Wohnung kaufen oder mieten? Das ist eine Frage, die weiter viele Menschen in Deutschland beschäftigt. Hängt natürlich vieles auch von der persönlichen Situation ab. Trotzdem wird der Kauf einer Wohnung in vielen Regionen offenbar wieder attraktiver. So steht es im neuen Wohnatlas der Postbank. Danny Hoppe aus dem News-Team, was sind denn die Gründe dafür?
2: Also die Postbank sagt, dass die Mieten weiter ordentlich zulegen. Und das wird bestätigt durch Zahlen, die jetzt am Vormittag auch das Institut der Deutschen Wirtschaft in Köln vorgelegt hat. Demnach lagen die Mieten im zweiten Quartal um 4% höher als im Vorjahreszeitraum. Und an vielen Orten sei das Mietangebot noch deutlich geschrumpft. Auch das treibt die Preise natürlich weiter in die Höhe. Auch die Kaufpreise seien zwar gestiegen, sagt die Postbank, aber nur moderat, nämlich um 0,6% im vergangenen Jahr. Dazu sei gleichzeitig das durchschnittliche Haushaltseinkommen seit 2024 nominal um 9,4% gewachsen. Und das mache es auch für Menschen mit einem Durchschnittsverdienst in vielen Regionen attraktiver, eine Eigentumswohnung zu kaufen, sagt die Postbank. Hängt natürlich aber auch davon ab, wo man sich nach einer Wohnung umschaut. In vielen Großstädten und Ballungsräumen belastet der Kauf einer Eigentumswohnung laut Wohnatlas die Menschen deutlich stärker als die Miete. Da werden hier als Beispiele vor allem Hamburg, Potsdam, München und Berlin genannt. Insgesamt bleibt es beim typischen Stadt-Land-Gefälle. Vor allem in den ländlichen Regionen im Osten Deutschlands könne man oft deutlich günstiger kaufen, heißt es.
1: Danke, Danny. Und das sind weitere Nachrichten. Die Unionsfraktion im Bundestag kommt nächste Woche Mittwoch zu einer Sondersitzung zusammen. Dann soll über die Nachfolge von Jens Spahn an der Fraktionsspitze entschieden werden. Das hat Bundeskanzler Merz am Vormittag im CDU-Präsidium angekündigt, ist aus Präsidiumskreisen durchgesickert. Als Top-Kandidat wird Kanzleramtschef Frey gehandelt. Die Ölpreise sind weiter gestiegen. Ein Barrel der Nordseesorte Brent kostete im frühen Handel zeitweise mehr als 91 US-Dollar. Das war der höchste Stand seit Anfang Juni. Grund ist die Sorge, dass sich der Iran-Konflikt ausweitet. In der Nacht gab es erneut gegenseitige Angriffe. Außerdem verlegen die USA laut Medienberichten weitere Kampf- und Tankflugzeuge in die Region. Amazon zahlt seinen Logistikbeschäftigten in Deutschland bald mehr Geld. Nach Angaben des Unternehmens bekommen Mitarbeiter ab September nach 2 Jahren Betriebszugehörigkeit 18,87 Euro pro Stunde. Das sind gut 3% mehr als bisher. Einen Tarifvertrag gibt es bei Amazon weiterhin nicht. Die Gewerkschaft Verdi kritisiert das scharf. Das sogenannte Bildungs- und

0: Teilhabepaket erreichten nur wenige Kinder und Jugendliche. Das zeigt eine Studie der Bertelsmann Stiftung. Demnach rufen mehr als 8 von 10 Anspruchsberechtigten den monatlichen Zuschuss von 15 Euro nicht ab. Grund sind laut der Studie vor allem bürokratische Hürden wie etwa komplizierte Anträge. Die Stiftung fordert deshalb, den Zugang zu den Leistungen zu vereinfachen. Die Unterstützung sollte automatisch ohne Anträge ausgezahlt werden. Mit dem Bildungs- und Teilhabepaket fördert der Staat seit 2011 Kinder und Jugendliche aus ärmeren Familien. Zuschüsse gibt es zum Beispiel für Schulmaterial oder Mitgliedschaften im Sportverein. Und das waren die Nachrichten mit Malte Albrecht.
1: Das Wetter.
2: Ihr habt da einige Wolken über euch, die können stellenweise auch mal Schauer bringen. Die Sonne kommt aber auch immer mal wieder raus. Bis 23 Grad sind heute drin. Morgen weiter bewölkt, aber meistens trocken bis 24 Grad.
1: NRW Verkehr.
2: Die A3 Köln Richtung Oberhausen bleibt gesperrt. Zwischen dem Kreuz Hilden und Mettmann nach einem Unfall voraussichtlich noch etwa eine Stunde lang. Jetzt die Staus ab 14 Minuten Zeitverlust. Die A1 Blankenheim Köln zwischen Wiskirchen und Weilerswist West 2 Kilometer Stau, 14 Minuten Zeitverlust. Die A1 Dortmund-Köln zwischen Burscheid und dem Kreuz Leverkusen-West, 4 Kilometer Stau, 30 Minuten plus. Die A31 Oberhausen-Gronau zwischen Gescher-Coesfeld und Lechten-Ahaus, 4 Kilometer Stau, 22 Minuten. Die A46 Düsseldorf-Heinsberg zwischen Kapellen und Grevenbruch, 4 Kilometer Stau, ihr müsst hier 20 Minuten mehr einplanen. Und die A57 Nimwegen-Krefeld zwischen Sonsbeck und Rheinberg, 5 Kilometer Stau, 20 Minuten plus. Gute Fahrt!
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2: Hallo zusammen an diesem ersten Montag in den Sommerferien und wir reisen jetzt mal rund 15.000 Kilometer um die Welt und zwar nach Australien. Hier sind Man at Work mit ihrem größten Erfolg Down Under und ich bin Laura Potting. Hi!

0: Wo geht's denn eigentlich für euch diesen Sommer hin? Ganz klassisch irgendwie in ein Hotel, all-inclusive oder so oder mal was anderes. Richtig angesagt sind ja in den letzten Jahren so Roadtrips nach Skandinavien zum Beispiel mit dem Wohnwagen. Das ist auch einfach, also es ist wirklich einfach so, so schön, die Natur da oben alleine. Aber wir müssen jetzt trotzdem auch ein bisschen über ein leidiges Thema sprechen und das machen wir einfach, damit ihr so ein bisschen vorbereitet seid. Die Verbraucherzentrale warnt nämlich vor Einbrüchen in Wohnmobile. Kollege Jonas Mikolajczak, wo wird denn aktuell am meisten eingebrochen?
1: Also tatsächlich sind am stärksten die deutschen Urlauber betroffen und dementsprechend sind die Hotspots auch an den Häfen, wo man von Deutschland aus ankommt. Also in Malmö in Dänemark oder in Göteborg in Schweden, aber vor allem auf Raststätten entlang der gesamten E6, also der Europastraße 6, da wird viel eingebrochen. Und das ist gar nicht mal so geil, denn die ist nämlich so die wohl wichtigste Verbindungsstraße zwischen den ganzen skandinavischen Ländern.
0: Ach so, und aber Raststätten? Ich dachte jetzt eher so an Campingplätze.
1: Ja, da wird auch eingebrochen, deswegen nur auf gut bewachte Campingplätze fahren. Aber auch da ist man wohl nicht immer sicher vor Einbrüchen.
0: Toll, kann ich mich denn jetzt überhaupt schützen oder was?
1: Also erstmal keine Panik, man wird jetzt nicht überall direkt ausgeraubt, aber ein bisschen vorsichtiger sein, das schadet nicht. Für den Fall der Fälle, da solltet ihr zum Beispiel Wertsachen wie Bargeld und Ausweis natürlich nicht sichtbar rumliegen lassen und am besten versteckt ihr die auch an verschiedenen Orten im Wohnmobil.
0: Okay, damit man es den Einbrechern so ein bisschen schwerer macht, direkt an alle Wertsachen auf einmal zu kommen.
1: Genau, das ist der Gedanke. Und dann am besten noch ein paar Spanngurte einpacken. Mit denen könnt ihr die Türen nochmal zusätzlich von innen verriegeln. Und wenn ihr noch sicherer gehen wollt, solltet ihr vielleicht auch noch eine Alarmanlage nachrüsten, wenn euer Wohnmobil nicht sowieso schon eine hat. Ja, und manchmal, da werden ja sogar die Wohnmobile selbst geklaut. Deswegen kann man auch über einen GPS-Tracker nachdenken.
0: Okay, danke Jonas. Das kostet aber natürlich auch schon was. Aber noch teurer wird es natürlich, wenn man auf einmal kein Wohnmobil mehr hat. Aber nochmal, das ist glaube ich auch nochmal ganz wichtig zu sagen, ihr werdet jetzt nicht überall sofort überfallen, wenn ihr irgendwie in Skandinavien unterwegs seid. Also es gibt keinen Grund, die Reise jetzt zu stornieren oder totale Panik zu haben oder so. Aber so ein bisschen wachsamer sein, ich glaube, das kann auf keinen Fall schaden.
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1: Mein Name ist Christiane Rüffer. Schönen guten Tag. Die Stadt Wuppertal kann den Rechtsanspruch auf eine Nachmittagsbetreuung nicht für alle Erstklässler des nächsten Schuljahres erfüllen. Das hat sie auf Nachfrage von Radio Wuppertal mitgeteilt. An den allermeisten Grundschulen sind ab dem 1. August genug Plätze in der Nachmittagsbetreuung vorhanden, heißt es. 190 Kinder haben aber auch eine Absage bekommen. Eine kurzfristige Alternative, um den Rechtsanspruch zu erfüllen, wäre theoretisch, bestehende Verträge für ältere Kinder zu kündigen. Das will die Stadt aber nicht machen. So viele Menschen sind schon lange nicht mehr im Zoo-Stadion bei einem WSV-Spiel gewesen. Aber die 4.600 Zuschauer, die das Freundschaftsspiel zwischen dem WSV und Bundesligist Borussia Mönchengladbach gesehen haben, waren nicht alle zufrieden. An den Catering-Ständen gab es lange Warteschlangen bis zu einer Stunde. Der WSV will das mit dem Caterer und intern besprechen, damit so etwas nicht wieder vorkommt. Der WSV startet Mitte August in die neue Saison, auswärts gegen die SSVG Velbert. Zu Oberliga Spielen kommen aber nicht so viele Zuschauer.
2: Das Wetter.
3: Da ziehen heute viele Wolken durch, die können auch mal Regen bringen. Dazu bis 23 Grad heute, morgen bis 24 Grad. Weiter bewölkt, aber hier meist kein Regen in Sicht.
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3: Die A3 Köln Richtung Oberhausen ist immer noch gesperrt zwischen dem Kreuz Hilden und Mettmann. Da hat es ja einen Unfall gegeben. Die Sperrung wird voraussichtlich noch so circa eine halbe Stunde andauern. Wir halten euch da auf dem Laufenden. Jetzt die Staus und zwar ab 17 Minuten Zeitverlust. Die A1 Blankenheim Köln zwischen Wiskirchen und Weilerswist West 2 Kilometer Stau, 23 Minuten plus. Die A31 Oberhausen-Gronau zwischen Gescher-Coesfeld und Lechten-Ahaus 5 Kilometer Stau, 18 Minuten. Die A57 Nimwegen Krefeld zwischen Sohnsbeck und Rheinberg 5 Kilometer Stau, 26 Minuten. Und die A57 Krefeld-Köln zwischen dem Dreieck Neuss-Süd und Köln-Chorweiler 6 Kilometer Stau, 17 Minuten plus. Gute Fahrt!
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3: Hallo ihr Lieben, willkommen in den Sommerferien 2026 und hallo aber vor allem auch mal an all die hier gebliebenen und die, die gerade arbeiten müssen. Wir sind bei euch, ich bin Laura Pott.

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0: Also ich muss sagen, ne, zu Hause, was so Dokumente abheften und so angeht, ne, und sortieren. Ich bin eine solche Potsau, das ist Wahnsinn. Da ist nichts sortiert, nichts in Ordnern eingeheftet. Aber früher, ne, meine Diddle-Mappe, da war alles top. Alles hatte seine Ordnung, alles war so schön in Klarsichtfolie gepackt. Du musstest schließlich vorbereitet sein zum Tauschen in der Schule, ne? Ihr habt es bestimmt mitbekommen, es ist das Comeback des Jahres. Die Diddle-Maus ist zurück. Ab heute gibt es dieses Viech mit den großen Ohren und diesen riesigen Füßen und diesen bunten Latzhosen. Das gibt es auf jeden Fall wieder zu kaufen und wir haben ganz, ganz viele Diddle-Fans gefunden unter euch.
1: Kult. Es gab einfach alles von Diddle, ne?
2: Die Tasse, die wir haben von Diddle, weißt du noch?
1: Das war so meine Lieblingstasse, ja.
3: Witzig, man wird wieder jung.
4: Ich hatte auch selber so ein kleines Stofftier mit so riesen Füßen.
5: Also es ist jetzt nicht das erste Stofftier, was irgendwo rumstaubt.
3: Ja, in der Schule damals, ne? Immer hin und her getauscht, neue Blätter gesammelt und irgendwann ist es im Müll gelandet und dann ärgert man sich, dass man es nicht mehr hat. Und jetzt hoffe ich, die neue graue Diddle-Maus zu kriegen.
0: Also ab heute geht der Hype weiter. Kleiner Fun-Fact zum Comeback. Ursprünglich war diese Figur als Känguru gedacht. Und falls, noch eine Frage, falls jemand zufällig meinen Ordner von der Schule damals hat, den habe ich nämlich verschenkt, ich weiß aber nicht mehr an wen, ne? Also ich würde den auch zurücknehmen, ne? Also theoretisch jetzt.
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1: Mit Christian Böder, guten Tag. Bei vielen Staaten im Nahen und Mittleren Osten wächst die Sorge, dass sich der Iran-Krieg noch weiter ausweiten könnte. Und die Sorge scheint nicht unbegründet, denn die USA verlegen wohl weitere Kampfflugzeuge und militärisches Gerät in die Krisenregion am Persischen Golf. Das berichten US-Medien. Der Konflikt zwischen den USA und dem Iran war Anfang Juli im Streit um die Kontrolle der Straße von Hormus wieder aufgeflammt. Die seit über einer Woche anhaltenden gegenseitigen Angriffe haben auch dafür gesorgt, dass die Ölpreise weiter steigen. Mehr dazu von Sarah Heinz aus dem News-Team.
2: Der Preis für ein Barrel der Nordseesorte Brent stieg in der Nacht auf rund 91,40 Dollar. Brent ist die weltweite Ölreferenzsorte. Die verteuerte sich seit Anfang des Monats bereits um fast 30%. Die aktuellen Preise gelten für Öl, das im September ausgeliefert wird. Und das werden die Autofahrer in Deutschland dann auch an den Tankstellen zu spüren bekommen. Aber schon jetzt machen die steigenden Treibstoffpreise Probleme. Bei Ryanair brachen im ersten Quartal des laufenden Geschäftsjahres die Gewinne um über ein Drittel im Jahresvergleich ein. Ein Ende der Eskalation und damit der steigenden Ölpreise ist aktuell nicht absehbar, auch wenn US-Minister Rubio immer wieder beteuert, dass Washington bereit sei, mit der Führung in Teheran zu reden. Aus dem iranischen Außenamt hieß es dazu, man habe Vorschläge von Vermittlern für eine Wiederaufnahme der Verhandlungen mit den USA erhalten. Unterdessen gehen die Luftangriffe auf Ziele im Iran und benachbarten Golfstaaten weiter.
1: Und das sind weitere Nachrichten, kompakt zusammengefasst. Die CDU-CSU-Bundestagsfraktion will am Mittwoch kommender Woche zu einer Sondersitzung zusammenkommen, um über die Nachfolge des zurückgetretenen Fraktionschefs Jens Spahn zu entscheiden. Die Abgeordneten werden dafür aus der parlamentarischen Sommerpause geholt. Spahn war am Wochenende als Konsequenz aus der Debatte um die Geburt seines Sohnes durch eine Leihmutter zurückgetreten. Die EU hat eine Millionenstrafe gegen den Online-Marktplatz AliExpress verhängt. Grund ist der Verkauf illegaler Artikel. Der chinesische Online-Riese muss über eine halbe Milliarde Euro zahlen, weil er unter anderem gefälschte Kleidung, unsicheres Spielzeug und gefährliche Kosmetika wochenlang nicht von der Plattform genommen hatte. In der Türkei hat die Polizei die Bürgermeisterin der Stadt Izmit festgenommen. Nach Angaben der Nachrichtenagentur Anadolu wird ihr unter anderem die Gründung einer kriminellen Vereinigung und Bestechung vorgeworfen. Die Bürgermeisterin gehört der größten türkischen Oppositionspartei CHP an. In den vergangenen Monaten hatte es immer wieder Razzien in CHP-regierten Rathäusern gegeben. In Deutschland werden dieses Jahr wohl deutlich weniger Erdbeeren geerntet werden. Die Landwirte rechnen mit knapp 11% weniger Erdbeeren als im vergangenen Jahr. Das sind um die 100.

0: 72.000 Tonnen. So wenig wie seit über 30 Jahren nicht mehr. Laut Statistischem Bundesamt in Wiesbaden liegt das vor allem daran, dass die Anbauflächen immer kleiner werden. Auch beim Spargel geht es seit Jahren schon in eine ähnliche Richtung, auch wenn die Zahlen etwas langsamer sinken als bei den Erdbeeren. Die Statistiker erwarten für dieses Jahr eine Ernte von knapp 100.000 Tonnen Spargel. Auch hier der Vergleich: vor 10 Jahren waren es noch fast 20.000 Tonnen mehr. Das waren die Nachrichten mit Christian Böder.
1: Das Wetter.
2: Eine dicke Wolkendecke gibt's heute und die kann auch mal Regen bringen. 23 Grad bekommt ihr heute maximal. Morgen ist es temperaturmäßig ähnlich wie heute. Dazu ist es weiter bewölkt morgen, aber hier sieht's zumindest meist nicht nach Regen aus.
1: NRW Verkehr.
2: Und hier kommen die Staus ab 14 Minuten Zeitverlust. Die A1 Blankenheim-Köln zwischen Wiskirchen und Weilerswist-West. 3 Kilometer Stau, 16 Minuten plus. Die A31 Oberhausen-Gronau zwischen Gescher-Coesfeld und Lechten-Ahaus. 4 Kilometer Stau, 19 Minuten. Die A52 Roermond-Düsseldorf zwischen dem Kreuz Mönchengladbach und dem Kreuz Neersen. 4 Kilometer Stau, 15 Minuten plus. Die A57 Nimwegen-Krefeld zwischen Sohnsbeck und Rheinberg. 5 Kilometer Stau, 29 Minuten. Und die A57 Nimwegen-Köln zwischen Mörskapellen und Krefeld-Oppum. 3 Kilometer Stau, 14 Minuten plus. Gute Fahrt!
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2: So, die Sommerferien laufen. Wo geht's für euch hin? Mit dem Flieger in die Sonne oder doch lieber campen? Also Wohnmobil vollladen und ab dafür. Was muss denn bei so einem Campingtrip bei euch auf jeden Fall dabei sein?
3: Kaffee.
4: Weine natürlich.
5: Flipflops oder Badelatschen, glaube ich, nicht vergessen, wenn man mal in die Sanitärräume möchte. Das wird mir jetzt einfallen. Und Mückenschutz.
2: Das sind auf jeden Fall schon mal gute Hinweise, schreibe ich mir drauf auf meine Packliste für morgen. Morgen geht ja unser Roadtrip los durch NRW. Die Kollegin Kim Klages und ich fahren mit dem Camper durchs Land, weil, ganz ehrlich, hier ist es eben auch schön in NRW. Was mich genau erwartet, kann gleich vielleicht Kim, also vielleicht kriege ich das aus ihr rausgekitzelt. Sie will das irgendwie noch nicht so richtig genau sagen. Die kommt auf jeden Fall gleich mal im Studio vorbei und dann gucken wir auch mal, was wir denn eigentlich alles noch erledigen müssen vorher. Sorry.

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0: So, die erste Ferienwoche, die ist ja gestartet und ich finde, da können wir uns auch ein bisschen Erholung. Seht ihr, ich brauche die Erholung auch schon. Ich kann schon nicht mehr sprechen. So, also, ich brauche Urlaub und deswegen gehen die Kollegin Kim Klages, sag mal hallo.
1: Hi.
0: Und ich, wir gehen ab morgen auf große Campingtour durch NRW. Also der Plan der Redaktion ist, dass wir durch die Gegend fahren und ganz viel arbeiten und dann ganz viele unsere Eindrücke so rumschicken aus NRW, dem schönsten Bundesland. Unser Plan ist auch ein bisschen Chili-Chili, oder?
1: Ja, ein bisschen zumindest.
0: Wir machen einfach beides.
1: Genau.
0: So. Und vor so einer Campingreise, ne? Ich muss sagen, ich hasse das ja, da musst du ja packen. Und ich finde, beim Packen, da wird dir so die Endlichkeit alles Seins bewusst, weil du kannst ja nicht alles mitnehmen. Aber ein bisschen was haben wir schon gepackt, ne? Für die Reise.
1: Ja, ich habe uns schon so ganz schickes Campinggeschirr besorgt. Da sind dann auch so kleine Zelte, Wohnmobile und so Bäume drauf. Damit wir auch nicht vergessen, dass wir beim Campen sind.
0: Das ist aber auch so voll Mädchen, ne?
1: Ja, voll.
0: Ich find's geil.
1: Da habe ich noch ganz praktisch eine faltbare Spülschüssel mit dabei.
0: Aha,
1: ja, für das dreckige Geschirr. Auch sehr wichtig. Und so eine große Zitronella-Kerze. Habe ich auch schon eingepackt.
0: Ach, gegen Mücken.
1: Ja.
0: Ich habe so einen Grill für Mücken.
1: Oh.
0: Also,
1: da werden die geroastet.
0: Das ist voll grauenvoll. Eigentlich können wir den nicht. Ist sehr viel. Wir nehmen den lieber nicht mit. So, nee. Aber theoretisch würde der Mücken abhalten. Und dann habe ich uns eine schnuckelige Lichterkette eingepackt. Ja, das ist wichtig für die Stimmung. Ja. Eine Kuscheldecke und eine Wärmflasche, weil es soll ja nicht so warm werden. Aber es fehlen trotzdem noch ein paar Sachen.
1: Ja, definitiv. Was zum Essen zum Beispiel.
0: Und Bier.
1: Ja, das darf natürlich auch nicht fehlen.
0: So,
1: ja, für die Erholung.
0: Genau. Was noch?
1: Ja, ich habe eine kleine Einkaufsliste geschrieben. Da steht jetzt drauf Nudeln, Tomatensauce, Wraps, Salat, Gurke, Tomate, Müsli, Milch und Joghurt.
0: Und Bier.
1: Und Bier.
0: Also wir einigen uns darauf, wir gehen gleich nämlich zusammen einkaufen.
1: Ja.
0: Die Kim holt all die gesunden Sachen und ich hole das Bier. So, Dankeschön, Kim.
1: Bitte.
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4: 0800 5x4 07.
2: Gute Fahrt.

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1: Mein Name ist Christiane Rüffer. Schönen guten Tag. Die Stadt Wuppertal kann den Rechtsanspruch auf eine Nachmittagsbetreuung nicht für alle Erstklässler des nächsten Schuljahres erfüllen. Das hat sie auf Nachfrage von Radio Wuppertal mitgeteilt. An den allermeisten Grundschulen sind ab dem 1. August genug Plätze in der Nachmittagsbetreuung vorhanden, heißt es. 190 Kinder haben aber auch eine Absage bekommen. Eine kurzfristige Alternative, um den Rechtsanspruch zu erfüllen, wäre theoretisch, bestehende Verträge für ältere Kinder zu kündigen. Das will die Stadt aber nicht machen. So viele Menschen sind schon lange nicht mehr im Zoo-Stadion bei einem WSV-Spiel gewesen. Aber die 4.600 Zuschauer, die das Freundschaftsspiel zwischen dem WSV und Bundesligist Borussia Mönchengladbach gesehen haben, waren nicht alle zufrieden. An den Catering-Ständen gab es lange Warteschlangen bis zu einer Stunde. Der WSV will das mit dem Caterer und intern besprechen, damit so etwas nicht wieder vorkommt. Der WSV startet Mitte August in die neue Saison, auswärts gegen die SSVG Velbert. Zu Oberliga Spielen kommen aber nicht so viele Zuschauer.
2: Das Wetter.
3: Viele Wolken, ab und an Regen, so sieht das heute aus. Bis 23 Grad sind drin und morgen dann bis 24 Grad. Dazu weiter bedeckt, aber immerhin meist kein Regen morgen.
2: NRW Verkehr.
3: Und hier kommen die Staus ab 13 Minuten Zeitverlust. Ihr steht aktuell auf der A1 Blankenheim-Köln im Stau zwischen Wiskirchen und Weilerswist West. 3 Kilometer Stau im Moment. Ihr braucht 34 Minuten länger. Die A4 Olpe-Aachen zwischen dem Kreuz Köln-Ost und dem Kreuz Köln-Süd. 5 Kilometer Stau, 13 Minuten plus. Die A31 Oberhausen-Gronau zwischen Gescher-Coesfeld und Lechten-Ahaus. 3 Kilometer Stau, 19 Minuten. Die A46 Düsseldorf-Heinsberg zwischen Erkelenz-Süd und Hückelhofen-Ost. 1 Kilometer Stau, ihr müsst hier 21 Minuten mehr einplanen. Und die A57 Nimwegen-Köln zwischen Mörskapellen und Krefeld-Oppum. 5 Kilometer Stau, 19 Minuten plus. Kommt gut an!
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3: Hallo an diesem Montag. Gleich geht's mit Savage Garden bis zum Mond und wieder zurück. To the moon and back, wollte ich sagen. Das hört ihr gleich. Und vorher noch die bezaubernde Lola Young. Es klingt schon im Hintergrund an, das ist Messi im besten Mix. Und mein Name ist Laura Potting. Schön, dass ihr

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0: Und habt ihr euch gestern schön das WM-Finale reingezogen samt Halbzeitshow? Der Kollege Leo Arrighi ist bei mir. Hallo.
1: Hi.
0: Also diese Show, die war schon sehr, sehr wild, ne?
1: Ja, allein vom musikalischen Aufgebot ging ja los mit Madonna, ist da mit so einer Art Monster-Truck in den Kellerbauten des Stadions langgefahren. Vorher auf den Fahrersitzen saßen Ronaldinho und Ronaldo.
0: Ronaldo saß da im Auto auch ein bisschen wie bestellt und nicht abgeholt, fand ich. Naja, aber zwei Legenden nebeneinander, das war schon irgendwie niedlich. Ansonsten muss man sagen, ja, diese Halbzeitshows werden halt eher so fürs Fernsehen gemacht, ne?
1: Ja, das stimmt. Madonna ist dann trotzdem irgendwann nach draußen gefahren worden und da waren dann, also die Muppets-Band
0: war da. Man dachte sich auch so, ja klar, was auch sonst.
1: Mit klassischem Orchester natürlich aber auch. Die haben dann Seven Nations Army gespielt und danach kam dann die K-Pop-Band BTS auf die Bühne und hat ihren Song Dynamite gespielt.
0: Ich muss ja echt sagen, du hättest eigentlich gleich mehrere Halbzeitshows aus der ganzen Sache machen können.
1: Ja, 100 pro. Weiter ging es dann mit Justin Bieber, der hat mit einem sehr ruhigen akustischen Song überrascht. Good morning, curtains dancing in the sunrise.
0: Baby's crawling on the floor. Also, ganz ehrlich, wenn ich was sagen müsste, was ich so okay fand, dann auf jeden Fall den Auftritt von Justin Bieber. Der war einfach so ein bisschen entspannter in diesem völlig überladenen Turnier, fand ich.
1: Ja, da hast du recht. Es hatte natürlich seinen eigenen Charme. Weiter ging es dann übrigens mit der offiziellen WM-Hymne Die Die von Shakira. Die, die, ego.
0: Ja, okay. Und das Motto dieser WM hat sich also mal wieder durchgesetzt. Mehr, mehr, mehr und nochmal mehr.
1: Ja, absolut. Und am Ende gab es dann auch noch mehr. Abschluss war dann ein großer Kinderchor, der gemeinsam mit Coldplay, Miss Piggy, Kermit und allen anderen Künstlern der Show gemeinsam Believe in Love gesungen haben. Die Message wurde auch mit großen Flaggen auf dem Stadionboden nochmal untermalt.
0: Ja, und am Ende hast du dann auch wirklich gedacht, okay, jetzt drehen sie alle durch. Weißt du, wie auf so einer Motto-Party zu WG-Zeiten, wenn am Ende nur noch die hartgesottenen und angetüdelten übrig sind. So sah das gestern aus. Als würdest du bei Mario Kart die Regenbogenstrecke spielen mit 50 Tassen Espresso-Intus. Also ich fand aber trotzdem, ja, es war irgendwie ein bisschen gewöhnungsbedürftig. Danke, Leo.
1: Sehr gerne.
0: Und gestern nochmal live gesehen, jetzt hier auch schon bei uns Shakira und Burna Boy mit Die Die.
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1: Mit Christian Böder, guten Tag. Bei Wohnungen und Häusern ist es immer wieder die alte Frage, kaufen oder mieten. Aktuell wird der Kauf einer Wohnung in vielen Regionen in Deutschland aber offenbar wieder attraktiver. So steht es im neuen Wohnatlas der Postbank. Danny Hoppe aus dem News-Team, was sind denn die Gründe dafür?
2: Also die Postbank sagt, dass die Mieten weiter ordentlich zulegen und das wird bestätigt durch Zahlen, die jetzt am Vormittag auch das Institut der Deutschen Wirtschaft in Köln vorgelegt hat. Demnach lagen die Mieten im zweiten Quartal um 4% höher als im Vorjahreszeitraum. Und an vielen Orten sei das Mietangebot noch deutlich geschrumpft. Auch das treibt die Preise natürlich weiter in die Höhe. Auch die Kaufpreise seien zwar gestiegen, sagt die Postbank, aber nur moderat, nämlich um 0,6% im vergangenen Jahr. Dazu sei gleichzeitig das durchschnittliche Haushaltseinkommen seit 2024 nominal um 9,4% gewachsen. Und das mache es auch für Menschen mit einem Durchschnittsverdienst in vielen Regionen attraktiver, eine Eigentumswohnung zu kaufen, sagt die Postbank. Hängt natürlich aber auch davon ab, wo man sich nach einer Wohnung umschaut. In vielen Großstädten und Ballungsräumen belastet der Kauf einer Eigentumswohnung laut Wohnatlas die Menschen deutlich stärker als die Miete. Da werden hier als Beispiele vor allem Hamburg, Potsdam, München und Berlin genannt. Insgesamt bleibt es beim typischen Stadt-Land-Gefälle. Vor allem in den ländlichen Regionen im Osten Deutschlands könne man oft deutlich günstiger kaufen, heißt es.
1: Vielen Dank, Danny. Und das sind weitere Nachrichten in der Zusammenfassung. Benzin ist mittlerweile wieder teurer als vor dem Tankrabatt. Die Spritpreise sind über das Wochenende erneut gestiegen. Sowohl bei Benzin als auch bei Diesel war es der 8. Anstieg in Folge. Laut ADAC könnte schon bald der Rekordpreis für E10 aus dem Jahr 2022 geknackt werden, wenn die Ölpreise weiter so stark steigen. In der Leihmutterschaftsdebatte um den zurückgetretenen Unionsfraktionschef Spahn hat sich die Verfassungsrechtlerin und ehemalige Kandidatin für das Bundesverfassungsgericht Brosius Gersdorf eingeschaltet. Sie plädiert für eine Legalisierung von Leihmutterschaften in Deutschland. Das geltende Verbot bezeichnete sie mit dem Menschenbild des Grundgesetzes nicht vereinbar. Spahn hatte seinen Sohn von einer Leihmutter in den USA zur Welt bringen lassen. Andy Burnham ist neuer Premierminister des Vereinigten Königreichs. König Charles III. Beauftragte den Chef der sozialdemokratischen Labour Party mit der Regierungsbildung. Das berichtet die britische Nachrichtenagentur PA. Burnham tritt die Nachfolge von Keir Starmer an, der vor knapp einem Monat wegen einer schweren Schlappe von Labour bei den Regional- und Kommunalwahlen zurückgetreten war. In Deutschland brütet in diesem Jahr eine Rekordzahl von Störchen. Rund 15.000 Brutpaare sind es in dieser Saison. Davon gehen die Experten des Naturschutzbundes NABU aus. Anders als bei vielen anderen Vogelarten habe man beim Storch mit dieser Entwicklung einen guten Erhaltungszustand erreicht, heißt es. Zum Vergleich, in den 1980er Jahren waren Störche so gut wie aus Deutschland verschwunden. In West- und Ostdeutschland zusammen gab es damals zusammen nur 3.000 Storchenpaare. Und das waren die Nachrichten mit Christian Böder.
3: Wir haben im Moment am Katernberg am Radio Wuppertal Sendemast 16 Grad, am Langerfelder Markt 17 Grad und so ähnlich sind die nächsten Tage auch. Morgen mehr Sonne, etwas wärmer, Mittwoch mehr Wolken, wieder wie heute, Donnerstag wieder mehr Sonne. Und der Verkehr, alles frei auf den Straßen, gute Fahrt.
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2: So, sind wir drin in den Sommerferien und wir freuen uns über eure Urlaubsfotos, Bilder mit der Radio Wuppertal Urlaubsende. Da haben wir gerade ein Fotoalbum angelegt mit den ersten Bildern. Hört ihr gleich hier gegen 14:45 Uhr, Montagnachmittag. Ich bin Michael Brockhorte. Ich wünsche einen schönen Nachmittag.

Wir sind in den Sommerferien mit der Sommerferien-Playlist bei Radio Wuppertal. 9 PM, der Party-Hit aus den 90ern. Jetzt hier der nächste Hit, der geht nahtlos dran. Der Party-Vibe bleibt. Das ist der aktuelle Hit von Alex Warren, Fever Dream. 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

0: Ja.
1: Nachmittag, Wuppertal hat Sommerferien. Ja, nach und nach kommen die ersten Bilder rein von der Radio Wuppertal Urlaubsente. Wir haben euch ja so eine kleine gelbe Quietscheente mitgegeben letzten Donnerstag für die coolsten Urlaubsfotos. Und da haben wir jetzt schon welche.
2: Liebe Grüße aus Garmisch-Partenkirchen senden Katrin, Florian und Felix. Die Radio Wuppertal-Ente ist natürlich auf all unseren Ausflügen dabei.
3: Liebe Urlaubsgrüße von Familie Hartmann aus Büsum vom Hafenfest mit der Radio Wuppertal-Ente.
4: Hier meldet sich die Urlaubsente der Familie Schmidt. Bis jetzt durfte ich in der Bonbonkocherei in Eckernförde leckere Bonbons probieren, den Ostseestrand erkunden und eine tolle Fahrradtour durch die Geltinger Birk erleben.
1: Ja, Urlaub in Deutschland, super angesagt diesen Sommer hier, ne? Von Flensburg bis nach Oberammergau, denn es sind Ferien oder so. Ganz herzliche Grüße in den Norden ans Meer und in den Süden in die Berge. Wir sammeln die Fotos in der großen Urlaubsbildergalerie auf radiowuppertal.de. Guckt einfach mal rein. Montagnachmittag, ich bin Michael Brockhorst.

0: Radio Wuppertal, Montagnachmittag, 14.23 Uhr. Haben wir es jetzt. Schönen Nachmittag.
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5: Die Radio Wuppertal Verkehrshotline gibt uns Staus und Blitzer durch. 0800 5x4 07.
3: Gute Fahrt.

0: Es ist 2:30.
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2: Ich bin Sebastian Kaiser. Schönen guten Tag. Viele Eltern in Wuppertal sind notgedrungen erfinderisch, wenn es um die Betreuung ihrer Kinder geht. Das sagt der Vorsitzende der Stadtschulpflegschaft Rüdiger Bein im Gespräch mit Radio Wuppertal. Hintergrund ist der neue Rechtsanspruch auf Nachmittagsbetreuung in Grundschulen, den die Stadt, wie berichtet, nicht überall erfüllen kann. Sören Sölter berichtet.
3: Der Rechtsanspruch gilt nächstes Schuljahr nur für die ersten Klassen. Jahr für Jahr kommen dann mehr dazu. Die Stadt sorgt jedes Jahr für mehr Betreuungsplätze, aber die Nachfrage ist immer größer. Deshalb hätten viele Eltern Erfahrung darin, andere Betreuungsmöglichkeiten zu organisieren, sagt Bein. Die Eltern würden es nicht anders kennen, als dass die Stadt wenig Geld hat. Auch wenn der Rechtsanspruch nicht erfüllt wird, rechnet die Stadtschulpflegschaft nicht mit vielen Klagen. Und sie findet es gut, dass die Stadt bestehende Betreuungsverträge mit älteren Kindern nicht kündigt.
2: Die Polizei sucht nach einem 16 Jahre alten Wuppertaler, der vermisst wird. Zuletzt gesehen wurde er schon vor 12 Tagen in Düsseldorf. Heute hat die Polizei ein Foto des Jugendlichen veröffentlicht und bittet die Bevölkerung um Hilfe bei der Suche. Der 16-Jährige fährt regelmäßig mit dem Zug durch NRW. Neben Wuppertal ist er auch oft in Solingen. Mehr dazu auf radiowuppertal.de. An der Schwebebahnstation Alter Markt wechseln die Sanierungsarbeiten morgen die Richtung. In Richtung Barmen halten die Schwebebahnen wieder in der Station, auch Rolltreppe und Aufzug fahren wieder. Aber in Richtung Vohwinkel fahren die Schwebebahnen ohne Halt durch. Das soll rund 3 Wochen so bleiben. Die WSW empfehlen ihren Fahrgästen, auf die benachbarten Stationen Adlerbrücke und Wertherbrücke auszuweichen oder auf Buslinien, zum Beispiel 608, 611 und 640. Seit heute gibt es wieder neue Einschränkungen für Bahnreisende. Bis Freitag fährt die S28 von 5 bis 22 Uhr nicht zwischen Düsseldorf-Gerresheim und dem Wuppertaler Hauptbahnhof. Die Regiobahn nennt als Gründe die Elektrifizierung der Strecke und Nacharbeiten zur Generalsanierung. Und die Ausfälle gehen noch ein paar Wochen weiter. Mehr dazu auf radiowuppertal.de. Das waren die Nachrichten mit Sebastian Kaiser.
0: Der 3-Tage-Trend morgen am Dienstag, sonnig, über 20 Grad. Mittwoch viele Wolken, etwas kühler. Donnerstag wieder das mit der Sonne. Wir haben jetzt in Ronsdorf an der Blombachtalbrücke 15 Grad. Elberfeld an der Stadthalle 17 Grad. Und hier ist der Verkehr, alles entspannt auf den Straßen. Sagt Bescheid, wenn ihr Blitzer seht. Das hier ist unsere WhatsApp-Nummer 0202 2577 207.
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0: Ich wünsche euch einen schönen Montagnachmittag.

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0: Ihr habt Radio Wuppertal an, Montagnachmittag. Ich bin kurz rausgegangen auf die Terrasse hier bei uns am Arenberg. Ja, es ist so mittelmäßig sommerliches Sommerwetter, ne? Kaiserwagen fährt hier vorbei. Schöne Grüße. Temperatur jetzt gerade hier so um 18 Grad, so ein bisschen windig, so ein bisschen Sonne, aber auch relativ viele Wolken. Und das ist auch so, ja, das Wetter für die nächsten Tage.
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0: Also morgen vom Prinzip eigentlich nochmal so wie heute. Viele Wolken, immer wieder Sonne. Temperatur ein bisschen höher, über 20 Grad. Dann am Mittwoch, also ein kleiner Knick im Wetter. Da wird es nochmal wieder so kühl wie heute. So 16, 17, 18 Grad kriegen wir am Mittwoch. Da auch sehr viele Wolken, wenig Sonne. Am Donnerstag dreht es sich dann wieder. Am Donnerstag dann wieder mehr Sonne und leicht über 20 Grad. Es ist nicht richtig heißes Hochsommerwetter in den nächsten Tagen. Aber jetzt so richtig schlecht. Also ist es jetzt auch nicht.
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Achtung, eine aktuelle Warnmeldung haben wir von der L418 Richtung Tunnel Burgholz. Da ist ein Fahrradfahrer unterwegs auf der Fahrbahn, der sein Fahrrad aber schiebt. Polizei sagt, er hat eine neongelbe Jacke

aktuelle Musik von Taylor Swift. Dazu mixen wir jetzt einen Hit aus den 80ern hier. Culture Club mit Sänger Boy George. 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
1: Mit Christian Böder, guten Tag. Der Rücktritt von Unionsfraktionschef Spahn könnte nicht nur für eine neue Kabinettsaufstellung sorgen. Im Zusammenhang mit dem Fall wird auch immer häufiger über den rechtlichen Status von Leihmutterschaften in Deutschland diskutiert. Wenn eine Frau für ein anderes Paar ein Kind austrägt, dann ist das in Deutschland bisher verboten. In anderen Ländern ist das aber legal. Einzelne Stimmen sind jetzt dafür, dass sich das bei uns ändern soll. Sarah Heinz aus dem News-Team, eine Fürsprecherin ist die Verfassungsrechterin Brosius Gersdorf.
2: Ja, sie sehe gute Gründe für eine Legalisierung, allen voran der Punkt der Selbstbestimmung. Wichtig ist laut Brosius Gersdorf vor allem, dass der Staat die nötigen Rahmenbedingungen dafür schafft, also zum Beispiel, dass Frauen vorher über die gesundheitlichen Risiken aufgeklärt werden. Wenn sich eine Frau dann trotzdem für eine Leihmutterschaft entscheiden würde, dann dürfe der Gesetzgeber das nicht verbieten, sagte sie. In anderen Ländern sei so eine Entscheidung auch an andere Bedingungen gekoppelt, zum Beispiel daran, dass die betroffene Frau keine Schulden hat und berufstätig ist. Warum das nicht auch in Deutschland möglich sein sollte, stellt Brosius Gersdorf in Frage. Mit Blick auf Jens Spahn und seinen Ehemann sagte sie, dass sie deren Entscheidung nicht überrascht habe. Das sei für homosexuelle Paare nun mal der einzige Weg, eine eigene Familie zu gründen.
1: Vielen Dank, Sarah. Und das sind weitere Nachrichten in der Zusammenfassung. Bundeskanzler Merz hat dem neuen britischen Premierminister Andy Burnham zum Amtsantritt gratuliert und zu einem baldigen Besuch nach Berlin eingeladen. Burnham war am Mittag von König Charles III. Zum Premierminister ernannt worden. Der 56-jährige Burnham ist der 7. britische Regierungschef in 10 Jahren und tritt die Nachfolge von Parteikollegen Keir Starmer an. Die USA sind trotz neuer Angriffe gegen den Iran weiter zu Gesprächen mit Teheran bereit. Man sei stets offen für Diplomatie, das sagte Außenminister Rubio vor seinem Abflug zu einer Asienreise. Voraussetzung sei aber eine Vereinbarung, an die sich auch Teheran halte. Letzte Nacht hatte das US-Militär das 9. Mal in Folge Luftangriffe geflogen. Der Iran reagierte wieder mit Vergeltungsschlägen. Mehrere Hersteller von Bauchemikalien in der EU sollen ihre Preise für Zusatzstoffe, etwa für Zement, Beton und Mörtel, miteinander abgesprochen haben. Diesen Vorwurf erhebt die EU-Kommission gegen Unternehmen in Frankreich, Spanien und Deutschland. Die Hersteller sollen vor 4 Jahren die Preiserhöhungen abgestimmt haben, um auf steigende Rohstoffkosten durch die Corona-Pandemie und den Ukraine-Krieg zu reagieren. Die Preisabsprachen führten zu teureren Baukosten. Am vergangenen Freitag und zum Teil übers Wochenende war es voll auf den Autobahnen in und um NRW. Grund war der Beginn der Sommerferien bei uns. Am kommenden Wochenende wird es wohl noch voller. Der Ferienverkehr wird einen neuen Höhepunkt erreichen und das in ganz Deutschland. Davon geht der ADAC aus, denn dann sind alle Bundesländer in den Sommerferien außer Bayern und Baden-Württemberg. Die Verkehrsexperten rechnen damit, dass vor allem die Autobahnen am Freitagnachmittag und Samstagvormittag stark befahren sein werden. Zu den Urlaubsfahrern, Berufspendlern und dem Transitverkehr kommen dann auch die Tagesausflügler dazu. Neben Strecken in Richtung Süden und an die See werden dann wohl auch zusätzlich Straßen zu Ausflugszielen etwa im Mittelgebirgsraum und an Seen verstopft sein. Und das waren die Nachrichten mit Christian Böder.
3: Wir haben im Moment in Bayenburg am Stausee 17 Grad, Elberfeld am Laurentiusplatz 18 Grad und so ähnlich sind die nächsten Tage auch. Morgen mehr Sonne, etwas wärmer, Mittwoch mehr Wolken, so wieder so wie heute, am Donnerstag wieder mehr Sonne. Das ist der Verkehr, alles entspannt. Auf den Autobahnen Blitzer haben wir aktuell, auf der Lichtenplatzer Straße, Höhe Kindergarten. Hallo, hier ist Radio Wuppertal.
4: Hallo, Bernd Krüger hier. Ein Blitzer steht auf der Staubenthaler Straße in der 30er-Zone. Fahrt bitte vorsichtig, einen angenehmen Tag euch allen.
3: Ja, danke für die Info. Sagt gerne Bescheid, wenn ihr Blitzer seht. Wir haben eine WhatsApp-Nummer 0202 2577 207.
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2: Die Radio Wuppertal Urlaubsente ist mit euch überall unterwegs. Kerstin ist auf Tour mit der Quietscheente in Frankreich.
3: Unsere Ente hat schon viel in den ersten 3 Tagen erlebt. Und zwar waren wir 3 Tage mit einem Quad unterwegs. Wir haben in den 3 Tagen 2-mal mit Zelt übernachtet. Jetzt bleibt sie erstmal in den Hautes-Alpes de Provence für ein paar Tage stehen. Mal sehen, was wir noch für Touren machen.
2: Klingt super. Wir haben ein Fotoalbum auf radiowuppertal.de. Da sammeln wir eure Fotos mit der Radio Wuppertal Urlaubsente. Montagnachmittag. Ich bin Michael Brockhoff.

0: Habt ihr Finale geguckt gestern Abend? Gerade Wuppertal, Montagnachmittag. Spanien ist also Fußballweltmeister 2026 bei der größten WM, die es je gab. So viele Teams waren ja noch nie dabei. Jetzt ist Ende. Hannes Höfer aus unserer Comedy ist ja irgendwie ganz froh, habe ich so den Eindruck.
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2: So, die WM ist vorbei. Und alle Deutschen jetzt so, hä? Das ist doch schon seit 3 Wochen so. Nee, Freunde, die Welt hat noch fleißig weitergespielt. Also nicht die ganze Welt, Italien zum Beispiel nicht. Die haben ja von Anfang an Rückgrat bewiesen und gesagt, boah, Trump, die FIFA, das ist uns ein bisschen zu viel Mafia. Basta. Ich habe ein ganz anderes Problem. Ich habe mir so viele fast originale Deutschland-Trikots bestellt und die kommen jetzt erst an. Hat jemand Interesse? Gerade werden ja selbst die echten so verramscht wie Weihnachtsdeko an Silvester. Mal gucken, vielleicht mache ich Topflappen raus. Oder im August läuft ja auch die Weltmeisterschaft in rhythmischer Sportgymnastik. Vielleicht werde ich da ein paar Deutschland-Trikots los. Mal eine ganz andere Frage. Kann ich eigentlich 30 Grad Wäsche auch bei über 30 Grad zum Trocknen aufhängen? Und immer dran denken, Fußball ist die schönste Nebensache der Welt, aber irgendwie auch nebensächlich.
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Wuppertal hat Sommerferien, das feiern wir mit wunderbarer Partymusik. Das hier ist der neue Hit von Ed Sheeran und Martin Garrix. Sehr schöne Zusammenarbeit, weil beide eben so ihren Style hier mit reinbringen. Ed Sheeran kommt mit seiner Gitarrenmusik und mit dieser coolen, unverwechselbaren Stimme. Martin Garrix kommt mit seinem modernen DJ-Mix. Perfekt, also Repeated heißt der Hit. Neu bei Radio Wuppertal.

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0: Bei euch läuft Radio Wuppertal 6 Minuten vor halb 4.
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0: Es ist 3:30.
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2: Ich bin Sebastian Kaiser. Schönen guten Tag. Viele Eltern von Schulkindern in Wuppertal sind mit der Betreuungssituation unzufrieden, haben sich aber damit abgefunden. Das sagt der Vorsitzende der Stadtschulpflegschaft Rüdiger Bein auf Anfrage von Radio Wuppertal. Mehr dazu von Sören Sölter.
3: Wie berichtet, kann die Stadt den neuen Rechtsanspruch im nächsten Schuljahr nicht in allen Schulen erfüllen. 190 Kindern hat sie eine Absage geschickt. Aber genau wie die Stadt findet es auch der Stadtschulpflegschaftsvorsitzende wichtiger, bestehende Betreuungsverträge nicht zu kündigen. Das hätte die Stadt theoretisch machen können, um den Rechtsanspruch zu erfüllen. Aber für viele Eltern ist es wichtig, dass sie sich dauerhaft auf den Betreuungsplatz für ihre Kinder verlassen können. Mit vielen Klagen wegen des nicht erfüllten Rechtsanspruchs rechnet Bein nicht. Nicht, zumal viele Eltern auch keine Rechtsschutzversicherung hätten.
2: Die Polizei sucht nach einem 16 Jahre alten Wuppertaler, der vermisst wird. Zuletzt gesehen wurde er schon vor 12 Tagen in Düsseldorf. Heute hat die Polizei ein Foto des Jugendlichen veröffentlicht und sie bittet die Bevölkerung um Hilfe bei der Suche. Der 16-Jährige fährt regelmäßig mit dem Zug durch NRW. Neben Wuppertal ist er auch oft in Solingen. Mehr dazu auf radiowuppertal.de. An der Schwebebahnstation Alter Markt wechseln die Sanierungsarbeiten morgen die Richtung. In Richtung Barmen halten die Schwebebahnen wieder in der Station. Auch Rolltreppe und Aufzug fahren wieder. Aber in Richtung Vohwinkel fahren die Schwebebahnen ohne Halt durch. Das soll rund 3 Wochen so bleiben. Die WSW empfehlen ihren Fahrgästen, auf die benachbarten Stationen Adlerbrücke und Wertherbrücke auszuweichen oder auf Buslinien, zum Beispiel 608, 11 oder 40. Seit heute gibt es wieder neue Einschränkungen für Bahnreisende. Bis Freitag fährt die S28 von 5 bis 22 Uhr nicht zwischen Düsseldorf-Gerresheim und dem Wuppertaler Hauptbahnhof. Die Regiobahn nennt als Gründe die Elektrifizierung der Strecke und Nacharbeiten zur Generalsanierung. Und die Ausfälle gehen auch noch ein paar Wochen weiter. Mehr dazu auf radiowuppertal.de. Das waren die Nachrichten mit Sebastian Kaiser.
4: Der 3-Tage-Trend. Morgen am Mittwoch sonnig über 20 Grad. Morgen ist Dienstag, genau. Dann am Mittwoch viele Wolken, etwas kühler. Donnerstag wieder das mit der Sonne. Wir haben jetzt am Ostersbaum an der Lego-Brücke 17 Grad. Im Barmen am Alten Markt 18 Grad. Das ist der Verkehr. Autobahnen sind entspannt. Blitzer gibt es aktuell auf der Staubenthaler Straße im Tempo-30-Bereich, auf der Bayenburger Straße Höhe Wanderparkplatz und auf der Lichtenplatzer Straße Höhe Kindergarten.
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4: So, mit der WM sind wir durch. Spanien nimmt also die goldene Trophäe mit nach Hause als Weltmeister. Reporterinnen und Reporter aus der ganzen Welt sind auf dem Weg zurück in ihre Heimat. Ja, und wir machen unser WM-Studio zu. Unser Team hat auch in den letzten Wochen euch mit allen wichtigen Infos versorgt. Hier gleich um 3:45 nochmal so ein Abschlussbericht aus unserem WM-Studio. Radio Wuppertal, Montagnachmittag. Ich bin Michael Brocker.

entspannter 90er-Hit von En Vogue. Wir bleiben in diesem ruhigen Fahrwasser jetzt hier mit aktueller Musik von Teddy Swims, passend zu den Sommerferien. Man sagt, heute läuft ja alles irgendwie so ein bisschen ruhiger in der Stadt. Mr. Know-It-All heißt der Hit. Ihr seid bei Radio Wuppertal 107.4. Schönen Nachmittag.

0: Finale jetzt auch bei uns im WM-Team.
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0: Rund 5 Wochen lang haben wir täglich für euch berichtet. Vor den deutschen Spielen haben wir unsere Warm-up-Show gemacht im Deutschen Fußballmuseum in Dortmund, von da gesendet. Gut, da waren wir relativ schnell durch. Und was bleibt uns von dieser WM dann in Erinnerung? Nico Hartmann, Radio Wuppertal. Lass uns mal zurückblicken.
2: Wir haben ja schon über ein paar Highlights gesprochen heute. Ich kann dann noch ein paar nennen, denn die WM hatte ja eine große sportliche Faszination. Wenn schon auf 48 Länder erweitert wird, dann ist es interessant zu sehen, wie der Kongo beispielsweise gegen Portugal 1:1 spielt, wie Kap Verde fußballerisch die Dinge löst mit einem genialen Torhüter noch dazu. Das ist schon interessant zu sehen, dass sich die afrikanischen Teams sehr verbessert haben. Mit Marokko gibt es ja auch eine Mannschaft, die in 4 Jahren im eigenen Land Weltmeister werden will. Dann gab es ja auch die faszinierende und einmalige Atmosphäre im Aztekenstadion in Mexiko und auch Co-Gastgeber Kanada wurde stark unterstützt. Das ist aber alles nichts gegen 70.000 Argentinier in Kansas City. Das ist die schöne Seite des Fußballs. Die gab es auch und die wollen wir natürlich auch nennen.
0: Ja, sehr schön. Aber jetzt mal die andere Seite, dass sich da ja Präsidenten einschalten. Müssen wir uns daran gewöhnen in Zukunft?
2: Ich fürchte schon, denn die FIFA mit dem Schweizer Infantino am Steuer ist süchtig nach Geld, Ruhm und der Anerkennung von einem Donald Trump. Man ist bereit, den Fan auszuquetschen wie eine Zitrone. Die Ticketpreise sind eine Frechheit. Es gibt mehr Halbzeitshows, mehr Trinkpausen mit Werbefenster. Dazu diese unglaublich anmaßende Art von Donald Trump, erst eine Rücknahme einer roten Karte erfolgreich zu fordern oder auch ganz simpel wieder beim Siegerfoto mit den spanischen Weltmeistern stehen zu bleiben. Thomas Müller brachte es gestern bei Magenta TV auf den Punkt.
3: Also ich würde ungern jetzt den amerikanischen Präsidenten in den Mittelpunkt einer Fußball-Weltmeisterschaft rücken. Das macht er selbst schon genug.
2: Also hoffen wir mal, dass wir in Deutschland und in Europa von dieser Habgier verschont bleiben.
0: Ja, dann haben wir jetzt erstmal 4 Jahre Zeit. Die nächste WM 2030 ist ja in Spanien, also im Weltmeisterland und in Portugal und in Marokko. Und vorher haben wir noch die Europameisterschaft in 2 Jahren in Großbritannien.
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0: Militärstützpunkte unterhalten. Viele Staaten im Nahen und Mittleren Osten befürchten wegen der Attacken, dass sich die Kampfhandlungen noch weiter ausweiten könnten. Die Tür für eine diplomatische Lösung im Irankrieg ist aber weiterhin nicht komplett zu. Das behaupten zumindest beide Kriegsparteien. Mehr zur Lage im Iran von Sarah Heinz.
1: Im Mittelpunkt der Kämpfe steht erneut die Kontrolle über die Straße von Hormus, die für den weltweiten Öl- und Flüssiggashandel wichtig ist. Laut Irans Präsident Pezeshkian befindet sich sein Land mittlerweile in einem, Zitat, vollumfänglichen Krieg mit den USA. Trotzdem würde man sich weiter um einen diplomatischen Ausweg aus dem Konflikt bemühen. Es gäbe weiter einen Austausch zwischen Teheran und Washington, sagte ein Sprecher des iranischen Außenamts. Bestimmte Vermittler hätten auch schon entsprechende Vorschläge unterbreitet. Genauer wurde er nicht. Er macht aber auch klar, dass der Iran alles tun werde, dass die Straße von Hormus nicht weiter genutzt werde, um die Sicherheit und die Interessen des Iran zu bedrohen. Auch Außenminister Rubio sprach in Washington davon, dass die USA weiter zu Gesprächen bereit seien. Wegen der anhaltenden Kämpfe steigen unterdessen weiter die Ölpreise. Das hat auch Auswirkungen auf die Spritpreise in Deutschland.
0: Und hier haben wir weitere Nachrichten kompakt zusammengefasst. In Deutschland widerrufen immer mehr Menschen ihre Kriegsdienstverweigerung. Das berichtet das Redaktionsnetzwerk Deutschland unter Berufung auf das Bundesamt für Familie. Demnach sind im ersten Halbjahr schon über 400 Widerrufe eingegangen. Wer seine Verweigerung zurückzieht, unterliegt wieder der uneingeschränkten Wehrpflicht. Mit Temperaturen bis zu 44 Grad steuert Spanien auf die mittlerweile dritte Hitzewelle des Sommers zu. Der staatliche Wetterdienst des Landes warnt, dass es schon morgen in einigen Landesteilen gefährlich heiß werden könnte. Unter anderem für die beliebte Ferieninsel Mallorca wurde die Warnstufe Orange ausgerufen, also erhebliche Gefahr. Auch Griechenland steuert auf die erste große Sommerhitzewelle zu. Die EU hat eine Millionenstrafe gegen den Online-Marktplatz AliExpress verhängt. Grund ist der Verkauf von illegalen Artikeln. Der chinesische Online-Riese muss über eine halbe Milliarde Euro zahlen, weil er unter anderem gefälschte Kleidung, unsicheres Spielzeug und gefährliche Kosmetika wochenlang nicht von der Plattform genommen hatte. Deutsche Unternehmen haben ihre Server lieber in Deutschland selbst und nicht im Ausland. Das zeigt eine aktuelle Bitkom-Umfrage. Ein Grund ist auch die Datensicherheit. Die Unternehmen würden wollen, dass ihre Daten in Deutschland liegen und auch die Cloud-Anwendungen hier ausgeführt werden, so Bitkom-Präsident Wintergeist. Damit diese gewünschten Rechenzentren bei uns entstehen können, seien jetzt unter anderem bessere Strompreise und vor allem schnellere Genehmigungsverfahren für Neubauprojekte erforderlich. Mehr als zwei Drittel der Unternehmen bei uns können sich aber auch vorstellen, einen Server im EU-Ausland zu nutzen. Das waren die Nachrichten mit Christian Böder.
2: Wir haben im Moment am Lichtscheider Kreisel 16 Grad, Heckinghausen an der Feuerwehr 17 Grad. So ähnlich sind auch die nächsten Tage bei uns. Morgen etwas wärmer, bisschen mehr Sonne. Mittwoch mehr Wolken, wieder so wie heute. Donnerstag wieder mehr Sonne. Und hier ist der Verkehr. A46 Richtung Kreuz Wuppertal Nord zwischen Faresberg und Barmen. 4 Kilometer stocken, 5 Minuten plus. Und Blitzer aktuell auf der Staubenthaler Straße im Tempo 30 Bereich, auf der Bayenburger Straße Höhe Wanderparkplatz und auf der Lichtenplatzer Straße Höhe Kindergarten. Sagt Bescheid, wenn ihr Blitzer seht. Wir haben eine WhatsApp-Nummer 0202 2577 207.
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2: Ja, sind wir also drin in den Sommerferien und wir freuen uns über eure Urlaubsfotos. Bilder mit der Radio Wuppertal Urlaubsente. Haben wir gerade ein Fotoalbum angelegt mit den ersten Bildern auf radiowuppertal.de. Das hört ihr gleich hier ausführlich nochmal gegen 16:45. Radio Wuppertal, Montagnachmittag. Ich bin Michael Brockhaus. Schönen Feierabend.

Neue Musik von Tiffany Ares läuft jetzt bei uns. Die ist neulich Hitzeopfer geworden. An diesem super heißen Wochenende, da hatte sie einen Festivalauftritt im Saarland. Das ist dann aber wegen der Hitze abgesagt worden. Inzwischen hat es sich ja abgekühlt. Hier ist Tiffany Ares, Vertigo, neu bei Radio Wuppertal 107.4.

0: Viertel nach vier, Montagnachmittag. Ja, Wuppertal hat Sommerferien und nach kommen die ersten Bilder rein von der Radio Wuppertal Urlaubsente. Wir haben euch ja unsere kleine gelbe Quietscheente mitgegeben letzten Donnerstag für die coolsten Urlaubsfotos. Und da haben wir jetzt auch schon welche.
1: Liebe Grüße aus Garmisch-Partenkirchen senden Katrin, Florian und Felix. Die Radio Wuppertal-Ente ist natürlich auf all unseren Ausflügen dabei.
2: Liebe Urlaubsgrüße von Familie Hartmann aus Büsum vom Hafenfest mit der Radio Wuppertal-Ente.
3: Hier meldet sich die Urlaubsente der Familie Schmidt. Bis jetzt durfte ich in der Bonbonkocherei in Eckernförde leckere Bonbons probieren, den Ostseestrand erkunden und eine tolle Fahrradtour durch die Geltinger Birk erleben.
0: Ja, guck mal, Urlaub in Deutschland, also super angesagt diesen Sommer, ne? So von Flensburg bis nach Oberammergau, denn es sind Ferien. Ganz herzliche Grüße in den Norden ans Meer und in den Süden in die Berge. Wir sammeln die Fotos in der großen Urlaubsbildergalerie auf radiowuppertal.de. Müsst ihr zum Beispiel mal gucken, die Ente zwischen den Bonbons aus der Bonbonkocherei sieht sehr cool aus. Einfach mal online gucken. 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
1: Ich bin Sebastian Kaiser. Schönen guten Tag. Viele Eltern in Wuppertal sind notgedrungen erfinderisch, wenn es um die Betreuung ihrer Kinder geht. Das sagt der Vorsitzende der Stadtschulpflegschaft Rüdiger Bein im Gespräch mit Radio Wuppertal. Hintergrund ist der neue Rechtsanspruch auf Nachmittagsbetreuung in Grundschulen, den die Stadt, wie berichtet, nicht überall erfüllen kann. Sören Sölter berichtet.
2: Der Rechtsanspruch gilt nächstes Schuljahr nur für die ersten Klassen. Jahr für Jahr kommen dann mehr dazu. Die Stadt sorgt jedes Jahr für mehr Betreuungsplätze, aber die Nachfrage ist immer größer. Deshalb hätten viele Eltern Erfahrung darin, andere Betreuungsmöglichkeiten zu organisieren, sagt Bein. Die Eltern würden es nicht anders kennen, als dass die Stadt wenig Geld hat. Auch wenn der Rechtsanspruch nicht erfüllt wird, rechnet die Stadtschulpflegschaft nicht mit vielen Klagen. Und sie findet es gut, dass die Stadt bestehende Betreuungsverträge mit älteren Kindern nicht kündigt.
1: Die Polizei sucht nach einem vermissten 16 Jahre alten Wuppertaler. Zuletzt gesehen wurde er schon vor 12 Tagen in Düsseldorf. Heute hat die Polizei ein Foto des Jugendlichen veröffentlicht und sie bittet die Bevölkerung um Hilfe bei der Suche. Der 16-Jährige fährt regelmäßig mit dem Zug durch NRW und neben Wuppertal ist er auch oft in Solingen. Mehr dazu auf radiowuppertal.de. An der Schwebebahnstation Alter Markt wechseln die Sanierungsarbeiten morgen die Richtung. In Richtung Barmen halten die Schwebebahnen wieder in der Station. Auch Rolltreppe und Aufzug fahren wieder. Aber in Richtung Vohwinkel fahren die Schwebebahnen ohne Halt durch. Das soll rund 3 Wochen so bleiben. Seit heute gibt es wieder neue Einschränkungen für Bahnreisende. Bis Freitag fährt die S28 von 5 bis 22 Uhr nicht zwischen Düsseldorf-Gerresheim und dem Wuppertaler Hauptbahnhof. Die Regiobahn nennt als Gründe die Elektrifizierung der Strecke und Nacharbeiten zur Generalsanierung. Und die Ausfälle gehen noch ein paar Wochen weiter. Mehr dazu auf radiowuppertal.de. Das waren die Nachrichten mit Sebastian Kaiser.
3: Der 3-Tage-Trend. Morgen am Dienstag sonnig, über 20 Grad. Mittwoch viele Wolken, etwas kühler. Donnerstag wieder das mit der Sonne. Wir haben jetzt am Wichlinghauser Markt 17 Grad, Elbefeld am Hauptbahnhof 18 Grad. Hier ist der Verkehr, alles frei auf den Straßen. Gute Fahrt.
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3: 16.33 Uhr, Montagnachmittag. Ich wünsche einen schönen Feierabend.

jetzt bei uns, die beiden hier, die haben sich in der Musikshow Sing meinen Song kennengelernt. Da singen sie ja immer die Lieder der anderen Stars. Ja, und seitdem sind die beiden gute Freunde. Jetzt machen sie diesen Hit zusammen. Gentleman und Michael Patrick Kelly. Wildfire. 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

0: Montagnachmittag, Radio Wuppertal läuft. Habt ihr schon unseren Elba-Talk-Podcast gehört? Das ist ja unser ausführliches Interview mit spannenden Menschen aus unserer Stadt. Und in der aktuellen Ausgabe sprechen wir mit Tanja Schäfer, Geschäftsfrau und Vorsitzende des Marketingvereins Wuppertaler Aktiv, die ja viele Wuppertaler Projekte promoten, zum Beispiel das Pina-Bausch-Zentrum.
1: Es ist gut für Wuppertal zum einen, weil es hier einfach dieses wunderschöne Schauspielhaus gibt und das an einer absolut wichtigen Verkehrsachse im Innenstadtbereich ist und aus diesem geschichtsträchtigen Gebäude was entstehen muss. Und wir die Marke Pina Bausch haben, die weltweit berühmt ist, die eine unfassbare Strahlkraft hat. Und das in der Kombination mit einer tollen neuen Architektur muss einfach umgesetzt werden.
0: Und wie kann man Menschen in Wuppertal davon überzeugen, die jetzt nicht so Tanztheater begeistert, Kultur begeistert sind?
1: Ja, es macht ja wahnsinnig viel mit der Stadt. Also das eine ist natürlich tatsächlich diese, ich nenne es jetzt mal frech, Kulturnische oder diese Hochkultur. Aber trotzdem ist es ja ein großer Beitrag an der Stadt, dass da ein architektonisch wertvolles Gebäude entsteht und dass auch ein neuer Faktor, auf den man stolz sein kann, einfach hier in dieser Stadt entsteht. Es hat ja auch noch eine Wertschöpfungskette auch. Also im Endeffekt soll es Tourismus bringen, gastronomische Effekte, im Einzelhandel im besten Falle sich widerspiegeln. Also man kann das ja immer nicht nur isoliert sehen, dass es nur sich um dieses eine Theater dann handelt.
0: Erzählt Tanja Schäfer im Podcast. Da geht es auch um ihren Job als Firmenchefin in der Veranstaltungsbranche, ihr tolles Team und ihre Vergangenheit in der Marketingabteilung der Bild-Zeitung. 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

0: Regierung. Das und noch mehr will Burnham in seiner Amtszeit angehen und hat dafür auch direkt einen 10-Jahres-Plan in seiner Antrittsrede angekündigt. Und die Ziele darin sind ehrgeizig. Burnham will zum Beispiel das Bildungssystem erneuern, die Industrie stärken, mehr Sozialwohnungen bauen und auch der Obdachlosigkeit im Land ein Ende machen. Und das alles soll am Ende dabei helfen, Großbritannien wieder auf stabile Beine zu bekommen.
1: Aber auch international kommen auf Burnham Herausforderungen zu, mit den Kriegen zum Beispiel im Iran und in der Ukraine.
0: Und genau da hat er sich direkt für den ersten Amtstag auch etwas vorgenommen. Er will noch heute mit dem ukrainischen Präsidenten Selenskyj telefonieren. Burnham würde zu 100% an seiner Seite stehen, sagte er. Und mit Blick auf den Irankrieg hat der neue britische Premier ein baldiges Gespräch mit US-Präsident Trump angekündigt. Inzwischen wurde Burnham auch schon aus aller Welt gratuliert, unter anderem von Kanzler Merz, inklusive Einladung nach Deutschland. Er betonte dabei die enge Verbundenheit zwischen den beiden Ländern. Und auch EU-Kommissionspräsidentin von der Leyen freue sich darauf, die Partnerschaft zwischen der EU und Großbritannien zu stärken.
1: Vielen Dank, Sarah. Und hier haben wir weitere Nachrichten in der Zusammenfassung. Ermittler aus Deutschland und den USA haben einen großen Schlag gegen kriminelle Vermieter von Software für Phishing-Betrugsattacken gelandet. Es seien mehr als 200 Server abgeschaltet und die zentrale Infrastruktur der verantwortlichen Gruppierung namens Kratos zerschlagen worden. Das meldet das Bundeskriminalamt. Zudem sei in Indonesien der Entwickler und technische Administrator von Kratos gefasst worden. Griechenland will die Regeln für E-Scooter verschärfen. Ihre Nutzung soll künftig allen unter 17 Jahren verboten werden. Das kündigte der stellvertretende Verkehrsminister Kotsiras im Fernsehen an. Nach Angaben der Vereinigung griechischer Krankenhausmitarbeiter sind allein im vergangenen Jahr rund 400 Kinder und Jugendliche bei E-Scooter-Unfällen verletzt oder sogar getötet worden. Die radikal-islamische Palästinenserorganisation Hamas hat einen neuen Chef. Den Posten hat der bisherige Chefunterhändler der Hamas, Al-Haya, übernommen. Der 66-Jährige war zuletzt an den indirekten Gesprächen mit Israel beteiligt, bei denen es um eine Waffenruhe im Gazakrieg ging. Das sogenannte Bildungs- und Teilhabepaket erreicht nur wenige Kinder und Jugendliche in Deutschland. Das zeigt eine Studie der Bertelsmann Stiftung. Demnach bekommen mehr als 8 von 10 Anspruchsberechtigten den monatlichen Betrag von 15 Euro nicht. Grund sind laut der Studie vor allem bürokratische Hürden, wie zum Beispiel komplizierte Anträge. Die Stiftung fordert deshalb, den Zugang zu den Leistungen zu vereinfachen. Die Unterstützung sollte automatisch ohne Anträge ausgezahlt werden, heißt es. Das waren die Nachrichten mit Christian Böder.
2: Das Wetter. Wir haben im Moment in Kronenberg am Rathausplatz 16 Grad, Vohwinkel am Stationsgarten 18 Grad und so ähnlich sind noch die nächsten Tage. Morgen mehr Sonne, etwas wärmer, Mittwoch mehr Wolken, wieder wie heute, Donnerstag wieder mehr Sonne. Hier ist der Verkehr, alles entspannt auf den Straßen, gute Fahrt.
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2: Und ich habe euch was organisiert für die Sommerferien. Tickets für einen Freizeitpark für Kinder, Stunde von Wuppertal entfernt ungefähr, das Bubenheimer Spieleland. Was ihr da machen könnt, hört ihr gleich gegen 16:45, dann machen wir das auch mit den Tickets. Ich bin Michael Brockhaus. Schönen Feierabend.

Don Henley aus den 80ern. Dazu mixen wir ganz neue Musik hier auf die Playlist. Ein schöner Sommerferienhit vom Topic. Hat er sich schön sommerlich modern da produziert. Becky G singt Spanisch, also eigentlich ja das komplette Sommerpaket. Sorry Papi, neu bei Radio Wuppertal.

0: Wuppertal hat Sommerferien. Wir kümmern uns um das Entertainment für die Kinder.
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0: Idee wäre das Bubenheimer Spieleland. Das ist ein Freizeitpark in der Nähe von Düren. Gute Stunde mit dem Auto von Wuppertal. Und da habe ich Walburga Schmitz-Pfeiffer am Telefon. Guten Tag.
2: Ja, guten Tag. Ich freue mich.
0: Ja, es ist ein großer eigentlich Abenteuerspielplatz, ne, bei Ihnen.
2: Also wir sind Indoor und Outdoor und haben uns zur Aufgabe gemacht, die Motorik der Kinder zu fördern.
0: Und sagen Sie mal so ein bisschen, was können die da alles so machen, die Kinder?
2: Oh, die können ganz vieles machen. Outdoor kann man unsere wunderbare Wasserrutsche benutzen oder man kann auf der Teppichrutsche zum Wettrutschen antreten. Dann gibt es viele Balancier- und Klettermöglichkeiten. Es gibt eine riesengroße Go-Kart-Bahn. Es gibt einen großen Wasserbereich und Indoor gibt es verschiedene Hallen. In den Hallen gibt es auch Klettermöglichkeiten. Es gibt aber auch viele Trampolinanlagen. Das sind riesige Anlagen, wo mehrere Kinder auf jedem Trampolin springen können. Die Hallen sind vor allen Dingen gut temperiert. Also da hat man auch an den heißen Tagen einen Sonnenschutz und es bedeutend kühler.
0: Jetzt habe ich Sie gerade von der Kasse weggeholt. Ne? Das heißt, Sie sind auch da quasi an der Front. Wie erleben Sie da die Kinder, wenn die zu Ihnen kommen?
2: Also zu 98% sind die Leute super gut gelaunt, freuen sich. Also unser Publikum ist wirklich unglaublich nett. Es gibt aber natürlich auch die Leute, die ein bisschen gestresst sind, weil sie den Weg nicht gefunden haben oder weil vielleicht unterwegs eine Umleitung war. Das gibt's natürlich, das gehört zum Leben dazu. Wir versuchen das dann an der Kasse mit sehr viel Freundlichkeit auszugleichen.
0: Auf ins Bubenheimer Spieleland und da haben wir mit Walburga Schmitz-Pfeiffer gesprochen. Ganz herzlichen Dank und einen schönen Nachmittag.
2: Ich danke Ihnen für das freundliche Interview. Ganz herzlichen Dank. Viel, viel Spaß in den Sommerferien, ihr lieben Kinder. Danke, tschüss.
0: Ja, tschüss. Und ich habe hier Tickets für euch. Ruft mich eben an, 26, 3 mal die 14. Macht euch da einen schönen Tag. Wuppertal Nummer 26, 3 mal die 14. War der Wuppertal, Montagnachmittag. Ich bin Michael Brockert.

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0: 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In 6 Minuten ist es 5:30.
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0: Es ist 17:30.
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2: Ich bin Sebastian Kaiser. Schönen guten Tag. Viele Eltern von Schulkindern in Wuppertal sind mit der Betreuungssituation unzufrieden, haben sich aber damit abgefunden. Das sagt der Vorsitzende der Stadtschulpflegschaft Rüdiger Bein auf Anfrage von Radio Wuppertal. Mehr dazu von Sören Sölter.
3: Wie berichtet, kann die Stadt den neuen Rechtsanspruch im nächsten Schuljahr nicht in allen Schulen erfüllen. 190 Kindern hat sie eine Absage geschickt. Aber genau wie die Stadt findet es auch der Stadtschulpflegschaftsvorsitzende wichtiger, bestehende Betreuungsverträge nicht zu kündigen. Das hätte die Stadt theoretisch machen können, um den Rechtsanspruch zu erfüllen. Aber für viele Eltern ist es wichtig, dass sie sich dauerhaft auf den Betreuungsplatz für ihre Kinder verlassen können. Mit vielen Klagen wegen des nicht erfüllten Rechtsanspruchs rechnet Bein nicht, zumal viele Eltern auch keine Rechtsschutzversicherung hätten.
2: Die Polizei sucht nach einem 16 Jahre alten Wuppertaler, der vermisst wird. Zuletzt gesehen wurde er schon vor 12 Tagen in Düsseldorf. Heute hat die Polizei ein Foto des Jugendlichen veröffentlicht und sie bittet die Bevölkerung um Hilfe bei der Suche. Der 16-Jährige fährt regelmäßig mit dem Zug durch ganz NRW. Neben Wuppertal ist er auch oft in Solingen. Mehr dazu auf radiowuppertal.de. An der Schwebebahnstation Alter Markt wechseln die Sanierungsarbeiten morgen die Richtung. In Richtung Barmen halten die Schwebebahnen wieder in der Station, auch Rolltreppe und Aufzug fahren wieder. Aber in Richtung Vohwinkel fahren die Schwebebahnen ohne Halt durch. Das soll rund 3 Wochen so bleiben. Die WSW empfehlen ihren Fahrgästen, auf die benachbarten Stationen Adlerbrücke und Wertherbrücke auszuweichen oder auf Buslinien, zum Beispiel 608, 611 und 640. Seit heute gibt es neue Einschränkungen für Bahnreisende. Bis Freitag fährt die S28 immer von 5 bis 22 Uhr nicht zwischen Düsseldorf-Gerresheim und dem Wuppertaler Hauptbahnhof. Die Regiobahn nennt als Gründe die Elektrifizierung der Strecke und Nacharbeiten zur Generalsanierung. Die Ausfälle gehen auch noch ein paar Wochen weiter. Mehr dazu auf radiowuppertal.de. Das waren die Nachrichten mit Sebastian Kaiser.
4: Der 3-Tage-Trend morgen am Dienstag. Sonnig, über 20 Grad. Mittwoch viele Wolken, ein bisschen kühler. Donnerstag wieder das mit der Sonne. Wir haben jetzt in Oberbarmen am Wupperfelder Markt 17 Grad. Elberfeld im Brillerviertel 16 Grad. Und das ist der Verkehr. Es ist alles frei auf den Autobahnen. Gute Fahrt.
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4: Montagnachmittag, 17:33 Uhr. Ich wünsche einen schönen Feierabend.

aktuelle Musik von Somber. Dazu mixe ich euch jetzt hier einen erfrischenden 80er-Hit auf die Playlist. Wie so ein guter Barkeeper, ne? Ein bisschen durchschütteln mit so ein bisschen Eis. Und dann kommt der beste Mix dabei raus. Das ist so ein richtiger Party-Hit, den sie alle mitsingen, zu dem alle immer abgehen. Thema ist ja auch ganz nice eigentlich. Es geht darum, dass auf einmal überall hübsche Männer sind, als würden sie vom Himmel regnen. It's Raining Men. Klar, die Weather Girls, ihr kennt den Hit. 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

0: vor sechs, Wuppertal macht so langsam Feierabend, ne? So der erste Feierabend in den Sommerferien 2026. Es ist ja alles irgendwie so ein bisschen ruhiger in der Stadt, weil eben viele im Urlaub sind und so weiter. Für Atze Schröder aus unserer Comedy die beste Zeit des Jahres.
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2: Ja, nee, ist klar. So. Endlich Ferien. Ja, wenn in NRW die Ferien beginnen, das merkst du wirklich überall. Weil dann ist erstmal alles verstopft. Alle Autobahnen dicht. Quasi Opel das Musical. Da geht das ganze Wochenende nichts mehr. Und für den geneigten Nordrhein-Westfalen ist das auch völlig in Ordnung so. Die meisten Befragten sagen, das Stehen auf A3, das ist das Beste am ganzen Urlaub. Ja, da wird auf dem Mittelstreifen gegrillt, da wird mit Gleichgesinnten angestoßen, da werden im Stau Kinder geboren, während zeitgleich 5 Autos dahinter neue Kinder gezeugt werden. Statt Knöllchen füllt die Polizei höchstpersönlich den Kindergeldantrag aus. Da ist die Welt noch in Ordnung im Stau. Der NRWler bucht sein Hotelzimmer, beziehungsweise seinen Campingstellplatz, ja auch grundsätzlich wenigstens einen Tag später, als er eigentlich anreist. Der Stau als akzeptierter Reisebegleiter. Das ist Resilienz. Achtsam Urlaub mit Horst und Uschi aus Wanne-Eickel. Ja, sowas kann der Rest der Republik nicht. Der Hesse, der rastet ja schon aus, wenn die Rotphase an der Ampel 3 Sekunden zu lang ist. Ja, weil deine Handgäse mit Musik im Handschuhfach schmilzt. Und dann kommt aber dieser eine Moment. Nämlich genau dann, wenn die Teerarbeiten am Kreuz Oberhausen fertig sind. Günther, der Polier, die 2. und 3. Spur wieder freimacht und die Chose läuft. Bäm, Vollgas Richtung Holland oder Italien, egal welche Richtung. Das gibt in dem Moment eine Sogwirkung durchs gesamte deutsche Autobahnnetz, die in Würzburg noch so manches Skoda die Bollen aus dem Blech ziehen.
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1: Mit Christian Böder, guten Tag. Die wieder aufgeflammten Kämpfe zwischen den USA und dem Iran haben dafür gesorgt, dass die Ölpreise wieder in die Höhe schießen und damit auch die Preise an den deutschen Tankstellen. Über das Wochenende erreichten die Spritpreise ein Niveau über dem vor dem Tankrabatt. Viele Menschen legen sich deshalb ein E-Auto zu oder denken darüber nach. Danny Hoppe aus den Nachrichten. Nach Angaben des Fraunhofer Instituts für System- und Innovationsforschung sind die E-Autopreise in den vergangenen 5 Jahren um 18% runtergegangen.
2: Genau, das ist der Fall, wenn man sich einzelne Modelle über diese 5 Jahre anschaut und dann noch Eigenschaften wie Gewicht, Motorleistung, Reichweite und Inflation berücksichtigt. Dann kommen die Forscherinnen und Forscher eben auf diese 18%. Verbrenner sind laut Studie dagegen im selben Zeitraum um 2% teurer geworden. Insgesamt sei der E-Automarkt deutlich vielfältiger geworden, heißt es. Die Zahl der Elektromodelle habe sich mehr als vervierfacht. Schaut man sich in diesen 5 Jahren aber an, wie sich der mittlere Listenpreis für E-Autos entwickelt hat, dann sehen wir hier einen Anstieg. 2020 lag er noch bei rund 37.000 Euro, 2025 schon bei 53.000 Euro. Hier einen Anstieg. 2020 lag er noch bei rund

0: liegt bei bis zu 6.000 Euro, hängt von Fahrzeug, Einkommen und Familiengröße ab.
1: Vielen Dank, Danny. Und hier haben wir weitere Nachrichten in der Zusammenfassung. Die CDU-CSU-Bundestagsfraktion will am Mittwoch kommender Woche zu einer Sondersitzung zusammenkommen, um über die Nachfolge des zurückgetretenen Fraktionschefs Jens Spahn zu entscheiden. Spahn war am Wochenende als Konsequenz aus der Debatte um die Geburt seines Sohnes durch eine Leihmutter zurückgetreten. In Großbritannien hat König Charles III. Den neuen Chef der Labour-Partei und ehemaligen Bürgermeister von Manchester, Andy Burnham, zum Premierminister ernannt. Burnham tritt die Nachfolge von Parteikollegen Keir Starmer an, der im Juni zurückgetreten war. Die libanesische Armee hat damit begonnen, die Kontrolle über drei Dörfer im Süden des Landes vom israelischen Militär zu übernehmen. Das meldet das US-Außenministerium. Die USA hatten zwischen beiden Staaten vermittelt. Die libanesische Armee soll demnach in mehreren sogenannten Pilotzonen die pro-iranische Hisbollah-Miliz entwaffnen. Noch bevor Spanien die Waldbrände in der Nähe von Madrid in den Griff bekommen hat, rollt auf das Land schon wieder die nächste Hitzewelle zu. Der spanische Wetterdienst rechnet bereits für morgen damit, dass es in einigen Landesteilen gefährlich heiß werden könnte. In den nächsten Tagen sind im Land bis zu 44 Grad drin. Auch für die beliebte Ferieninsel Mallorca wurde eine erhebliche Hitzegefahr ausgerufen. Auch auf Griechenland rollt eine Hitzewelle zu. Seit dieser Woche steigen dort die Temperaturen, besonders auf dem Festland. Dort werden Höchstwerte von bis zu 43 Grad erwartet. Und das waren die Nachrichten mit Christian Böder.
2: Das Wetter. Der Montag geht unspektakulär zu Ende. In der Nacht ist es mal klar, mal bewölkt, stellenweise ein bisschen neblig. Die Werte sinken auf 12 bis 8 Grad. Morgen ist es mal aufgelockert, mal bewölkt. Es soll aber meistens trocken bleiben und maximal 21 bis 24 Grad warm werden.
3: NRW Verkehr.
2: Die Staus ab 5 Minuten Zeitverzug. A4 Köln Richtung Aachen zwischen Kreuz Köln-Gremberg und Kreuz Köln-Süd 3 Kilometer, 6 Minuten plus. A59 Köln Richtung Bonn zwischen Rath und Flughafen Köln-Bonn 1 Kilometer, 5 Minuten plus. A61 Mönchengladbach Richtung Koblenz zwischen Rheinbach und Grafschaft Ringen 4 Kilometer, 5 Minuten extra. Die 565 Meckenheim in Richtung Bonn zwischen Bonn-Poppelsdorf und Endenich, dichter Verkehr 6 Minuten plus. Und die 565 in Gegenrichtung von Bonn nach Meckenheim zwischen Kreuz Bonn Nord und Bonn Endenich 1 Kilometer 8 Minuten plus. Gute Fahrt!
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4: Ihr hört hier die Wiederholung der Live-Sendung von Freitagnachmittag. Gast ist Tanja Schäfer, Geschäftsführerin der Firma Fischer & Friends Veranstaltungstechnik und Vorstand des Marketingvereins Wuppertal Aktiv. Herzlich willkommen bei uns in der Sendung.
5: Ja, ganz herzlichen Dank. Schön, dass ich da sein darf.
4: Was ist denn so toll an Wuppertal?
5: Ach, Wuppertal, ich sage immer, es ist auf der einen Seite groß genug, dass es eine Großstadt ist und dass wahnsinnig viel Angebot vorhanden ist. Aber es ist auch klein genug, dass man sich immer wieder über den Weg läuft und hier wirklich ein festes Netzwerk bilden kann. Und das hat mich von Anfang an sehr begeistert.
4: Das ist, was die Leute immer sagen, ne? Wuppertal ist ein Dorf.
5: Ja, ist es. Und ich sag mal, wenn man die Großstadt braucht, dann sind ja auch viele Großstädte nur ein Stückchen entfernt. Aber es hat ja viel Angebot. Es ist ja durchaus eine ernstzunehmende Großstadt.
4: Wir sprechen gleich darüber. Was macht eigentlich Ihre Firma? Was ist Veranstaltungstechnik? Wie bist du Geschäftsführerin geworden? Eigentlich ja durch einen unglaublich tragischen Umstand. Und es geht um 30 Jahre Wuppertal aktiv. Was macht der Verein für Wuppertal? Das ist das Thema im Elba-Talk. 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

0: Diese Sendung ist die Wiederholung der Live-Sendung von Freitagnachmittag. Der Elbertalk bei Radio Wuppertal. Heute ist mein Gast Tanja Fischer, Geschäftsführerin der Firma Fischer & Friends. Habe ich Fischer gesagt?
1: Tanja, ja, aber das passiert häufiger. Also, ich höre auch auf Fischer, wenn es ist.
0: Wir haben uns vor der Sendung geeinigt, wir sagen du, deswegen sage ich einfach Tanja, so sind wir doch safe. Eine Firma für Veranstaltungstechnik, aber wer ist eigentlich Herr oder Frau Fischer?
1: Ja, es gibt tatsächlich einen Herrn Fischer, einen Arndt Fischer. Und er hat die Firma eben vor über 30 Jahren auch gegründet. Und was ganz schön ist, wir haben heute sogar mal kurz hin und her gemailt. Deswegen ab und zu gibt es da sogar noch einen Kontakt.
0: Sehr schön. Und was macht ihr?
1: Wir sind spezialisiert auf Veranstaltungstechnik. Es gibt sehr viele Firmen hier in Wuppertal der Veranstaltungswirtschaft. Also es ist echt so ein großes Nest hier. Und wir sind spezialisiert auf Videotechnik, also alles, was mit großen LED-Wänden, Projektionen, Kameras und sonst was zu tun hat. Und maßgeblich spezialisiert eben auf Business-Events.
0: Und das ist ja ein sehr, sehr spezielles Segment, ne? Wie groß ist denn da der Markt?
1: Also insgesamt deutschlandbezogen sind wir tatsächlich der sechstgrößte Wirtschaftszweig. Also wir haben das eben im Rahmen von Corona auch mal hocherrechnet. Allerdings sind wir halt so klein und mittelständisch aufgestellt, dass man gar nicht die Wucht dieser großen Zahl eben so im Kopf hat. Aber es sind eben wahnsinnig viele Angestellte, Mitarbeitende, die eben in diesem Bereich tätig sind. Und das ist noch nicht mal angeschlossen, was an Gastroumsätzen, Hotellerie, Tourismus, Mobilität, das gehört alles noch nicht mal mit dazu.
0: Und eure Firma, das ist ja nur ein Teil davon, ne? Ihr macht ja quasi die, wird das gerade erklärt, die Videotechnik, das ist aber schon sehr speziell, oder?
1: Ja, aber ich sag mal, es wird halt auf jedem großen Business-Event eben auch gebraucht, weil man will ja was sehen auf der Bühne und gerade umso größer die Veranstaltung ist, umso größer dann die Projektion oder die LED-Wände. Und da muss natürlich auch was gesehen werden.
0: Du hast vor 7 Jahren die Geschäftsführung übernommen. Lass uns ganz kurz nur darüber sprechen. Das ist ja ein wahnsinnig tragischer Umstand.
1: Ja, das Leben spielt manchmal schon komische Dinge mit einem. Also im Endeffekt war ich tatsächlich gerade in einem Jobwechsel. Und am 01.01.2019 ist mein Mann leider tödlich verunglückt. Und er war vorher eben der Gesellschafter und Geschäftsführer dieser Firma. Ja, und dann steht man auf einmal da, was macht man damit? Und ehrlicherweise war am Anfang auch gar nicht ganz klar, wie das jetzt so weitergeht. Aber ich hatte direkt von Anfang an das Gefühl, okay, jetzt schauen wir mal mit den vorhandenen Leuten auch. Die haben einfach wunderbar mitgearbeitet. Das war ja für jeden alles ein Riesenschock. Und so war es erstmal, lass uns zusammen probieren. Ja, und jetzt, schwupps, 7 Jahre später stehe ich hier.
0: Ja, schwupps, 7 Jahre später. Aber warum hast du gesagt, okay, ich mache das jetzt, ich kriege das hin?
1: Also ich muss sagen, mein Mann und ich, wir haben immer schon am Küchentisch wahnsinnig intensiv über alles gesprochen, was uns tagsüber bewegt hat. Und dadurch kannte ich jedes Projekt, ich habe jeden Namen schon mal gehört. Ich selber komme aus einem Unternehmerhaushalt. Also es war irgendwie gar nicht mal so sehr die Angst davor, das jetzt nicht zu schaffen, weil ich auch wusste, wie gut einfach diejenigen sind, die da das Tagesgeschäft im Griff haben und sich seitdem auch wahnsinnig weiterentwickelt hat, auch aufgrund der Situation. Aber das hat mir nicht so sehr die Angst gemacht. Es war eher für mich die Entscheidung, will ich dabei jetzt bleiben? Finde ich darin meine Rolle oder gehe ich dann doch wieder zurück in die Welt, aus der ich komme? Aber ja, ich kann nur wiederholen, schwupps, 7 Jahre später und ich stehe hier.
0: Bevor wir thematisch weiterziehen, eine Frage dazu noch. Aber woher hast du denn die Kraft genommen nach so einem Schicksalsschlag? Wie macht man das denn?
1: Ja, also ich sag mal, klar, da gibt es dann auch zwei Welten. Die eine zu Hause, die einen dann auch mal irgendwie heulend auf die Couch schmeißt. Die andere Seite aber doch den Drang, weiter nach vorne zu gucken und einfach zu sagen, es gibt ja auch eine Verantwortung jetzt gegenüber der Firma, gegenüber demjenigen, der auch gehen musste. Also der will ja jetzt auch nicht, dass ich irgendwie hier mein Leben deswegen wegwerfe. Also dieser Tatendrang, der hat mich Gott sei Dank relativ schnell wieder gepackt. Hatte tolle Menschen an meiner Seite, die mich da auch unterstützt haben. Und es ist, um ehrlich zu sein, auch eine gute Ablenkung. Wenn du dann tagsüber was zu tun hast und dich auf was Neues konzentrierst, dann fällt es dir auch leichter zu verstehen, dass das Leben für dich auch weitergeht.
0: Wie bist du heute so als Chefin?
1: Ach, das müsstest du im Zweifel meine Kollegen fragen. Aber in meinem alten Job hat mir jemand mal gesagt, hart, aber herzlich. In dem Sinne, ich glaube schon, dass ich manchmal auch durchgreifen kann, wenn ich das Gefühl habe, jetzt muss ich meinen Standpunkt auch mal klar machen. Aber ansonsten versuche ich schon auf jeden Fall sehr kollegial zu führen. Und ich glaube auch nur, dass man im Team vorankommen kann. Und gerade jetzt in der aktuellen Situation sowieso ohne das Team wird es überhaupt nicht funktionieren.
0: Aktuelle Situation, das heißt, es ist schwierig gerade in der Veranstaltungsbranche?
1: Also ich sag mal, wir haben natürlich mit Corona, wie andere Branchen auch, aber da haben wir natürlich unseren absoluten Breakdown gehabt. Ich sag immer noch, wir waren die Einäugigen unter den Blinden, weil wir halt relativ schnell mit digitalen Veranstaltungen in der Videotechnik wieder Fuß fassen konnten. Danach gab es den riesen Hype erstmal, weil viele Veranstaltungen nachgeholt wurden. Aber jetzt merkt man die wirtschaftliche Krise natürlich auch bei uns. Also zum einen, es gibt weniger Veranstaltungen und die werden halt auch härter umkämpft.
0: Das merkt man, glaube ich, auch, wenn man auf Veranstaltungen geht. Es ist alles nicht mehr so groß. Die Leute entscheiden sich auch so spät, erst zum Beispiel zu Konzerten zu gehen und so weiter. Also es ist nicht mehr so wie vorher, oder?
1: Ja, das Angebot ist halt dann doch relativ breit aufgestellt. Und ich glaube, die Unverbindlichkeit ist auch größer, so wie du sagst, dass die Leute sich einfach kurzfristiger entscheiden. Dann spielt gerade bei Konzerten vielleicht auch das Wetter eine Rolle oder vielleicht bietet sich kurzfristig nochmal was anderes. Also ich glaube, insgesamt ist das alles etwas unverbindlicher geworden.
0: Wir sprechen gleich nochmal darüber, wie wichtig sind eigentlich solche Veranstaltungsfirmen auch für Wuppertal? Was können sie marketingtechnisch in Wuppertal erreichen? Tanja Schäfer ist heute Gast im Radio Wuppertal Elbertalk.

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0: 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Ihr hört hier die Wiederholung der Live-Sendung von Freitagnachmittag. Gast ist Tanja Schäfer, Chefin der Firma Fischer & Friends, eine Firma für Veranstaltungstechnik und des Marketingvereins Wuppertal Aktiv. Wie wichtig sind denn solche Firmen wie deine für Wuppertal?
1: Sehr wichtig, weil wir sind eine Branche, da muss man sich vorstellen, zum einen überhaupt, wie ist die Relevanz? Auf jeder Veranstaltung will man was hören, man will was sehen, es muss irgendwie eine gute Storyline haben, es soll bunt sein, man will was Gutes zu essen haben. Also alles, was irgendwie selbstverständlich ist auf einer guten Veranstaltung, kann aber nur deswegen existieren, weil es eben diese ganze Unternehmen und diese ganze Wirtschaft betrifft. Wir sind insgesamt sehr klein und mittelständisch, haben aber hier wirklich große Dickschiffe auch.
0: Es gibt viele Veranstaltungsfirmen, ne, aus der Veranstaltungsbranche,
1: ja,
0: in Wuppertal.
1: Und zwar auch wirklich große, die eben auch international unterwegs sind, internationales Renommee haben. Ich meine, hier Riedel mit fast 1000 Mitarbeitern ist ein absolutes Flaggschiff. Fock Dahms ist eine Agentur, die hier einfach auch weltweit von hier aus Konzepte entwickelt. Und es gibt aber auch viele kleine, ich meine, wir sind jetzt selber 9 Personen, aber es gibt auch viele kleine Firmen, die einfach weltweit agieren, aber die gar nicht so wahrgenommen werden, weil sie halt einzeln nur eine leise Stimme haben, und deswegen ist es halt auch so wichtig, diese Stimme zu formieren und laut werden zu lassen.
0: Und arbeitet ihr viel miteinander oder ist das doch eher so ein bisschen Konkurrenz?
1: Also Konkurrenz auf keinen Fall. Wir arbeiten schon auch viel miteinander, aber es hat schon auch eine gewisse Neutralität. Also es ist nicht automatisch jetzt immer gegeben, dass man sofort zusammenarbeitet, sondern es hat auch ganz viel mit Ausschreibungsmodalitäten zu tun, mit Angebotssituationen, mit Strukturen. Aber nichtsdestotrotz ist es mir schon eine Herzensangelegenheit, auch zu versuchen. Und ich kann es halt am besten an unserer Branche. Aber ich finde, in Wuppertal haben wir so viele spannende Unternehmen und so eine tolle Wirtschaft. Und wenn wir es schaffen, uns untereinander gegenseitig besser zu supporten und die Umsätze im eigenen Stadtgebiet zu lassen, dann hätten wir natürlich, würde sich das eben auch positiv auf die Stadt auswirken in Form von Steuergeldern. Und also wir haben da schon noch mehr Potenzial, das wir nicht heben, weil wir eben einfach da nicht zu sehr auch den Blick auf die Stadt haben.
0: In der Stadt ist ein ganz gutes Stichwort. Ihr arbeitet ja nicht nur in Wuppertal, sondern ja quasi deutschlandweit, möglicherweise europaweit arbeitet ihr.
1: Ja, also um ehrlich zu sein, arbeiten wir leider, das ist das, was ich eben sagte, auch wirklich wenig in der Stadt.
0: Ja,
1: also
0: ja.
1: Gerade wenn man jetzt die Endkunden sieht, gäbe es hier schon noch ein paar Potenziale, die wir gerne heben möchten.
0: Aber wissen eure Auftraggeber dann, dass ihr aus Wuppertal seid?
1: Das spielt für die Auftraggeber, die wir haben, eigentlich gar keine große Rolle, muss man sagen. Sondern das sind wirklich große Konzerne oder eben auch andere Unternehmen. Also wir sind deutschlandweit unterwegs und machen aber auch viel in Europa, ab und zu auch mal über den Teich. Das gilt für die anderen Firmen genauso oder eben sogar teilweise noch mehr. Aber wo der Kunde herkommt, ist dann eigentlich gar nicht relevant. Aber trotzdem, es wäre natürlich schöner, das in Wuppertal auch nochmal stärker forcieren zu können.
0: Ich dachte, ob die Kunden dann wissen, ach guck mal, die Firma aus Wuppertal, das ist ja so eine coole Firma in Wuppertal. Also dass es quasi auf unsere Stadt so ein bisschen abfärbt, dass ihr einen coolen Job macht.
1: Ich glaube jetzt gar nicht mal so sehr im Einzelunternehmen. Ich glaube eher schon wirklich aus dem Bereich heraus, dass es hier so viele tolle Firmen gibt, dass die ganze Eventpartnerschaft hier in Wuppertal eine starke Lobby hat. Wie stark das jetzt auf die einzelnen Unternehmen betrifft und man sagt, ach guck mal, der Riedel kommt jetzt aber aus Wuppertal. Glaube ich, um ehrlich zu sein, nicht ganz so. Wäre schön, aber nicht ganz so.
0: Obwohl der Thomas Riedel das ja auch gerne mal erzählt, dass er aus Wuppertal kommt, das ist ja immer ganz schön,
1: ja,
0: eigentlich.
1: Ja, das ist auch wichtig. Also diese Markenbotschafter brauchen wir auch unbedingt.
0: Woran merken die Leute, dass ihr einen guten Job macht?
1: Also ich sag mal, wir sehen es am Lächeln am Ende der Veranstaltung. Und klar, man merkt natürlich auch, also erstens die Wiederholungstäter, die Wiederholungsrate spricht für uns. Und auf der anderen Seite merkt man aber einfach auch, wie man mit dem Kunden interagiert und ob das ein entspanntes Verhältnis ist und ob man auf sich gegenseitig verlassen kann oder ob es dann eben sehr angespannt und hektisch wird.
0: Und was ja überall immer ein größeres Thema wird, ist KI. Betrifft euch das auch, künstliche Intelligenz?
1: Das wird uns auf jeden Fall auch sehr stark betreffen. Also ich sag mal, es ist in der Kreation sicherlich schon weiter verbreitet als jetzt wirklich rein in der technischen Umsetzung. Aber nichtsdestotrotz, denke ich, wird es da viele Felder geben, die uns tangieren werden und für die wir uns wappnen müssen.
0: Gerade so Veranstaltungen, das ist ja auch mal viel mit Kreativität und so weiter. Also diese KI, macht dir das eher Angst oder eher Hoffnung?
1: Also mir machen technologische Entwicklungen immer Hoffnung. Also ich finde, dass man da alles maximal nutzen muss, erstmal lernen muss und dann gucken muss, wie man es aber auch nutzen kann. Aber wie gesagt, im Moment, also wir erstellen ja keinen Content, sondern wir sind rein ein technischer Dienstleister. Deswegen auf der Content-Ebene, glaube ich, spielt es inzwischen schon die größere Rolle. Das tangiert uns weniger.
0: Aber eure Technik entwickelt sich auch immer weiter,
1: ja,
0: Die ihr anbietet.
1: Ja, definitiv. Und auch ein Beispiel jetzt für KI kann ja vielleicht auch sein, steht der Kameramann da eigentlich selber noch dort oder macht die Kamera inzwischen alles alleine.
0: Wir sprechen heute im Elbertalk mit Tanja Schäfer, Geschäftsführerin der Firma Fischer & Friends. Wenn jetzt bei euch im Radio Musik läuft, dann reden wir hier noch ein bisschen weiter. Ich habe Fragen zum Job als Chefin. Das hört ihr dann im Elbertalk Podcast. Einfach abonnieren in jeder Podcast-App.

0: Das Wetter.
1: Da gibt's nicht viel Neues. Wir gehen mit vielen Wolken und ein paar Wolkenlücken in die Nacht. Es bleibt trocken und kühlt ab auf 12 bis 8 Grad Minimum, stellenweise ein bisschen Nebel. Morgen geht's rauf auf aushaltbare 21 bis 24 Grad. Dazu am Himmel einige Wolken, aber auch mal eine Auflockerung. Regen ist die absolute Ausnahme.
0: NRW Verkehr.
1: Und wir haben noch ein bisschen stockenden Verkehr auf der A4 Aachen-Köln zwischen Grenzübergang Fetschau und Aachen-Laurenzberg. 2 Minuten plus. Die A57 Köln-Krefeld zwischen Köln-Bickendorf und Kreuz Köln-Nord. Dichter Verkehr 4 Minuten extra. Die 59 Köln Richtung Bonn zwischen Köln-Rath und dem Flughafen Köln-Bonn. Dichter Verkehr 2 Minuten plus. Und die 565 Bonn Richtung Meckenheim zwischen Kreuz Bonn-Nord und Endenich. Dichter Verkehr 4 Minuten extra. Kommt gut durch.
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3: Diese Sendung ist die Wiederholung der Live-Sendung von Freitagnachmittag. Der Elba Talk bei Radio Wuppertal. Heute mit Tanja Schäfer, Geschäftsführerin der Firma Fischer & Friends und auch im Vorstand von Wuppertal aktiv. Der Wuppertaler Marketingverband, sprechen wir gleich nochmal drüber. Und meine Gäste dürfen sich ja immer ein Lied wünschen. Bei dir ist es Horst Wegener, Bleibe hier. Erzähl ganz kurz.
4: Ganz genau. Also ich habe im Endeffekt erstmal den Künstler ausgewählt, weil Horst uns unwahrscheinlich unterstützt hat bei unserem Jubiläum heute Abend. Deswegen war erstmal der Blick auf den Künstler. Ich freue mich sehr, dass Horst Jesue Wegener uns da heute Abend beisteht. Und dann bin ich sein Repertoire durchgegangen und bin an dem Song Bleibe hier hängen geblieben, weil er singt in seinem Refrain auch was von einem Loft in Berlin. Und dachte ich mir, ja, hätte vielleicht auch der andere Weg jetzt sein können, den ich vor 7 Jahren hätte einschlagen können. Aber das Bleibe hier hat dann sehr gut gepasst.
3: Hier ist er für dich, Horst Wegener.

0: Diese Sendung ist die Wiederholung der Live-Sendung von Freitagnachmittag. Der Elbertalk bei Radio Wuppertal. Gast ist Tanja Schäfer, Chefin der Firma für Veranstaltungstechnik Fischer & Friends und Vorsitzende des Marketingvereins Wuppertal Aktiv. Was macht ihr eigentlich?
1: Ja, wir sind ein überparteilicher Stadtmarketingverein und wir sagen immer, wir richten den Scheinwerfer auf die schönen Dinge unserer Stadt.
0: Okay, das ist ja quasi Stadtmarketing, ne? Das ist ja sowas, was die Stadt Wuppertal mit der Marketing GmbH auch macht. Gibt es da einen Unterschied?
1: Es gibt eine enge Zusammenarbeit, so würde ich das formulieren. Also tatsächlich ist ja die Wuppertal Marketing Gesellschaft irgendwann mal aus Wuppertal Aktiv entstanden. Und wie ich habe jetzt die Historie der letzten 30 Jahre ein bisschen aufgearbeitet, bin ja selber erst seit 6 Jahren dabei. Aber es ist tatsächlich so, dass man irgendwann entschieden hat, okay, das ist jetzt so professionalisiert und so nah an der Stadt dran, deswegen gründen wir eine eigene GmbH. Der Verein ist nebenbei weitergelaufen, hat sich aber trotzdem weiterentwickelt. Und deswegen würde ich sagen, die einen machen es im Ehrenamt, der andere im Hauptamt. Aber die Zusammenarbeit ist auf jeden Fall sehr gut.
0: Wofür braucht Wuppertal Aktiv?
1: Um einfach auch eine große Plattform zu haben, um ein Netzwerk und einen Austausch zu haben. Und wir versuchen eben auch wirklich Wirtschaft, Kultur, Soziales, alles Mögliche eben zu verbinden und immer auch zu zeigen, was die Stadt einfach Tolles hat. Wir wollen den Wuppertaler auch stolz machen auf seine Stadt, weil das fällt dem Wuppertaler ja manchmal ein bisschen schwer.
0: Das ist in der Tat so, oder? Es gibt so gute Sachen in Wuppertal. Was würdest du sagen, ist so die Stärke von Wuppertal?
1: Ich glaube schon, es ist das ehrenamtliche Engagement und die Kraft der vielen Einzelnen, die sich eine Idee in den Kopf gesetzt haben, die bereit sind, das Netzwerk aufzubauen, hartnäckig dranbleiben, manchmal auch mit dem Kopf durch die Wand müssen dafür. Aber ich glaube, dass dadurch einfach diese ganzen großartigen, tollen Projekte entstehen.
0: Und warum kriegen wir das nicht hin, dass die Wuppertalerinnen und Wuppertaler das auch wirklich erkennen, wertschätzen und lieben?
1: Ja, gute Frage. Also ich weiß gar nicht, ob es wirklich so ist, dass sie es, also es ist ja auch immer so ein bisschen wie empfindlich, und wenn man dann nachbohrt, dann sind sie ja doch alle stolz und freuen sich und finden auch die Dinge gut. Und ich glaube, es geht ja darum, den Wuppertaler zu überzeugen, dass er ein guter Botschafter ist, aber es ist auch natürlich eine Aufgabe, das nach außen hinzutragen, um mehr Leute, Touristen, potenzielle Bewohner für die Stadt auch zu gewinnen.
0: Wir sind ja beide von außerhalb irgendwann mal nach Wuppertal gekommen. Wie nimmst du die Menschen hier so wahr?
1: Ich nehme die sehr positiv wahr. Also es ist auch immer so ein Unterschied. Das eine ist so das Allgemeine, der Wuppertaler moppert ja gerne und die sind ja immer schlecht drauf oder schätzen ihre Stadt nicht. Und dann ist es ja wirklich das wahre Umfeld, mit dem man tagtäglich zusammen ist. Und da, finde ich, spiegelt sich das auch nicht wieder. Also es ist immer so Theorie und Praxis. Und hier finde ich die Praxis wesentlich sympathischer, weil im Endeffekt sind das ja alles Menschen, die stolz sind auf ihre Stadt und was dafür tun, um diese weiterzuentwickeln.
0: Und Wuppertal Aktiv wird also jetzt 30 Jahre. Das heißt, in den 90er Jahren gegründet. Was habt ihr erreicht mit dem Verein in der Zeit?
1: Also der ist mal gegründet worden, wie ich gelernt habe, jetzt tatsächlich auch aus, Peter Vaupel formuliert es immer gerne, aus Mehltau, der über der Stadt lag und eben auch da sich ein Kreis schon an Menschen gefunden hat, die sagten, Mensch, wir haben so viele kraftvolle Energie und so ein gutes Netzwerk, wir wollen gemeinsam was erreichen und die Stadt besser machen. Und das ist immer noch der Grundgedanke. Also klar hat sich die Besetzung gewechselt und vielleicht auch die Aufgaben und die Projekte, um die es geht, aber der Kerngedanke ist es weiterhin genau der gleiche. Wir wollen einfach die Stadt schöner machen und den Menschen aber auch zeigen, wie wertvoll sie ist. Auch den Blick hinter die Kulissen geben, zusätzliche Informationen auch mal geben, sodass vielleicht auch mehr Verständnis für das ein oder andere da ist und man denkt, ach, so ist das eigentlich gedacht. Dann hilft es vielleicht auch, sich auf die Dinge positiver einzulassen.
0: Viele in dem Verein sind ja so Ur-Wuppertalerinnen, Ur-Wuppertaler, ne? Du hast es schon erzählt, von außen dazugekommen, trotzdem aber zur Vorsitzenden gewählt worden oder gerade deshalb zur Vorsitzenden gewählt worden?
1: Ja, es hat mich auch überrascht, um ehrlich zu sein, ob gerade deswegen, weiß ich nicht. Aber mir ist es am Anfang schon auch schwer gefallen. Also dann kam ja noch die Corona-Zeit und jeder sagte mir immer, ja, da, also es ging immer um Orte, die ich nicht kannte, es ging um Menschen, die ich nicht kannte. Also, und es geht mir heute manchmal immer noch so. Also es war schon ein Hineinwachsen in diese ganze konkrete Wuppertaler Szene. Aber auf der anderen Seite, ich glaube, man schätzt vielleicht die Energie und das Engagement und auch dieses Fäden zusammenhalten, das mich irgendwie dahin getragen hat.
0: Tanja Schäfer ist die Vorsitzende von Wuppertal Aktiv. Welche größeren Projekte da in Zukunft noch anstehen, was noch geplant ist, darüber sprechen wir gleich nochmal. Hier ist der Elbertalk bei Radio Wuppertal.

0: 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Ihr hört hier die Wiederholung der Live-Sendung von Freitagnachmittag. Gast ist Tanja Schäfer, Chefin der Firma Fischer & Friends, eine Firma für Veranstaltungstechnik und des Marketingvereins Wuppertal Aktiv. Zwei große Projekte stehen an in Wuppertal. In Zukunft einmal das Pina-Bausch-Zentrum. Warum ist das gut für Wuppertal?
1: Es ist gut für Wuppertal zum einen, weil es hier einfach dieses wunderschöne Schauspielhaus gibt und das an einer absolut wichtigen Verkehrsachse im Innenstadtbereich ist und aus diesem geschichtsträchtigen Gebäude was entstehen muss. Und wir die Marke Pina Bausch haben, die weltweit berühmt ist, die eine unfassbare Strahlkraft hat und das in der Kombination mit einer tollen neuen Architektur muss einfach umgesetzt werden.
0: Und wie kann man Menschen in Wuppertal davon überzeugen, die jetzt nicht so Tanztheater begeistert, Kultur begeistert sind?
1: Ja, es macht ja wahnsinnig viel mit der Stadt. Also das eine ist natürlich tatsächlich diese, ich nenne es jetzt mal frech, Kulturnische oder diese Hochkultur. Aber trotzdem ist es ja ein großer Beitrag eben einfach auch an der Stadt, dass da ein architektonisch wertvolles Gebäude entsteht und dass auch ein neuer Faktor, auf den man stolz sein kann, einfach hier in dieser Stadt entsteht. Es hat ja auch noch eine Wertschöpfungskette auch. Also es ist ja nicht nur so, dass es jetzt eben dieses Kulturinstitut ist, sondern im Endeffekt soll es Tourismus bringen, es soll die Hotellerie ankurbeln, genau. Gastronomische Effekte, im Einzelhandel im besten Falle sich widerspiegeln. Also man kann das ja immer nicht nur isoliert sehen, dass es nur sich um dieses eine Theater dann handelt.
0: Viele sehen ja auch in erster Linie erstmal die Kosten. 161 Millionen Euro soll es kosten. Die Stadt selbst muss 111 davon zahlen. Der Rest ist dann Fördergeld. Ist ja auch viel Geld, ne?
1: Ja, es ist klar. Also ich sage mal, alle großen Leuchttürme kosten erstmal Geld. Und auf der Kostenseite ist es halt auch immer, ich sage jetzt mal, einfach die Kosten zusammenzuschreiben und dann Strich drunter und dann steht da eine fiese, große, rote Summe. Und auf der anderen Seite die Erlöse und den Nutzen dagegen zu stellen, ist halt dann auch schwieriger. Aber man darf eben, finde ich, nicht immer nur die reinen Kosten im Blick haben. Klar muss sich das irgendwie auch finanzieren lassen, aber man muss eben auch die Erlöse dagegen rechnen, auch wenn das erstmal eine Prognose ist und eben aber auch den Nutzen und was es mit einer Stadt macht.
0: Klar, man muss immer so ein bisschen investieren, damit am Ende was zurückkommt.
1: Ja, ganz genau.
0: Dann das zweite große Projekt, die Bundesgartenschau 2031. Warum ist die gut für Wuppertal?
1: Die ist auch auf jeden Fall wahnsinnig wichtig, weil es auch mit der Stadt, es ist einfach eine andere Art. Also ich finde, die beiden Projekte kann man auch nicht vergleichen, nee, auch wenn sie so in leichter Konkurrenz, obwohl das eben auch nicht sein darf, stehen. Aber ich finde, da geht es ja um eine nachhaltige Quartiersentwicklung. Also das Pina-Bausch-Zentrum hat sicherlich die internationale Strahlkraft. Hier geht es ja eher um eine längerfristige, nachhaltige Quartiersentwicklung und auch um neue Tourismusmagneten in Form von der Seilbahn, von der Hängebrücke. Also das sind ja auch Themen, die die Stadt verändern und auch wieder neue Faktoren schaffen, um einfach stolz auf diese Stadt zu sein und auch eine zusätzliche Attraktivität zu schaffen für Außenstehende.
0: Wir haben gerade im Podcast-Teil, den könnt ihr hören, jeder Podcast-App nach der Sendung, darüber gesprochen, dass ihr bei Wuppertal Aktiv euch auch dafür eingesetzt habt, für die Bundesgartenschau viel Werbung gemacht habt in der Stadt. Wie sehr hat euch überrascht, dass Wuppertal im Bürgerentscheid gesagt hat, ja, wollen wir haben?
1: Ja, es hat uns auf jeden Fall positiv überrascht. Ja. Auch tatsächlich ein bisschen überrascht, weil, wie gesagt, ein Bürgerentscheid ja auch selten positiv entschieden wird. Es war ja auch knapp, muss man auch ehrlicherweise sagen, aber im Endeffekt waren wir schon wahnsinnig stolz darauf, dass man sich auch mal durchsetzen konnte gegen die Mopperer. Mhm. Weil es ist ja immer leicht, oder es ist leichter, die Leute zu mobilisieren, die Nein sagen. Dann gibt es welche, die hingehen, weil sie unbedingt ihr Kreuz beim Ja, oder in dem Fall ja sogar umgekehrt, das war ja noch die Besonderheit bei diesem besonderen Bürgerentscheid.
0: Ja, das war kompliziert, das stimmt, ja, genau. Ja.
1: Aber ich sag mal, der großen breiten Masse ist es ja irgendwie egal. Also die, vielleicht gar nicht mal egal im Sinne von, sie sind schon interessiert, was passiert, aber die Hürde, jetzt irgendwo hinzugehen und ein Kreuz zu machen, ist ja für viele dann schon groß. Und wie gesagt, die, die dagegen sind, machen ihr Kreuzchen schneller als die, die dann dafür sind. Und die positiv mobilisiert zu haben, war ein schönes Gefühl.
0: Und was werden wir davon haben in Wuppertal, wenn die Bundesgartenschau dann startet 2031?
1: Hoffentlich viele Besucher, die die Bundesgartenschau besuchen, die hier viele Umsätze lassen, eben was ich eben schon meinte, in Form von Gastronomie, Hotellerie und Handel. Es wird auf jeden Fall nachhaltig eben am Zoo was passieren, also ich will jetzt gar nicht alles in die einzelnen Faktoren runterleiern in dem Sinne, aber die Stadt wird sich einfach langfristig verändern. Also es wird in diesen 6 Monaten einfach wahnsinnig viel Besucherströme hoffentlich hierher bringen und einfach die Stadt mehr in den Vordergrund bringen und die Begeisterung für Wuppertal. Aber die Bürger und Bürgerinnen an sich haben noch sehr lange nachhaltig auch etwas davon.
0: Tanja Schäfer im Elbertalk, vielen Dank für deine Zeit und für das offene Gespräch.
1: Ja, ganz herzlichen Dank, hat viel Spaß gemacht.
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1: Mit Christian Böder, guten Abend. Nach dem Rücktritt ihres bisherigen Chefs Jens Spahn soll die Unionsfraktion am Mittwoch kommender Woche darüber abstimmen, wer dessen Nachfolger antreten soll. Im Zusammenhang mit Spahns Rücktritt wird nun auch über den rechtlichen Status von Leihmutterschaften in Deutschland diskutiert. Spahn hatte seinen Sohn von einer Leihmutter in den USA austragen lassen. In Deutschland ist diese Praxis nicht erlaubt, in anderen Staaten aber legal. Sarah Heinz aus dem News-Team. Einzelne Stimmen sind jetzt aber dafür, dass sich das auch bei uns ändern soll, wie zum Beispiel die Verfassungsrechtlerin und ehemalige Kandidatin fürs Bundesverfassungsgericht Brosius Gersdorf.
2: Ja, sie sehe gute Gründe für eine Legalisierung, allen voran der Punkt der Selbstbestimmung. Wichtig ist laut Brosius Gersdorf vor allem, dass der Staat die nötigen Rahmenbedingungen dafür schafft, also zum Beispiel, dass Frauen vorher über die gesundheitlichen Risiken aufgeklärt werden. Wenn sich eine Frau dann trotzdem für eine Leihmutterschaft entscheiden würde, dann dürfe der Gesetzgeber das nicht verbieten, sagte sie. In anderen Ländern sei so eine Entscheidung auch an andere Bedingungen gekoppelt, zum Beispiel daran, dass die betroffene Frau keine Schulden hat und berufstätig ist. Warum das nicht auch in Deutschland möglich sein sollte, stellt Brosius Gersdorf in Frage. Mit Blick auf Jens Spahn und seinen Ehemann sagte sie, dass sie deren Entscheidung nicht überrascht habe. Das sei für homosexuelle Paare nun mal der einzige Weg, eine eigene Familie zu gründen.
1: Vielen Dank, Sarah. Und hier haben wir weitere Nachrichten in der Zusammenfassung. Die Mietpreise sind bundesweit wieder hochgegangen. Laut Zahlen des Instituts der deutschen Wirtschaft und des neuen Wohnatlases der Postbank waren die Mieten im zweiten Quartal 4% teurer als im Vorjahreszeitraum. Zusätzlich sei das Mietangebot vielerorts noch geschrumpft. Auch das würde die Preise nach oben treiben. In Münster ist der Prozess um eine mutmaßliche Betrügerbande aus Boot vielerorts noch geschrumpft. Auch das würde die Preise

0: gestiegen für mehrere Vereine, darunter FC Liverpool und Newcastle United. In Deutschland brütet in diesem Jahr eine Rekordzahl an Störchen. Rund 15.000 Brutpaare sind es in dieser Saison. Davon gehen die Experten des Naturschutzbundes NABU aus. Anders als bei vielen anderen Vogelarten habe man bei dem Storch mit dieser Entwicklung einen guten Erhaltungsstand, heißt es. Zum Vergleich, in den 1980er Jahren waren Störche so gut wie aus Deutschland verschwunden. In West- und Ostdeutschland zusammen gab es damals nur 3.000 Paare. Das Problem war damals, dass die Störche nicht genug Nahrung hatten. Laut NABU haben dann Naturschutzmaßnahmen wie die Wiedervernässung von Mooren und Grünlandbewirtschaftung die Wende gebracht. Aber auch die Störche passten sich an. Immer mehr hätten ihren Zug Richtung Süden im Herbst stark verkürzt und damit ihre Überlebensrate erhöht. Und das waren die Nachrichten mit Christian Böder.
1: Das Wetter.
2: Die kühle Pause geht weiter. In der kommenden Nacht gehen die Werte zurück auf 12 bis Minimum 8 Grad. Dazu haben wir dann Wolken und ein bisschen Auflockerung, stellenweise Nebel. Morgen klettern die Werte auf höchstens 21 bis 24 Grad. Dazu gibt es dann weiterhin viele Wolken, aber auch mal eine Auflockerung. Regen ist morgen eher noch nicht so in Sicht. Zum Mittwoch ziehen von Norden aus wahrscheinlich ein paar Tropfen rein.
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2: Und wir haben noch ein bisschen stockenden Verkehr auf der A57 Köln Richtung Krefeld zwischen Köln-Bickendorf und Kreuzköln-Nord. 1 Kilometer, 7 Minuten plus. Und auf der A565 Bonn Richtung Meckenheim zwischen Kreuzbonn-Nord und Bonn-Ende nicht dichter Verkehr. 4 Minuten extra. Kommt gut durch.
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2: Es ist so schön, wenn alte Sachen wieder aufleben. Die Mode von früher, die Schallplatte. Aber ein Revival diesen Sommer hätte man sich echt sparen können. Ihr habt es wahrscheinlich mitgekriegt. Die Dittelmaus ist zurück. Das Kuschel- und Comic-Tier, das buchstäblich auf großem Fuß lebt. Warum und was ihr dazu sagt, hören wir gleich.
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0: Schönen Montagabend, Markus Steinacker hier. Es ist vielleicht das Comeback des Sommers.
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0: Und es dürfte den ein oder die andere ein bisschen nostalgisch werden lassen. Die Diddlmaus kommt zurück. Ab heute gibt's wieder Plüschtiere, Blöcke, Schlüsselanhänger und so zu kaufen. Ich persönlich habe diesen Hype Ende der 90er, Anfang der 2000er so gar nicht kapiert. Komische Maus mit großen Ohren und riesigen Füßen. Wie sieht's bei euch aus?
2: Kult. Es gab einfach alles von Diddl, ne?
3: Die Tasse, die wir haben von Diddl, weißt du noch? Das war so meine Lieblingstasse, ja.
2: Witzig, man wird wieder jung.
4: Ich hatte auch selber so ein kleines Stofftier mit so riesen Füßen.
5: Also es ist jetzt nicht das erste Stofftier, was irgendwo rumstaubt.
3: Ja, in der Schule damals, ne? Immer hin und her getauscht, neue Blätter gesammelt und irgendwann ist es im Müll gelandet und dann ärgert man sich, dass man es nicht mehr hat. Und jetzt hoffe ich, die neue graue Diddlmaus zu kriegen.
0: Ja, diesen Sommer geht der Hype um die Diddlmaus weiter. Kleiner Funfact zum Comeback. Ursprünglich war die Cartoon-Figur mal als Känguru gedacht. Das erklärt vielleicht auch die riesigen Füße. Welche Schuhgröße hat die? 56. Das ist krass.

0: Das Wetter.
1: Es bleibt durchwachsen, aber nicht ungemütlich. Wir gehen mit vielen Wolken und ein paar Auflockerungen in die Nacht. Dazu wird es frisch, 12 bis 8 Grad die Tiefstwerte. Stellenweise bildet sich Nebel. Morgen geht's rauf auf 21 bis 24 Grad. Dazu gibt es einen Wolken-Sonne-Mix. Regen ist soweit noch nicht in Sicht. Wahrscheinlich erreichen uns zum Mittwoch dann erste Schauer.
0: NRW Verkehr.
1: Vorsicht bitte auf der A3 Oberhausen Fahrtrichtung Köln zwischen Kreuz Breitscheid und Kreuz Ratingen Ost. Unfall auf der linken Spur. Und dann haben wir die A44 Dortmund Richtung Kassel. Bisschen stockender Verkehr zwischen Soest Ost und Erwitte Anrüchte. 2 Minuten plus. Gute Fahrt.
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1: Mit Markus Steinacker und die Teens, also die Generation Alpha gerade. Die feiert da diesen Trend. 6-7. Wir haben hier ein bisschen mehr. 74-75 im besten Mix. Von The Connells und gleich sogar noch die neue von Nico Santos. Why Don't You Stay? Einen entspannten Montagabend euch.

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0: Hallo? Seid ihr? Ihr seid noch da? Ihr hört mich? Na gut, das heißt, ihr seid noch nicht im Urlaub und ihr habt die Blechlawine am Wochenende erstmal vor euch wegziehen lassen. Clever. Andererseits muss man sagen, habt ihr dadurch auch einiges verpasst.
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2: Ja, nee, ist klar. So. Endlich Ferien. Ja, wenn in NRW die Ferien beginnen, das merkst du wirklich überall. Weil dann ist erstmal alles verstopft, alle Autobahnen dicht, quasi Opel das Musical. Da geht das ganze Wochenende nichts mehr. Und für den geneigten Nordrhein-Westfalen ist das auch völlig in Ordnung so. Die meisten Befragten sagen, das Stehen auf A3, das ist das Beste am ganzen Urlaub. Ja, da wird auf dem Mittelstreifen gegrillt, da wird mit Gleichgesinnten angestoßen, da werden im Stau Kinder geboren, während zeitgleich 5 Autos dahinter neue Kinder gezeugt werden. Statt Knöllchen füllt die Polizei höchstpersönlich den Kindergeldantrag aus. Da ist die Welt noch in Ordnung im Stau. Der NRWler bucht sein Hotelzimmer, beziehungsweise seinen Campingstellplatz, ja auch grundsätzlich wenigstens einen Tag später, als er eigentlich anreist. Der Stau als akzeptierter Reisebegleiter. Das ist Resilienz. Achtsam Urlaub mit Horst und Uschi aus Wanne-Eickel. Ja, sowas kann der Rest der Republik nicht. Der Hesse, der rastet ja schon aus, wenn die Rotphase an der Ampel 3 Sekunden zu lang ist. Ja, weil deine Handkäse mit Musik im Handschuhfach schmilzt. Und dann kommt aber dieser eine Moment, nämlich genau dann, wenn die Teerarbeiten am Kreuz Oberhausen fertig sind. Günther, der Polier, die 2. und 3. Spur wieder freimacht und die Chose läuft. Bäm, Vollgas Richtung Holland oder Italien, egal welche Richtung. Das gibt in dem Moment eine Sogwirkung durchs gesamte deutsche Autobahnnetz, die in Würzburg noch so manches Skoda die Beulen aus dem Blech ziehen.
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1: 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Kommt gut durch den Abend. 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
1: Ich bin Thomas Brockt. Nach ihrer Rückkehr aus den USA sind Spaniens Fußball-Weltmeister von König Felipe empfangen worden. Er gratulierte dem Team im königlichen Palast in Madrid und sprach von einem epischen Triumph einer legendären und historischen Mannschaft. Felipe war mit der königlichen Familie gestern auch im Stadion mit dabei, als die Spanier im Finale gegen Argentinien siegten. Heute Abend wird die Mannschaft noch in Madrid mit den Fans feiern. Wer folgt auf Jens Spahn an der Unionsfraktionsspitze? Das will die Bundestagsfraktion Mitte kommender Woche in einer Sondersitzung entscheiden.
2: CDU-Chef Merz hatte schon klargemacht, dass er den Posten schnell neu besetzen will. Bei den Spekulationen über die Nachfolge wird am häufigsten Kanzleramt Chef Frey genannt. Aber auch etwa CDU-Generalsekretär Linnemann oder Innenminister Dobrindt sind im Gespräch. Gut möglich, dass dann auch das Kabinett umgebildet wird. Vergangene Woche hatten Spahn und sein Ehemann bekannt gegeben, dass sie Eltern eines Sohnes geworden sind, mit Hilfe einer Leihmutter in den USA. Damit umgingen sie ein in Deutschland geltendes Verbot, das Spahn aber in der CDU mitgetragen hat. Am Samstag beugte er sich dann dem Druck und gab seinen Rücktritt bekannt. Ursula Winkler, Nachrichtenredaktion.
1: Andy Burnham ist neuer Premierminister von Großbritannien. König Charles beauftragte den Chef der sozialdemokratischen Labour-Partei mit der Regierungsbildung.
3: Andy Burnham gilt als neue Hoffnung der Labour-Partei. Der frühere Bürgermeister von Manchester soll 2 Jahre nach dem Wahlsieg von Vorgänger Starmer die politische Wende schaffen. Auf den neuen Premier warten viele Probleme. Eine schwache Wirtschaft, Wohnungsnot, hohe Energiekosten und wachsende soziale Ungleichheit. Burnham kündigte mehr staatlichen Einfluss bei Wasser, Energie, Wohnungsbau und Nahverkehr an und versprach, die politische Macht stärker auf die Regionen zu verteilen. Eine Rückkehr Großbritanniens in die Europäische Union schließt auch Andy Burnham aus. Aus London, Philipp Detlefs.
1: In dem Waldbrandgebiet in Spanien spitzt sich die Lage weiter zu. Das seit Donnerstag nordöstlich der Hauptstadt Madrid wütende Feuer breitet sich sehr schnell aus. Inzwischen sollen schon 26.000 Hektar verbrannt sein. Das ist doppelt so viel wie noch gestern. Auch in Frankreich kämpft die Feuerwehr im Süden des Landes und auf der Mittelmeerinsel Korsika weiter gegen mehrere Brände. Im Süden und Südosten Europas wird derweil eine neue Hitzewelle erwartet. Und das waren die mehrere Brände. Im Süden und Südosten Europas.

0: Flughafen Köln-Bonn und drei Ports, dichter Verkehr, 2 Minuten plus. Gute Fahrt.
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0: Mit Markus Steinacker. Schönen Abend euch. Ja, die WM ist durch, die Sommerferien starten und wir gucken mit euch nochmal zurück. Also nicht auf den Fußball, sondern auf die Sommerferien von früher. Wie die bei uns waren und was die Kids von heute denken, was wir damals gemacht haben. Wird wild, also teilweise. Und den besten Fußball-Sommermix, den haben wir so oder so am Start. Gleich die Nightcrawlers mit Push the Feeling On und jetzt Shakira und Burna Boy, Die Die.

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0: Und wir haben jetzt die Kids mal gefragt. Was glaubt ihr, was eure Eltern eigentlich früher in den Ferien so gemacht haben?
3: Mit Freunden spielen, ihren Eltern wahrscheinlich genervt.
4: Auf den Spielplatz gegangen.
5: Ich glaube, Papa hat viel draußen gespielt und Mama hat, glaube ich, auch viel draußen gespielt.
6: Ich glaube, ich weiß sogar, und zwar meine Mama war, glaube ich, in Kroatien fast jedes Jahr. Und mein Vater hat, glaube ich, draußen im Garten die ganze Zeit gespielt.
0: Okay, hört sich interessant an, was die Kids von ihren Eltern so denken. Dann hören wir uns jetzt mal an, wie es wirklich war. Hier ist die Auflösung.
7: Täglich Eis gegessen, im Urlaub am Strand gelegen und im Schwimmbad gewesen.
8: Oh, jeden Tag Fahrrad gefahren, Eis gegessen, Klingelstreiche gespielt.
9: Alles Dinge, die man nicht darf, die man jetzt nicht mehr darf.
10: Also zocken, ja, so ein bisschen, aber hauptsächlich war ich eigentlich auf dem Bolzplatz. Kicken mit Freunden draußen, wie es damals zur damaligen Zeit so war. Ne? Das Zocken, das kam ein bisschen später.
11: Also ich muss zugeben, wir waren 6 Wochen in Holland. Meine Mutter kam im VW-Bus vor die Grundschule gefahren, vollgepackt bis unters Dach und alle Kinder rein, Hasen, Meerschweinchen, alle waren dabei.
0: Sehr süß. Aber Klingelstreiche, gibt es die 26 jetzt noch? Also was man heute in den Ferien Sinnvolles und Abgefahrenes machen kann und damit sogar noch Geld verdienen kann, das hören wir in gut einer halben Stunde, dann gibt es hier ausgefallene Sommerjobs.
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0: Das Wetter.
1: Da gibt's nicht viel Neues. Wir gehen mit vielen Wolken und ein paar Wolkenlücken in die Nacht. Es bleibt trocken und kühlt ab auf 12 bis 8 Grad Minimum, stellenweise ein bisschen Nebel. Morgen geht's rauf auf aushaltbare 21 bis 24 Grad. Dazu am Himmel einige Wolken, aber auch mal eine Auflockerung. Regen ist die absolute Ausnahme.
0: NRW Verkehr.
1: Und da haben wir eine Meldung von der A57 Köln Richtung Krefeld. Zwischen Kreuz Meerbusch und Krefeld-Oppum gerade dichter Verkehr und eine Minute plus. Gute Fahrt.
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1: Mit Markus Steinacker, und ich glaube, normal gibt es bei Sommerjobs nicht. Wir haben welche gefunden, die sind extrem cool, und wir haben welche gefunden, die sind extrem schräg, wie so ein Fiebertraum. Guck mal, wie passend. Alex Warren, Fever Dream, und die schrägsten Sommerjobs gleich.

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0: Der Montagabend mit Markus Steinacker. Hello. Hattet ihr früher auch einen Ferienjob im Sommer?
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0: Ich habe bei unseren Nachbarn Rasen gemäht. Klingt jetzt gar nicht so spektakulär, aber unsere Nachbarn hatten ein Gehöft. 8000 Hektar groß. Also gefühlt. Aber gerade im Sommer gibt es ja auch ausgefallene, coole, schräge Jobs. Kollege Stefan Rajek, welche kuriosen Sommerjobs hast du denn für uns gefunden?
3: Also der Freizeitpark Tripsdrill in Baden-Württemberg, der sucht für die Sommersaison noch jemanden für sein Maskottchen. Hugo Müller heißt der. Das ist so ein großer, putziger Typ mit offenem Mund und einer Zipfelmütze. Okay. Anforderungen gehen auch klar. Gute Fitness und eine Körpergröße von 1,70 bis 1,80. Also, wenn du Bock hast.
0: Ja, aber das ist schon krass. Also da musst du ja im Sommer dann in der prallen Sonne da in so einem Kostüm stehen, einen abschwitzen irgendwie.
3: Ja, vielleicht kann man sich das ja irgendwie abtrainieren oder so. Apropos trainieren, kleiner Funfact, du wirst nicht einfach Maskottchen. Nee, es gibt so eine richtige Maskottchenschule und bei der kann man sich für schlappe 460 Euro pro Kurs zum professionellen Maskottchen ausbilden lassen.
0: Ja, genial, da melde ich mich sofort an.
3: Ja, top. Und wenn das nicht klappt, wie wär's dann mit Strandtester? So wie Isabella Metschikowski aus Bielefeld, die hat 2016 insgesamt 150 Strände auf 5 Kontinenten für so ein Reiseportal getestet, ja. Also auch richtig mit Geld. Da muss ich aber leider sagen, so ein Jobangebot ist eher die Ausnahme.
0: Es klingt auch irgendwie fast zu schön, um wahr zu sein. So wie Wasserrutschentester, das ist auch nur ein Mythos, oder?
3: Ja, also auch das gab's mal. 2013 hat der britische Reiseanbieter First Choice 6 Monate lang den Studenten bezahlt, um Wasserrutschen zu testen. Also einfach, wie viel Spaß die machen. Mhm. Aber so richtig regelmäßig geprüft werden die dann halt vom TÜV. Ist dann auch deutlich unromantischer, als man sich das jetzt vorstellt. Also mit Planschen ist da eher weniger.
0: Gut, dann vielleicht doch Eistester, ne?
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1: Ich bin Thomas Brockt. Die Bundesregierung plant trotz der zuletzt wieder stark gestiegenen Spritpreise derzeit keine neuen Entlastungen für Autofahrer. Man habe Entlastungsmaßnahmen beendet und momentan sehe man keine neuen, sagte ein Regierungssprecher heute in Berlin.
2: Seit Beginn des Monats greift der Tankrabatt nicht mehr und zuletzt ist auch der Ölpreis kräftig nach oben gegangen. An den Preistafeln der Tankstellen zeigt sich das deutlich. Die Preise steigen und steigen. Der ADAC rechnet bald mit einem neuen Preisrekord bei E10, sollte sich die Lage nicht ändern. Auch der Regierungssprecher verweist bei den Preisschwankungen auf die Lage im Irankrieg. Damit werde man noch eine Weile leben müssen, sagte er. Er versicherte, die Bundesregierung werde die Entwicklung genau beobachten. Ursula Winkler, Nachrichtenredaktion.
1: Die Unions-Bundestagsfraktion wird nächste Woche Mittwoch zu einer Sondersitzung zusammenkommen, um über die Nachfolge des zurückgetretenen Jens Spahn an der Fraktionsspitze zu entscheiden. Das kündigte Bundeskanzler Merz in Abstimmung mit CSU-Chef Söder an. An einem gemeinsamen Personalvorschlag werde derzeit noch gearbeitet, hieß es. Im Gespräch sind unter anderem Kanzleramtschef Frei, CDU-Generalsekretär Linnemann und Bundesinnenminister Dobrindt. Andy Burnham ist neuer Premierminister in Großbritannien. König Charles beauftragte den Chef der sozialdemokratischen Labour-Partei mit der Regierungsbildung. Anschließend hielt Burnham in der Downing Street seine Antrittsrede.
3: Burnham versprach, die soziale Krise im Land anzugehen. Als erste große Aufgabe will er die Wohnungslosigkeit beenden. Außerdem kündigte er schnelle Hilfe gegen die hohen Lebenshaltungskosten an. Denkbar sind niedrigere Bustarife und Entlastungen bei den Energiepreisen. Wirtschaftspolitisch verspricht der neue Premier weniger Zentralismus und Privatisierung, dafür mehr regionale Machtverteilung. Dabei will er die Schuldenregeln einhalten und vorhandene Ausgaben neu gewichten. Aus London, Philipp Detlefs.
1: Nach ihrer Rückkehr aus den USA sind Spaniens Fußball-Weltmeister von König Felipe empfangen worden. Er gratulierte dem Team im Königlichen Palast in Madrid und sprach von einem epischen Triumph einer legendären und historischen Mannschaft. Felipe war mit der königlichen Familie gestern auch im Stadion mit dabei, als die Spanier im Finale gegen Argentinien siegten. Heute Abend wird die Mannschaft noch in Madrid mit den Fans feiern. Das waren die Nachrichten mit Thomas Brockt.
4: Das Wetter.
5: Die kühle Pause geht weiter. In der kommenden Nacht gehen die Werte zurück auf 12 bis Minimum 8 Grad. Dazu haben wir dann Wolken und ein bisschen Auflockerung, stellenweise Nebel. Morgen klettern die Werte auf höchstens 21 bis 24 Grad. Dazu gibt es dann weiterhin viele Wolken, aber auch mal eine Auflockerung. Regen ist morgen eher noch nicht so in Sicht. Zum Mittwoch ziehen von Norden aus wahrscheinlich ein paar Tropfen rein.
0: NRW Verkehr.
5: Achtung bitte gerade auf der A565 Bonn Richtung Meckenheim. Wahrscheinlich ein paar Tropfen rein.
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entspannten Montagabend euch. So, die Sommerferien sind gestartet und da erinnert man sich auch immer wieder dran, was man selbst als Kind und als Jugendlicher so erlebt hat, ne? Ich habe es damals geliebt, ewig wach zu bleiben, Radio zu hören, und tagsüber Inliner fahren gelernt, Eis essen, mit Mama ins Freibad gegangen. Kommen direkt die ganzen schönen Bilder wieder hoch auf jeden Fall. Und dieses schöne, nostalgische Gefühl hat jetzt Isaak in einem neuen Song eingefangen. Den kennt ihr bestimmt noch vom Eurovision Song Contest mit seinem Hit für Deutschland. Ja, vor 2 Jahren stand er noch für Deutschland auf der ESC-Bühne. Seitdem geht's musikalisch für ihn bergauf. Jetzt hat er seinen neuen Song We Had It All rausgehauen. Der Track ist wie so eine kleine Ode an diese unbeschwerte Zeit von früher. Der Song hat super viel Energie, reißt einen mit und hat dazu so eine richtig schöne Message. Denn auch wenn man früher vielleicht nicht viel hatte, also keine krassen Reisen oder Pläne in den Ferien, am Ende hatte man doch immer irgendwie alles, was man brauchte. Isaak, We Had It All.

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0: Das Wetter.
1: Es bleibt durchwachsen, aber nicht ungemütlich. Wir gehen mit vielen Wolken und ein paar Auflockerungen in die Nacht. Dazu wird es frisch, 12 bis 8 Grad die Tiefstwerte. Stellenweise bildet sich Nebel. Morgen geht's rauf auf 21 bis 24 Grad. Dazu gibt es einen Wolken-Sonne-Mix. Regen ist soweit noch nicht in Sicht. Wahrscheinlich erreichen uns zum Mittwoch dann erste Schauer.
0: NRW Verkehr.
1: 9:30 und wir haben eine Warnmeldung von der A2 Dortmund Richtung Hannover. Vorsicht bitte zwischen Bad Eilsen und Rehren. Gefahr durch Fußgänger auf der Fahrbahn. Und einen Stau haben wir aktuell auf der A3 Köln Richtung Oberhausen zwischen Leverkusen-Opladen und Kreuzhilden. 2 Kilometer, 7 Minuten plus. Gute Fahrt.
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1: Mit Markus Steinacker. Und wenn ihr sagt Imagine Dragons, finde ich super, dann habe ich eine Empfehlung für euch. Wahrscheinlich sind auch Tampa City was für euch. Alternative Rock aus Israel und ihren neuen Song Self-Aware haben wir gleich hier frisch für euch reingeholt. Und wenn ihr gerne schmunzelt, dann kommt auch gleich noch eine Folge. Daily Hannes, unser Hauscomedian, guckt auch nochmal auf die WM gleich.

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0: Felicidades España. Herzlichen Glückwunsch an den neuen Weltmeister Spanien. Damit ist dieses verrückte Turnier auch vorbei. Manche würden sogar sagen endlich.
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2: So, die WM ist vorbei. Und alle Deutschen jetzt so, hä? Das ist doch schon seit 3 Wochen so. Nee, Freunde, die Welt hat noch fleißig weitergespielt. Also nicht die ganze Welt, Italien zum Beispiel nicht. Die haben ja von Anfang an Rückgrat bewiesen und gesagt, Trump, die FIFA, das ist uns ein bisschen zu viel Mafia. Basta. Ich habe ein ganz anderes Problem. Ich habe mir so viele fast originale Deutschland-Trikots bestellt und die kommen jetzt erst an. Hat jemand Interesse? Gerade werden ja selbst die echten so verramscht wie Weihnachtsdeko an Silvester. Mal gucken, vielleicht mache ich Topflappen raus. Oder im August läuft ja auch die Weltmeisterschaft in rhythmischer Sportgymnastik. Vielleicht werde ich da ein paar Deutschland-Trikots los. Meine ganz andere Frage. Kann ich eigentlich 30 Grad Wäsche auch bei über 30 Grad zum Trocknen aufhängen? Und immer dran denken, Fußball ist die schönste Nebensache der Welt, aber irgendwie auch nebensächlich.
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1: Ich bin Tine Klimach. Wer übernimmt nach Jens Spahn die Unionsfraktionsspitze? Das soll in einer Sondersitzung in der nächsten Woche entschieden werden, wie die Deutsche Presseagentur aus Präsidiumskreisen erfuhr.
2: Aktuell wird über mehrere mögliche Spahn-Nachfolger spekuliert. Etwa Kanzleramtschef Frei wird oft genannt oder Generalsekretär Linnemann. Der Posten könnte auch erstmalig an eine Frau oder an die CSU gehen, denn auch Gesundheitsministerin Wacken und Innenminister Dobrindt sind im Gespräch. Sollte ein amtierendes Kabinettsmitglied in Spahns Fußstapfen an der Fraktionsspitze treten, wäre noch ein weiterer Umbau nötig. Dann dreht sich auch im Kabinett das Personalkarussell. Aus Berlin, Ursula Winkler.
1: Die Bundesregierung plant, trotz der zuletzt wieder stark gestiegenen Spritpreise, derzeit keine neuen Entlastungen für Autofahrer. Man habe Entlastungsmaßnahmen beendet und momentan sehe man keine neuen, sagte ein Regierungssprecher in Berlin. Er verwies auf Schwankungen des Spritpreises je nach Lage im Irankrieg und der Straße von Hormuz. Damit werde man noch eine Weile leben müssen. Seit Anfang Juli sind die Spritpreise stark gestiegen. Diesel etwa hat sich innerhalb von 2 Wochen um 23 Cent verteuert. In dem Waldbrandgebiet in Spanien spitzt sich die Lage weiter zu. Das nordöstlich der Hauptstadt Madrid wütende Feuer breitet sich immer weiter aus. Inzwischen sollen schon 26.000 Hektar verbrannt sein. Das ist doppelt so viel wie noch gestern. Auch in Frankreich kämpft die Feuerwehr im Süden des Landes und auf der Mittelmeerinsel Korsika weiter gegen mehrere Brände.
3: In Spanien mussten inzwischen rund 1.200 Menschen aus 30 gefährdeten Ortschaften evakuiert werden. Vor allem der starke Wind von rund 50 Kilometern pro Stunde facht die Flammen bisher immer wieder an. Hunderte Einsatzkräfte und rund 45 Löschflugzeuge sind im Einsatz und haben bisher ein Übergreifen der Flammen auf Ortschaften verhindert. Auch in Frankreich kämpft die Feuerwehr im Hinterland von Saint-Tropez gegen einen allerdings viel kleineren Brand. 4 Häuser und 15 Autos wurden zerstört. Aus Paris, Michael Evers.
1: Zum Sport. Nach ihrer Rückkehr aus den USA sind Spaniens Fußball-Weltmeister von König Felipe empfangen worden. Er gratulierte dem Team im Königlichen Palast in Madrid und sprach von einem epischen Triumph einer legendären und historischen Mannschaft. Felipe war mit der königlichen Familie gestern auch im Stadion mit dabei, als die Spanier im Finale gegen Argentinien siegten. Heute Abend wird die Mannschaft noch in Madrid mit den Fans feiern.
4: Das waren die Nachrichten mit Tine Klimach.
0: Das Wetter.
5: Der Montag geht unspektakulär zu Ende. In der Nacht ist es mal klar, mal bewölkt, stellenweise ein bisschen neblig. Die Werte sinken auf 12 bis 8 Grad. Morgen ist es mal aufgelockert, mal bewölkt. Es soll aber meistens trocken bleiben und maximal 21 bis 24 Grad warm werden.
0: NRW Verkehr.
5: Wir haben gerade noch Stau auf der A3 Köln Richtung Oberhausen zwischen Dreieck-Langenfeld und Solingen. 1 Kilometer, 5 Minuten plus. Und auf der A40 Duisburg Richtung Essen zwischen Essen-Holsterhausen und Essen-Zentrum dichter Verkehr und 7 Minuten extra. Gute Fahrt.
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5: Nabend, Markus Steinacker hier. In 2 Wochen geht's für mich aufs Festival. Und das heißt, sämtliche Outdoor- und Baumärkte der Region verzeichnen jetzt gerade wieder Rekordumsätze. Ich liebe es, Outdoor-Krams zu shoppen. Brauchen wir Camper ja auch, ne? Was darf für euch beim Camping nicht fehlen? Hören wir gleich. Schönen Abend euch. Was darf für euch beim Camping nicht fehlen? Hören wir gleich.

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0: 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Gerade gestartet. 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
4: Mein Duschponcho, weil ich dann ohne ganz viel Anziehsachen in die Dusche gehen kann.
5: Flipflops oder Badelatschen, glaube ich, nicht vergessen, wenn man mal in die Sanitärräume möchte. Das wird mir jetzt einfallen. Und Mückenschutz.
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0: Oh ja, Mückenschutz und Badelatschen habe ich tatsächlich beim letzten Mal vergessen. Schreibe ich auch auf die Liste. Und ab morgen starten dann ja auch unsere Kollegin Laura Potting und Kim Klages ihre große Campingtour und reisen für eine Woche zu den schönsten Campingplätzen NRWs. Wir sind gespannt.
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0: Das Wetter.
1: Da gibt's nicht viel Neues. Wir gehen mit vielen Wolken und ein paar Wolkenlücken in die Nacht. Es bleibt trocken und kühlt ab auf 12 bis 8 Grad Minimum, stellenweise ein bisschen Nebel. Morgen geht's rauf auf aushaltbare 21 bis 24 Grad. Dazu am Himmel einige Wolken, aber auch mal eine Auflockerung. Regen ist die absolute Ausnahme.
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1: Und aktuell haben wir noch Stau auf der A3. Köln Richtung Oberhausen zwischen Dreieck Langenfeld und Solingen. 1 Kilometer, 4 Minuten plus. Gute Fahrt.
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1: Mit Markus Steinacker und mit Musik vom Shooting Star aus Hamburg. Beziehungsweise, da ist sie aufgewachsen, mittlerweile in Berlin zu Hause. Im November spielt sie übrigens in Köln. Tiffany Ares hier für euch mit Vertigo.

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0: Ja, guck mal, gestern um diese Zeit lief das WM-Finale. Spanien, Argentinien samt komplett abgedrehter Halbzeitshow. Kollege Leo Arrighi, vor genau 24 Stunden waren wir alle, ich glaube, das kann man so sagen, ziemlich platt, ne? Das war schon sehr wild.
1: Ja, allein vom musikalischen Aufgebot. Los ging's mit Madonna, ist da mit so einer Art Monster-Truck in den Kellerbauten des Stadions langgefahren. Vor ihr auf den Fahrersitzen saßen Ronaldinho und Ronaldo.
0: Die so ein bisschen überfordert wirken. Diese Halbzeitshows werden ja aber auch generell immer fetter und ich würde sagen, Leo, wirklich meistens eher fürs Fernsehen gemacht.
1: Absolut, aber für Madonna ging es dann aus den Katakomben doch nochmal raus auf die Stadionfläche, damit die Zuschauer auch was hatten von dieser Halbzeitshow. Da waren dann die Muppets vor Ort mit ihrer Band und klassischem Orchester, haben Seven Nations Army gespielt und danach kam die K-Pop-Band BTS auf die Bühne und hat ihren Song Dynamite gespielt.
0: Es war der absolute Wahnsinn. Ich meine, du hättest ja eigentlich gleich mehrere Halbzeitshows draus machen können.
1: Ja, also 100 pro. Weiter ging es dann übrigens mit Justin Bieber und der hat mit einem sehr ruhigen akustischen Song überrascht. Good morning, curtains dancing in the sunrise.
0: Baby's crawling on the floor. Hat aber dann richtig gut getan, muss man sagen. So ruhiges mal zwischendurch, zwischen diesem völlig überladenen Turnier.
1: Ja, hast du recht. Hatte natürlich seinen ganz eigenen Charme. Weiter ging es dann übrigens mit der offiziellen WM-Hymne Die Die von Shakira.
0: Ja, dieses Motto der WM hat sich dann auch am Ende wieder komplett durchgesetzt. Mehr und nochmal mehr.
1: Absolut. Abschluss war dann ein großer Kinderchor, der gemeinsam mit Coldplay, Miss Piggy, Kermit und allen anderen Künstlern der Show gemeinsam Believe in Love gesungen haben. Die Message wurde auch mit großen Flaggen auf dem Stadionboden nochmal untermalt.
0: Ja, aber am Ende hast du dann wirklich gedacht, jetzt drehen sie komplett am Rad. Aber ein verdienter Sieger am Ende auf dem Platz. Spanien ist Weltmeister. Herzlichen Glückwunsch nochmal. Und was ziehen wir denn jetzt für ein Fazit aus dieser Fußball-WM? Sportlich, organisatorisch, politisch. Dazu hören wir gleich nochmal unseren Sportkollegen aus dem WM-Studio, Nico Happ.
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1: Ich bin Tine Klimach. Die Unionsbundestagsfraktion wird nächste Woche Mittwoch zu einer Sondersitzung zusammenkommen, um über die Nachfolge des zurückgetretenen Jens Spahn an der Fraktionsspitze zu entscheiden. Das kündigte der CDU-Vorsitzende und Bundeskanzler Friedrich Merz an. Im Gespräch sind unter anderem Kanzleramtschef Thorsten Frey, CDU-Generalsekretär Carsten Lindemann und Bundesinnenminister Alexander Dobrindt. Wohnen zur Miete ist in Deutschland deutlich teurer geworden. Nach Angaben des Instituts der deutschen Wirtschaft Köln lagen die Angebotsmieten im zweiten Quartal bundesweit 4% über dem Vorjahreszeitraum.
2: Vor allem in vielen Großstädten haben die Mieten kräftig zugelegt. Gleichzeitig ist dort das Mietangebot deutlich geschrumpft. Begründung des IW: Viele Menschen bleiben in ihren Wohnungen, weil sie ältere Mietverträge mit günstigen Mieten nicht aufgeben wollen. Anders sieht es beim Kauf von Immobilien aus. Die Preise legten bundesweit nur moderat zu. Gleichzeitig gibt es deutlich mehr Angebote. Das sei vor allem eine Folge der gesunkenen Nachfrage und längerer Vermarktungszeiten, heißt es. David Riemer, Nachrichtenredaktion.
1: Andy Burnham ist neuer Premierminister des Vereinigten Königreichs. König Charles beauftragte den Chef der sozialdemokratischen Labour-Partei mit der Regierungsbildung. Anschließend hielt Burnham in der Downing Street seine Antrittsrede und verkündete seinen 10-Jahres-Plan.
3: Burnham versprach, die soziale Krise im Land anzugehen. Als erste große Aufgabe will er die Wohnungslosigkeit beenden. Außerdem kündigte er schnelle Hilfe gegen die hohen Lebenshaltungskosten an. Denkbar sind niedrigere Bustarife und Entlastungen bei den Energiepreisen. Wirtschaftspolitisch verspricht der neue Premier weniger Zentralismus und Privatisierung, dafür mehr regionale Machtverteilung. Dabei will er die Schuldenregeln einhalten und vorhandene Ausgaben neu gewichten. Auch bei der Öl- und Gasförderung ist ein Kurswechsel geplant. Aus London, Philipp Detlefs.
1: Zum Sport. Fußball-Superstar Lionel Messi hat sich erstmals nach dem verlorenen WM-Finale zu Wort gemeldet und seine Zukunft im Trikot von Argentiniens Nationalteam offen gelassen. Der Schmerz sei unermesslich und diese Wunde brauche Zeit zum Heilen, schrieb der 39-Jährige am Tag nach dem 0:1 gegen den neuen Weltmeister Spanien bei Instagram. Das Turnier in Amerika war bereits seine 6. WM. Vieles sah nach Abschied aus, als Messi vor den eigenen Fans weinte.
4: Das Wetter. Die kühle Pause geht weiter. In der kommenden Nacht gehen die Werte zurück auf 12 bis Minimum 8 Grad. Dazu haben wir dann Wolken und ein bisschen Auflockerung, stellenweise Nebel. Morgen klettern die Werte auf höchstens 21 bis 24 Grad. Dazu gibt es dann weiterhin viele Wolken, aber auch mal eine Auflockerung. Regen ist morgen eher noch nicht so in Sicht. Zum Mittwoch ziehen von Norden aus wahrscheinlich ein paar Tropfen rein.
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4: Kurz nach 11, da haben wir die A3 Köln Richtung Oberhausen zwischen Dreieck Langenfeld und Solingen. 1 Kilometer, 7 Minuten plus. Die 45 Dortmund Richtung Hagen zwischen Kreuz Dortmund Nordwest und Kreuz Castrop-Rauxel Ost. 1 Kilometer Stau, 3 Minuten plus. Und A46 Düsseldorf Richtung Heinsberg zwischen Neuss-Holzheim und Grevenbruch. 1 Kilometer Stau, 21 Minuten plus. Gutes Durchkommen.
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4: Mit Markus Steinacker und dem besten Mix hier für eure Nacht. Olivia Dean, It's So Easy, die neue von Martin Garrix, Repeated. Und den Anfang machen hier Charles and Eddie, Would I Lie to You?

0: Ja, was machen wir denn jetzt mit dieser Fußball-WM?
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0: Rund 5 Wochen haben wir dieses Wahnsinnsturnier mit 104 Spielen für euch begleitet. Auch unser Mann im WM-Studio, Nico Hartmann, war im Dauereinsatz. Nico, du hast dieses Turnier gemeinsam mit deinen Kollegen für uns beobachtet. Bleibt eher das Sportliche in Erinnerung oder sind es dann doch die vielen politischen Diskussionen, die es gab?
2: Ach, ich bleibe ja ganz gerne sportlich. Wir haben ja schon über ein paar Highlights gesprochen heute. Ich kann dann noch ein paar nennen, denn die WM hatte ja eine große sportliche Faszination. Wenn schon auf 48 Länder erweitert wird, dann ist es interessant zu sehen, wie der Kongo beispielsweise gegen Portugal 1:1 spielt. Wie Kap Verde fußballerisch die Dinge löst mit einem genialen Torhüter noch dazu. Das ist schon interessant zu sehen, dass sich die afrikanischen Teams sehr verbessert haben. Mit Marokko gibt es ja auch eine Mannschaft, die in 4 Jahren im eigenen Land Weltmeister werden will. Dann gab es ja auch die faszinierende und einmalige Atmosphäre im Aztekenstadion in Mexiko und auch Co-Gastgeber Kanada wurde stark unterstützt. Das ist aber alles nichts gegen 70.000 Argentinier in Kansas City. Das ist die schöne Seite des Fußballs. Die gab es auch und die wollen wir natürlich auch nennen.
0: Absolut, also soweit das Sportliche, Nico. Aber wir kommen ja um dieses Thema nicht drumherum. Die politischen Einflüsse, die waren extrem diesmal. Müssen wir uns an sowas gewöhnen aus deiner Sicht?
2: Ich fürchte schon, denn die FIFA mit dem Schweizer Infantino am Steuer ist süchtig nach Geld, Ruhm und der Anerkennung von einem Donald Trump. Man ist bereit, den Fan auszuquetschen wie eine Zitrone. Die Ticketpreise sind eine Frechheit. Es gibt mehr Halbzeitshows, mehr Trinkpausen mit Werbefenster. Dazu diese unglaublich anmaßende Art von Donald Trump, erst eine Rücknahme einer roten Karte erfolgreich zu fordern oder auch ganz simpel wieder beim Siegerfoto mit den spanischen Weltmeistern stehen zu bleiben. Thomas Müller brachte es gestern bei Magenta TV auf den Punkt.
3: Also ich würde ungern jetzt den amerikanischen Präsidenten in den Mittelpunkt einer Fußball-Weltmeisterschaft rücken. Das macht er selbst schon genug.
2: Also hoffen wir mal, dass wir in Deutschland und in Europa von dieser Habgier verschont bleiben.
0: Donald Trump wollte ja auch die WM direkt wieder in die USA holen, ohne Kanada und Mexiko. Da kannst du nur noch mit dem Kopf schütteln. Freuen wir uns aber erstmal auf die Europameisterschaft 2028 in Großbritannien. Und danke an Nico Hartmann aus dem WM-Studio.
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0: Das Wetter.
1: Es bleibt durchwachsen, aber nicht ungemütlich. Wir gehen mit vielen Wolken und ein paar Auflockerungen in die Nacht. Dazu wird es frisch, 12 bis 8 Grad die Tiefstwerte. Stellenweise bildet sich Nebel. Morgen geht's rauf auf 21 bis 24 Grad. Dazu gibt es einen Wolken-Sonne-Mix. Regen ist soweit noch nicht in Sicht. Wahrscheinlich erreichen uns zum Mittwoch dann erste Schauer.
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1: Da haben wir die A1 Köln Richtung Euskirchen zwischen Bocklemünd und Kreuz Köln-West. Dichter Verkehr, 10 Minuten plus. Die A3 Köln Richtung Oberhausen zwischen Dreieck Langenfeld und Solingen. Dichter Verkehr, 2 Minuten extra. Und die A44 Dortmund Richtung Kassel zwischen Werl Süd und Soest. 1 Kilometer Stau, 3 Minuten extra. Gute Fahrt.
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1: Mit Markus Steinacker eine schöne, eine ruhige und angenehme Nacht euch. Guck mal, Alex Warren ist ja auch noch wach. An der Klampfe spielt für euch Ordinary.

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2: Ich bin Tine Klimach. Nach dem Rücktritt von Unionsfraktionschef Jens Spahn kommt die CDU-CSU-Bundestagsfraktion nächste Woche zu einer Sondersitzung zusammen, um über seine Nachfolge zu entscheiden. Sachsen-Anhalts Ministerpräsident Sven Schulze wünscht sich eine rasche Klärung der Nachfolge.
3: Für mich Erwartungshaltung im Wahlkampf ist, dass wir nicht permanent mit Themen aus Berlin unseren Wahlkampf überlagert sehen und dass wir Wahlkampf auch mal machen können, ohne dass wir permanent an den Wahlkampfständen immer auf Berliner Themen angesprochen werden.
2: Und das gelte nicht nur für ihn, sondern auch für die Wahlkämpfer in Berlin und Mecklenburg-Vorpommern. In Sachsen-Anhalt wird am 6. September ein neuer Landtag gewählt. Am 20. September wird dann in Berlin und in Mecklenburg-Vorpommern gewählt. Die Spritpreise sind über das Wochenende erneut gestiegen. Superbenzin, der Sorte E10, kostete gestern im bundesweiten Tagesdurchschnitt 2,15 Euro pro Liter und damit 1,1 Cent mehr als am Freitag. Diesel verteuerte sich um 1,6 Cent auf rund 2,18 Euro pro Liter.
4: Bei beiden Kraftstoffen war es der 8. Anstieg in Folge. Verglichen mit dem Preis vor 2 Wochen, als sich die Lage nach dem Ende des Tankrabatts ein wenig beruhigt hatte, ist E10 aktuell fast 14 Cent teurer, Diesel sogar 23 Cent. E10 ist außerdem nur noch gut 5 Cent von seinem Allzeithoch aus dem Jahr 2022 entfernt. Wichtigster Treiber dürfte der seit Anfang des Monats kräftig gestiegene Ölpreis sein. Der ADAC sagt, sollte die Entwicklung anhalten, könnte der bisherige Höchstwert bei E10 überschritten werden. Thomas Leskin, Nachrichtenredaktion.
2: Bei der Gedenkveranstaltung der Bundesregierung zum Jahrestag des gescheiterten Stauffenberg-Attentats auf Adolf Hitler ist es zu einem Eklat wegen eines Kranzes gekommen. Ein Großneffe des evangelischen Theologen und NS-Widerstandskämpfers Dietrich Bonhoeffer versuchte einen Kranz der AfD-Bundestagsfraktion an der Gedenkstätte im Bendlerblock in Berlin zu entfernen. Sicherheitsmitarbeiter gingen dazwischen. Bei dem Handgemenge wurde der Kranz beschädigt. Zum Sport. Mehr als 1 Million Menschen haben den frisch gekrönten spanischen Fußball-Weltmeistern in Madrid einen triumphalen Empfang bereitet. Bei der Parade im offenen Bus durch das Zentrum der Metropole jubelten die begeisterten Menschen ihren Helden um Rodri, Torres und Jungstar Yamal zu. Die Spieler tanzten, sangen und stellten immer wieder den gewonnenen WM-Pokal zur Schau. Trotz Hitze feierten Fans und Team bis tief in die Nacht.
5: Das Wetter.
6: Das ist wieder richtig frisch, jetzt nachts 12 bis 8 Grad nur noch, dazu aber kein Regen in Sicht. Tagsüber heute dann wieder viele Wolken, aber auch hier meist trocken bis 24 Grad. Ja, und der Mittwoch, der wird dann wechselhafter, teils ist auch Regen möglich bis 23 Grad.
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7: Hier die aktuelle Verkehrslage, A44 Dortmund-Kassel zwischen Soest-Ost und Erwitte-Anröchte, 3 Kilometer Stau, 34 Minuten. Zeitverlust. Weiterhin auf der A57 Krefeld-Köln zwischen Dormagen und Köln-Worringen 1 Kilometer stockender Verkehr und zusätzlich auf der A555 Köln-Bonn zwischen Köln-Rodenkirchen und Köln-Godorf 1 Kilometer zähfließender Verkehr, 6 Minuten längere Fahrzeit. Wir wünschen allen unterwegs gute Fahrt.
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6: Einen schönen guten Morgen oder guten Abend oder gute Nacht. Was auch immer und was auch immer ihr gerade macht. Ein paar von euch werden sicherlich gerade arbeiten. Manche von euch sind aber vielleicht gerade auch mit dem Auto unterwegs in den Urlaub. Egal was ihr macht, ich freue mich sehr, dass ihr zuhört. Dann ist man hier am Mikro nicht so alleine. Das hier ist Musik von Pink, Runaway. Schönen Dienstag euch.

0: So, die Sommerferien laufen. Bedeutet 6 Wochen keine Hausaufgaben, 6 Wochen keine Lehrer. Wobei, es gibt ja auch Lehrerkinder, die nicht mal in den Ferien Ruhe haben. Ne? Comedy Camp Comedian Bastian Bielendorfer gehört zum Beispiel dazu.
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3: Oft fragen mich Leute, aber wie ist das, in so einer Lehrerfamilie aufzuwachsen? Wie muss man sich das vorstellen? Das ist doch bestimmt ein hartes Schicksal. Unvorstellbar. Wenn meine Familie zusammenkommt, sind das die Klugscheißer-Weltmeisterschaften. Die sind alle Lehrer. Letztens haben wir gefeiert. Plötzlich steht mein Onkel auf und hält ein Gedicht von Walter von der Vogelweide auf Mittelhochdeutsch. Und mein anderer Onkel springt also, nein, nein, Vers 2 geht anders. Und du sitzt daneben und willst mit dem Geodreieck ritzen. Wirklich. Und wenn die Familie zusammenkommt, diese ganzen Lehrer, dann sitzen die nach Schulform verteilt. Wirklich, die Grundschullehrer an so einem ganz kleinen Tisch. Die Gymnasiallehrer haben so einen feinen Tisch mit ihrem eigenen Kopierer. Die Hauptschullehrer haben keinen Tisch, der wurde geklaut.
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0: Taylor Swift. 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I knew you.
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0: Das Wetter.
1: 12 bis 8 Grad sind es jetzt in der Nacht und in den frühen Morgenstunden, also ordentlich frisch. Dazu sieht es aber nicht nach Regen aus im Moment. Tagsüber heute dann weiter meist trocken, dazu bis 24 Grad. Und Mittwoch dann weiter viele Wolken, die bringen auch immer mal wieder Regen, bis 23 Grad.
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2: A44 Dortmund-Kassel zwischen Kreuz Wünnenberghaaren und Lichtenau. 1 Kilometer Stau. Und A57 Krefeld-Köln zwischen Dormagen und Köln-Worringen. 1 Kilometer stockender Verkehr. Wir wünschen allen unterwegs gute Fahrt.
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1: Hallo zusammen an diesem sehr, sehr frühen Dienstag. 2001 hat er mit diesem Song einen Riesenerfolg gehabt. Das ist Uncle Cracker mit Follow Me. Komm gut durch die Nacht mit uns.

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0: Wo geht's denn eigentlich für euch diesen Sommer hin? Ganz klassisch irgendwie in ein Hotel, all-inclusive oder so oder mal was anderes. Richtig angesagt sind ja in den letzten Jahren so Roadtrips nach Skandinavien, zum Beispiel mit dem Wohnwagen. Das ist auch einfach, also es ist wirklich einfach so, so schön, die Natur da oben alleine. Aber wir müssen jetzt trotzdem auch ein bisschen über ein leidiges Thema sprechen und das machen wir einfach, damit ihr so ein bisschen vorbereitet seid. Die Verbraucherzentrale warnt nämlich vor Einbrüchen in Wohnmobile. Kollege Jonas Mikolajczak, wo wird denn aktuell am meisten eingebrochen?
1: Also tatsächlich sind am stärksten die deutschen Urlauber betroffen und dementsprechend sind die Hotspots auch an den Häfen, wo man von Deutschland aus ankommt. Also in Malmö in Dänemark oder in Göteborg in Schweden, aber vor allem auf Raststätten entlang der gesamten E6, also der Europastraße 6, da wird viel eingebrochen. Und das ist gar nicht mal so geil, denn die ist nämlich so die wohl wichtigste Verbindungsstraße zwischen den ganzen skandinavischen Ländern.
0: Ach so, und aber Raststätten? Ich dachte jetzt eher so an Campingplätze.
1: Ja, da wird auch eingebrochen. Deswegen nur auf gut bewachte Campingplätze fahren. Aber auch da ist man wohl nicht immer sicher vor Einbrüchen.
0: Toll. Kann ich mich denn jetzt überhaupt schützen oder was?
1: Also erstmal keine Panik. Man wird jetzt nicht überall direkt ausgeraubt. Aber ein bisschen vorsichtiger sein, das schadet nicht. Für den Fall der Fälle, da solltet ihr zum Beispiel Wertsachen wie Bargeld und Ausweis natürlich nicht sichtbar rumliegen lassen. Und am besten versteckt ihr die auch an verschiedenen Orten im Wohnmobil.
0: Okay, damit man es den Einbrechern so ein bisschen schwerer macht, direkt an alle Wertsachen auf einmal zu kommen.
1: Genau, das ist der Gedanke. Und dann am besten noch ein paar Spanngurte einpacken. Mit denen könnt ihr die Türen nochmal zusätzlich von innen verriegeln. Und wenn ihr noch sicherer gehen wollt, solltet ihr vielleicht auch noch eine Alarmanlage nachrüsten, wenn euer Wohnmobil nicht sowieso schon eine hat. Ja, und manchmal, da werden ja sogar die Wohnmobile selbst geklaut. Deswegen kann man auch über einen GPS-Tracker nachdenken.
0: Okay, danke Jonas. Das kostet aber natürlich auch schon was. Aber noch teurer wird es natürlich, wenn man auf einmal kein Wohnmobil mehr hat. Aber nochmal, das ist glaube ich auch nochmal ganz wichtig zu sagen, ihr werdet jetzt nicht überall sofort überfallen, wenn ihr irgendwie in Skandinavien unterwegs seid. Also es gibt keinen Grund, die Reise jetzt zu stornieren oder totale Panik zu haben oder so. Aber so ein bisschen wachsamer sein, ich glaube, das kann auf keinen Fall schaden.

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1: Ich bin Tine Klimach. Wer folgt auf Jens Spahn an der Unionsfraktionsspitze? Das will die Bundestagsfraktion Mitte kommender Woche in einer Sondersitzung entscheiden. An einem gemeinsamen Personalvorschlag werde derzeit noch gearbeitet, hieß es von der Union.
2: CDU-Chef Merz hatte schon klargemacht, dass er den Posten schnell neu besetzen will. Bei den Spekulationen über die Nachfolge wird am häufigsten Kanzleramt Chefrei genannt. Aber auch etwa CDU-Generalsekretär Linnemann oder Innenminister Dobrindt sind im Gespräch. Gut möglich, dass dann auch das Kabinett umgebildet wird. Vergangene Woche hatten Spahn und sein Ehemann bekannt gegeben, dass sie Eltern eines Sohnes geworden sind, mit Hilfe einer Leihmutter in den USA. Damit umgingen sie ein in Deutschland geltendes Verbot, das Spahn aber in der CDU mitgetragen hat. Am Samstag beugte er sich dann dem Druck und gab seinen Rücktritt bekannt. Aus Berlin, Ursula Winkler.
1: Wenige Stunden nach seiner Ernennung hat der britische Premierminister Andy Burnham mit Bundeskanzler Merz telefoniert. Beide hätten den Wunsch ausgedrückt, die enge Zusammenarbeit zwischen beiden Ländern fortzusetzen, erklärte die Bundesregierung am Abend in Berlin. Mit Blick auf den Krieg in der Ukraine waren sich Merz und Burnham einig, die Ukraine weiter umfassend zu unterstützen und den Druck auf Russland zu erhöhen. Spanien steuert mit Temperaturen von bis zu 44 Grad auf die dritte Hitzewelle dieses Sommers zu. Vor allem im südöstlichen Teil des Landes, im Nordosten und im Inneren Mallorcas könnte es gefährlich heiß werden, warnt der staatliche spanische Wetterdienst. Auch in einem weiteren beliebten Reiseland schwitzen die Urlauber. Griechenland erlebt den ersten großen Hitzeschub des Sommers.
3: Besonders das Festland leidet. Vielerorts zeigen die Thermometer über 40 Grad. Auf den meisten Inseln bleibt es mit 35 Grad etwas erträglicher. Ärzte raten, viel Wasser zu trinken und möglichst schattige Orte aufzusuchen. Mehrere griechische Städte haben deshalb zwischen 9 und 21 Uhr klimatisierte Hallen und öffentliche Räume geöffnet. Aus Athen, Takisafos.
1: In Italien ist es nach dem Tod eines Einwanderers aus Marokko bei einem Polizeieinsatz in mehreren Städten zu Protesten gekommen. In der Universitätsstadt Bologna, wo der 42-Jährige am Sonntag starb, versammelten sich mehrere tausend Menschen in der Innenstadt. Im Anschluss an die Kundgebung gab es Krawalle. Die Polizei setzte daraufhin Wasserwerfer und Tränengas ein. Mindestens 11 Menschen wurden verletzt.
4: Das Wetter.
5: Es sieht gerade nicht nach Regen aus in der Nacht und in den frühen Morgenstunden. 12 bis 8 Grad sind drin. Tagsüber dann auch kein Regen in Sicht, bis 24 Grad, dazu aber weiter bewölkt. Ja, und der Mittwoch, der sieht dann etwas wechselhafter aus, mit Regen und auch natürlich dann logischerweise vielen Wolken.
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6: A44 Dortmund-Kassel zwischen Marsberg und Diemelstadt. 1 Kilometer Stau. Und A57 Krefeld-Köln zwischen Dormagen und Köln-Worringen. 1 Kilometer stockender Verkehr. Wir wünschen allen unterwegs gute Fahrt.
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5: Das ist wahrscheinlich die am meisten gestellte Frage kurz vor den Sommerferien. Na, wo geht's bei euch hin? Und No Mercy haben quasi das ja in musikalische Form gegossen. Hier ist Where Do You Go?

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0: Einen schönen frühen Dienstag wünsche ich euch. Die Ferien sind gestartet bei uns in NRW. Das bedeutet 6 Wochen frei für die Kids im Land. Und ganz ehrlich, 6 Wochen, ne? Ey, damals, als wir selber Kinder waren, ne, das kam einem doch vor wie die Ewigkeit, oder? Erinnert ihr euch noch, was ihr so getrieben habt in den Sommerferien? Wir haben auf jeden Fall mal die Kinder in NRW gefragt. Was denkt ihr denn so, was Mama und Papa früher in den Ferien gemacht haben?
1: Mit Freunden spielen, ihren Eltern wahrscheinlich genervt.
2: Auf den Spielplatz gegangen.
3: Ich glaube, Papa hat viel draußen gespielt und Mama hat, glaube ich, auch viel draußen gespielt.
4: Ich glaube, ich weiß sogar, und zwar meine Mama war, glaube ich, in Kroatien fast jedes Jahr. Und mein Vater hat, glaube ich, draußen im Garten die ganze Zeit gespielt.
0: Dann hören wir uns doch jetzt mal an, wie es wirklich war.
5: Täglich Eis gegessen, im Urlaub am Strand gelegen und im Schwimmbad gewesen.
6: Oh, jeden Tag Fahrrad gefahren, Eis gegessen, Klingelstreiche gespielt.
7: Alles Dinge, die man nicht darf, die man jetzt nicht mehr darf.
8: Also zocken, ja, so ein bisschen, aber hauptsächlich war ich eigentlich auf dem Bolzplatz. Kicken mit Freunden draußen, wie es damals zur damaligen Zeit so war. Ne? Das Zocken, das kam ein bisschen später.
9: Also ich muss zugeben, wir waren 6 Wochen in Holland. Meine Mutter kam im VW-Bus vor die Grundschule gefahren, voll gepackt bis unters Dach und alle Kinder rein. Hasen, Meerschweinchen, alle waren dabei.
0: Hasen, Meerschweinchen, alle dabei. Und dazu darf man nicht vergessen, Proviant für mindestens 3 Jahre.

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0: Das Wetter.
1: Das ist wieder richtig frisch, jetzt nachts 12 bis 8 Grad nur noch, dazu aber kein Regen in Sicht. Tagsüber heute dann wieder viele Wolken, aber auch hier meist trocken bis 24 Grad. Ja, und der Mittwoch, der wird dann wechselhafter, teils ist auch Regen möglich bis 23 Grad.
0: NRW Verkehr, euer KI-Navigator, aktuell und schnell.
2: A40 Essen-Dortmund zwischen Dortmund-Barob und Dortmund-Hombruch, 1 Kilometer Stau. Und A57 Krefeld-Köln zwischen Dormagen und Köln-Worringen, 1 Kilometer stockender Verkehr. Wir wünschen allen unterwegs gute Fahrt.
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1: Hallo zusammen an diesem frühen Dienstag. Wir starten gemeinsam in diesen Tag. Schön, dass ihr zuhört. Das hier ist Musik von Neo. Das ist So Sick. Und falls ihr vergessen habt, wie der Text geht, der geht so.

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0: Okay, ihr hört mich noch. Das heißt, ihr seid noch nicht im Urlaub und habt die Blechlawine am Wochenende erstmal vor euch wegziehen lassen. Clever von euch. Andererseits habt ihr dadurch auch sehr, sehr viel verpasst.
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2: Ja, nee, ist klar. So. Endlich Ferien. Ja, wenn in NRW die Ferien beginnen, das merkst du wirklich überall. Weil dann ist erstmal alles verstopft, alle Autobahnen dicht, quasi Opel das Musical. Da geht das ganze Wochenende nichts mehr. Und für den geneigten Nordrhein-Westfalen ist das auch völlig in Ordnung so. Die meisten Befragten sagen, das Stehen auf A3, das ist das Beste am ganzen Urlaub. Ja, da wird auf dem Mittelstreifen gegrillt, da wird mit Gleichgesinnten angestoßen, da werden im Stau Kinder geboren, während zeitgleich 5 Autos dahinter neue Kinder gezeugt werden. Statt Knöllchen füllt die Polizei höchstpersönlich den Kindergeldantrag aus. Da ist die Welt noch in Ordnung im Stau. Der NRWler bucht sein Hotelzimmer, beziehungsweise seinen Campingstellplatz, ja auch grundsätzlich wenigstens einen Tag später, als er eigentlich anreist. Der Stau als akzeptierter Reisebegleiter. Das ist Resilienz. Achtsam Urlaub mit Horst und Uschi aus Wanne-Eickel. Ja, so was kann der Rest der Republik nicht. Der Hesse, der rastet ja schon aus, wenn die Rotphase einer Ampel 3 Sekunden zu lang ist. Ja, weil deine Handgäse mit Musik im Handschuhfach schmilzt. Und dann kommt aber dieser eine Moment. Nämlich genau dann, wenn die Teerarbeiten am Kreuz Oberhausen fertig sind. Günther, der Polier, die 2. und 3. Spur wieder freimacht und die Schose läuft. Bäm, Vollgas Richtung Holland oder Italien, egal welche Richtung. Das gibt in dem Moment eine Sogwirkung durchs gesamte deutsche Autobahnnetz, die in Würzburg noch so manches Skoda die Bollen aus dem Blech ziehen.
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1: Ich bin Tine Klimach. Spaniens Fußballweltmeister sind mit einer großen Party in ihrer Heimat empfangen worden. Bei einer Parade durch die Straßen von Madrid feierten die Spieler mit ihren Fans. Auch der spanische König Felipe hat noch einmal gratuliert.
2: Ein Triumphzug im offenen Bus mit der Aufschrift Könige der Welt, ein mehrstündiges Konzert auf Madrids Prunkplatz Cibeles und 2 Millionen enthusiastische Fans. Spaniens Nationalelf hat den 2. WM-Titel mit einer rauschenden Fiesta gefeiert. Von einem epischen